0: Die Österreicherin Lilly Tagger am Ende ein 0:6 und 6:7 aus Sicht der topgesetzten Deutschen bei den Frauen. Nach ihr dann war Jannik Hanfmann gegen den Chilenen Alejandro Tabilo mehr oder weniger chancenlos. Der Karlsruher unterlag in 4 Sätzen und verpasste es damit, bei seiner 4. US Open-Teilnahme endlich mal in die 2. Runde einzuziehen.
1: Das Wetter für Deutschland. In der Nacht an den Küsten und im Osten weitere Schauer, sonst wechselnd bewölkt. Die Tiefstwerte 15 bis 9 Grad. Tagsüber im Norden weitere Schauer, vereinzelt Gewitter, sonst Sonne, Wolken und meist trocken, dazu maximal 19 bis 26 Grad. Die Zeit 2:03 Uhr.
2: Und ihr hört die junge Nacht der ARD. Hallo zusammen. Die A1 Hamburg Richtung Lübeck ist zwischen Kreuz Bagdeheide und Bad Oldesloe wegen Fahrbahnerneuerungen bis 5 Uhr gesperrt. Die A4 Erfurt Richtung Dresden ist zwischen Glauchau Ost und Hohenstein Ernsttal wegen Bauarbeiten bis 5 Uhr dicht. Die A17 Dresden Prag ist zwischen Dresden Gorbitz und Dresden Südvorstadt in beiden Richtungen wegen Tunnelwartungsarbeiten bis ca. 5 Uhr dicht. Die A40 Duisburg Richtung Venlo ist zwischen Strahlen und Kreuz Saad. Jetzt passiert's wieder. Ach, der niederländische Ort. Kreuz Saderheiken wegen Bauarbeiten bis 6 Uhr dicht. Und die B96, der Tiergartentunnel, ist zwischen Heidestraße und Reichpietschufer in beiden Richtungen bis 5:30 Uhr gesperrt. Euch allen da draußen, wo es geht, eine gute und sichere Fahrt.
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2: Ach, herrlich, das sind wieder so Geschichten, die man nur im Radio hören kann. Also, ihr jetzt nicht, aber deswegen erzähle ich sie euch gerne nach. Es rief mich gerade einer unserer Techniker an. Wir haben einen ganz großen Hauptschaltraum, so nennt sich der. Da sitzen immer ganz viele fleißige Menschen, die dafür sorgen, dass das hier alles so läuft, wie es nun mal laufen kann. Und er bat mich drum, etwas umzustellen, und ich hatte von der Begrifflichkeit noch nie was gehört, und dann habe ich erstmal hier überall rumgedrückt, dann habe ich auch nochmal dieses Verkehrssignalton, das ihr immer hört, wenn sie laute, schrille Pfeifen, wenn eine Warnmeldung kommt, habe ich auch noch aktiviert. Das sollte ich alles gar nicht machen, ich sollte was ganz anderes machen. Wir haben es am Ende geregelt, aber Leute, ich sag's euch, also Techniker werde ich in diesem Leben nicht mehr, aber ich bin sehr, sehr dankbar, dass wir ganz viele tolle Kollegen haben, Menschen, die man lieben sollte. So wie Holly Humberstone es jetzt besingt. Herrlich. Grüße gehen raus an euch.

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1: Der heiße Scheiß. Guck mal, das hat sich auch geändert. Das darf man heute sagen.
2: Ja.
1: Sag mal Scheiß.
0: Nico Schmidt.
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0: Ja, Leute, das ging schnell, oder? Es ist der 1. September. Tschüss Sommer, oder? So langsam, ne? Ich glaube schon. Meine Kollegin Lisa Adams war für euch auf den Straßen unterwegs. Und zwar als Herbst. Also so metaphorisch, nicht kleidungstechnisch. Und ihr konntet der Lisa, also dem guten Herbst, der lieben Herbst, wie auch immer jetzt, mal eure Meinung geigen.
1: Ich bin der Herbstanfang. Hi.
2: Hi.
3: Hi.
2: Hallo.
4: Hi.
1: Wieso wunderst du dich, dass ich da bin?
4: Ist schon Herbstanfang, oder?
1: Ja, ich bin schon da.
4: Tja.
1: Freust du dich, mich zu sehen?
2: Auf jeden Fall.
3: Ja, also ich mag andere Jahreszeiten noch lieber.
1: Gemischte Gefühle.
2: Ja, einerseits wird es kälter, aber ja auch irgendwie gemütlicher.
1: Wann findest du mich toll?
2: Wenn es ein bisschen regnet und man drinnen sitzt mit einem Tee in der Hand, ein Filmchen guckt.
1: Wenn wir es uns so gemütlich machen. Ja.
4: Ich mag es lieber, wenn es warm ist tatsächlich. Also schön im T-Shirt draußen zu sein, mit den Freunden lecker Bierchen zu trinken, finde ich angenehmer.
1: Ich kann ja auch noch so Laub und Blätter und so.
4: Ja, gut. Habe ich im Sommer auch. Nur, dass es noch an Bäumen hängt, ne?
1: Beschreib mich mal in drei Worten.
2: Bunt, windig, wunderschön,
1: klar,
2: selbstverliebt, gemütlich, kalt und gute Zeit für Urlaub.
1: Ich habe jetzt Pläne ohne Ende. Ich muss jetzt noch so Blätter färben und sowas. Deshalb danke und tschüss.
3: Tschüss.
2: Tschüss.
4: Ciao. Tschüss.
0: Leute, ich bin richtig verwirrt. Es hat niemand von euch Pumpkin Spice Latte erwähnt? Was ist mit euch los? Alter, dann kann er noch gar nicht Herbst sein. Da stimmt doch irgendwas nicht.

Ja, also wenn ich jetzt auch rennen müsste, so wie Heaven und Caitlin Aragon. Nee, Leute, ich wäre komplett außer Puste. Das muss wirklich nicht sein. Da käme ich auch nicht bei Benny Blanco, Halsey und Khalid hinterher. Aber mit denen treffen wir uns jetzt an der Eastside, wo auch immer das sein mag. Aber ihr wisst das bestimmt. 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

Ja, Mensch, wo kommt die Single denn her? Gracie Abrams, Look at My Life, ganz frisch draußen. Gute 2 Monate und ihr hört sie hier bei uns in der jungen Nacht der ARD. Jetzt dafür ein, in Anführungszeichen, Klassiker. Safe and Sound.

0: Ich finde ja, das sollte immer das Motto sein unserer Verkehrsnachrichten, unserer Stauschau, unserer Infos, was auch immer. Safe and sound durch die Nacht, wenn ihr auf den Straßen unterwegs seid. Und deswegen schauen wir da jetzt drauf um 2.30 Uhr. Die A1 Hamburg Richtung Lübeck ist zwischen Kreuz Bargteheide und Bad Oldesloe wegen Fahrbahnerneuerungen weiterhin bis 5 Uhr gesperrt. Auch eine Sperrung auf der A4 Erfurt Richtung Dresden zwischen Glauchau Ost und Hohenstein-Ernsttal bis 5 Uhr wegen Bauarbeiten. Die A9 Halle-Leipzig Richtung Nürnberg ist zwischen Münchberg Nord und Münchberg Süd weiterhin nach einem Unfall gesperrt. Es staut sich dort aktuell. Ihr habt eine Umleitung über die U10. Die A17 Dresden-Prag ist zwischen Dresden-Gorbitz und Dresden-Südvorstadt in beiden Richtungen wegen Tunnelwartungsarbeiten bis ca. 5 Uhr gesperrt. Die A40 Duisburg Richtung Venlo ist zwischen Strahlen und Kreuz Zadeheiken, mein persönlicher Endgegner heute Nacht, schon zweimal versprochen, wegen Bauarbeiten bis 6 Uhr in der Früh gesperrt. Also Strahlen, Kreuz, Zadeheiken, da ist auch alles dicht. Und B96, der Tiergartentunnel zwischen Heidestraße und Reichpietschufer, in beiden Richtungen bis ca. 5.30 Uhr noch dicht. Euch da draußen, wo es geht, eine gute und sichere Fahrt.
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0: Jawohl, ich bin der Nico und ich bin auch dabei. Und auch die Niki.

Aber was ist das denn hier für eine Musikplanung? Da muss ich mit den Kollegen aber mal ein Wörtchen reden. Nach Justin Bieber kommt jetzt hier seine Ex-Freundin Selena Gomez. Ich meine, gut, die sind ja wieder gut miteinander seit ein paar Jahren, aber wenn jetzt hier später nach Taylor Swift noch Harry Styles kommt, dann falle ich aber auch vom Glauben ab, du. Ich sag's euch, Leute. Nee, so geht das hier nicht.

0: So, einmal wollen wir heute Nacht nochmal über das Koksen reden. Immer mehr Menschen konsumieren Kokain. Immer wieder zeigen Studien, dass sich die Zahl der Konsumenten in den letzten Jahren verdoppelt hat. Und deswegen sprechen wir auch diese Woche vor und vor allem mit den Menschen darüber.
1: Das sind nicht einfach nur Menschen, die eine Droge nehmen. So, das sind Menschen in erster Linie. Und ja, sie nehmen Drogen. Aber es sind Menschen wie du und ich. Und sie haben genau das gleiche Recht auf ein menschenwürdiges Leben wie
0: das
1: du
0: ist,
1: und ich.
0: Das ist Lukas, den ich da gerade fast unterbrochen habe. Er arbeitet bei der Krisenhilfe Bochum und hat täglich eben mit Menschen zu tun, die Drogen nehmen. Er arbeitet unter anderem als Streetworker in Bochum, sieht auf der Arbeit vieles, was wir sonst nicht so sehen würden. Und seine Klienten nehmen vorwiegend Crack, aber auch Kokain begegnet ihm immer häufiger.
1: Kokain ist extrem verfügbar geworden in den letzten Jahren. Der Konsum ist gestiegen. Das lässt sich definitiv ja auch aus den Zahlen ableiten. Das Kokain ist günstiger geworden und durchbricht auch noch mehr gesellschaftliche Schranken, sage ich mal. Also, dass es wirklich überall eigentlich in der Gesellschaft konsumiert wird.
0: Und genau dieses überall, das bedeutet, dass ja jeder und jede von uns damit auch mal konfrontiert sein kann, dass im persönlichen Umfeld konsumiert wird. Wir haben Lukas gefragt, wie geht man damit am besten um?
1: Erstmal ist es ganz wichtig, sich selbst auch vorzuhalten, dass man es nicht schaffen wird, jemanden zu retten oder jemanden zu heilen. Das muss ja aber auch gar nicht der Anspruch sein. Es gibt trotzdem Dinge, die man tun kann.
0: Ja, und wenn ihr ein ungutes Gefühl habt bei dem Konsum von Freunden oder Bekannten, dann empfiehlt Lukas?
1: Dann ist das Allerwichtigste, was man tun kann, sowohl jetzt fachlich gesprochen als auch menschlich gesprochen, einfach erstmal da zu sein und ein offenes Ohr anzubieten. Es auch anzusprechen und das Ganze auch möglichst in einer Art und Weise, die halt eben Vertrauen und Akzeptanz signalisiert.
0: Ja, und Lukas sagt, dass es auch hilft, vielleicht schon ein paar Angebote für die Person rauszusuchen. Ob ihr jetzt von Sucht betroffen seid oder eben jemanden im Freundeskreis habt.

Und ja, wir sind die junge Nacht der ARD. Aber ein bisschen Nostalgie darf es manchmal sein. Ist ja auch noch gar nicht so lange her. Naked and Famous, Youngblood, dieser Song damals. Werbung bei den Kollegen von Viva. Oh Leute, wirklich so geil, da bin ich gerne wieder 15 Jahre alt.

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1: Um 3 Uhr mit Christine Beit. Die EU-Verteidigungsminister beraten heute in Irland über die weitere militärische Unterstützung der Ukraine. Thema wird auch die russische Schattenflotte sein, wie die EU-Außenbeauftragte Kallas mitteilte. Aus Brüssel berichtet Sabrina Fritz.
2: Rund 680 Schiffe hat die EU schon auf die Sanktionsliste gesetzt. Damit soll der russische Ölverkauf verhindert werden. Bald könnten weitere Schiffe dazukommen, aber auch Sanktionen gegen russische Einzelpersonen sind im Gespräch. Die Europäische Union will weitere Strafmaßnahmen gegen Russland verhängen. Ein Grund sind die anhaltenden Angriffe gegen die Ukraine, aber auch die zunehmende Bedrohung für die Gemeinschaft. Hinter den zahlreichen Drohnen- und Störaktionen der vergangenen Monate vermuten viele Politiker Moskau. Sicherheitsexperten zählen auch den versuchten Drohnenanschlag auf dem Leipziger Flughafen dazu.
1: Die USA haben die Einladung Russlands zum G20-Finanzministertreffen in North Carolina verteidigt. Ein Sprecher des Weißen Hauses sagte, man arbeite mit Russland an einer Vereinbarung, das Blutvergießen in der Ukraine zu beenden. Dafür spreche man mit den Leuten, mit denen gesprochen werden müsse. Die USA haben zurzeit den Vorsitz der G20. Die Einladung des russischen Finanzministers hat bei den Vertretern aus Europa Empörung ausgelöst. Bundesfinanzminister Klingbeil sprach von einem irritierenden Signal. 30 Jahre nach dem Mord an US-Rapper Tupac Shakur haben die Geschworenen den Angeklagten Dwayne Davis schuldig gesprochen. Demnach hat der frühere Gang-Anführer die Tat organisiert. Dem 63-Jährigen droht nun eine lebenslange Gefängnisstrafe. Tupac war 1996 in Las Vegas durch Schüsse aus einem vorbeifahrenden Auto getötet worden. Hintergrund soll ein Bandenkrieg gewesen sein. Der argentinische Profifußballer Lionel Messi wird nicht mehr für die Nationalmannschaft seines Heimatlandes spielen. Die Entscheidung tue weh, aber es sei der richtige Zeitpunkt, teilte der 39-Jährige mit. Südamerika-Korrespondentin Anne Herberg berichtet.
3: Er habe es immer geliebt, in der Selektion zu spielen, immer gekämpft, nun aber sei er leer. Er habe nichts mehr zu geben und außerdem kämen nach ihm großartige Nachwuchsspieler, die es verdient hätten, dort zu sein. Insgesamt stand Messi für die Albiceleste stolze 207 Mal auf dem Rasen. Dabei erzielte er 125 Tore. Zu seinen größten Erfolgen zählt der WM-Titel 2022.
1: Das Wetter für Deutschland. In der Nacht an den Küsten und im Osten weitere Schauer, sonst wechselnd bewölkt oder sternenklar. Die Tiefstwerte 15 bis 9 Grad. Tagsüber im Norden weitere Schauer, vereinzelt Gewitter, an den Alpen nur geringes Schauer- und Gewitterrisiko. Sonst Sonne, Wolken und meist trocken, dazu maximal 19 bis 26 Grad. Die Zeit, es ist 3.03 Uhr.
4: Ihr hört die Junge Nacht der ARD. Hallo zusammen. Die A1 Hamburg Richtung Lübeck ist zwischen Kreuz Bagdeheide und Bad Oldesloe wegen Fahrbahnerneuerungen bis 5 Uhr gesperrt. Auch bis 5 Uhr dicht ist die A4 Erfurt Richtung Dresden zwischen Glauchau Ost und Hohenstein-Ernstthal hier wegen Bauarbeiten. Die A9 Halle Leipzig Richtung Nürnberg ist zwischen Münchberg Nord und Münchberg Süd nach einem Unfall gesperrt. Es staut sich weiterhin. Ihr habt eine Umleitung über die U10. Die A17 Dresden-Prag ist zwischen Dresden-Gorbitz und Dresden-Südvorstadt in beiden Richtungen wegen Tunnelwartungsarbeiten bis 5 Uhr gesperrt. Bis 6 Uhr gesperrt ist die A40 Duisburg Richtung Venlo zwischen Strahlen und dem Kreuz Zar der Heiken. Das Ganze wegen Bauarbeiten. Und die B96, der Tiergartentunnel, ist zwischen Heidestraße und Reich-Pietsch-Ufer in beiden Richtungen noch bis 5.30 Uhr gesperrt. Euch allen da draußen eine gute Fahrt.
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4: Yes, Sir, ich bin am Start, ihr seid am Start, 0221-567-89111, ihr dürft euch immer reinmelden, was geht in dieser Nacht noch bei euch oder an diesem frühen Morgen, ob ihr auf der Arbeit unterwegs seid oder auch einfach nur so. Ich meine, es gibt viele Möglichkeiten, wie man diese Nacht oder diesen frühen Morgen gestalten kann. Ich will's wissen und damit ihr auch was auf die Ohren kriegt, damit ihr einfach wisst, wie geil der Sound dieser Nacht ist. 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

0: Kesha mit Dayang, ihr hört die junge Nacht der ARD. Vor 2 Monaten, am 1. Juli, hat die EU eine neue Zollabgabe für so Kleinpakete, Kleinsendungen aus Drittstaaten eingeführt. Und das betrifft seitdem vor allem Online-Händler wie Shein. Ist eigentlich ganz spannend, falls ihr euch dort auch selbst nicht mehr beim Shoppen erwischen solltet. Denn Sarah Loppes, junge Nachtreporterin in Brüssel, welchen Effekt hatten jetzt diese Zollabgabe für zum Beispiel Shein?
1: Offenbar einen ziemlich starken Effekt. Der französische Wirtschaftsminister Roland Lescure, der hat vergangene Woche von einem Rückgang zwischen 30% und 50% gesprochen. Und vom deutschen Zoll heißt es auf Anfrage, es gebe einen Rückgang mit einem ähnlichen Prozentsatz für Pakete, die in Deutschland ankommen. Dazu muss man sagen, diese Zollabgabe von 3 € pro Produktkategorie im Paket, die haben die Unternehmen teilweise über höhere Produktpreise an die Kunden weitergegeben. Dass weniger kleine Pakete aus Drittstaaten in der EU ankommen, das liegt aber auch daran, dass die Unternehmen teilweise ihre Geschäftsmodelle angepasst haben, zum Beispiel durch den Aufbau neuer Lager in der EU. Das heißt also, die bringen zum Beispiel einen Container voller Kleidung in die Europäische Union, dann kommt diese Kleidung erstmal in ein Lager und von da gehen dann erst die kleinen Pakete an die Leute raus, die etwas bestellt haben. Und dann läuft das Ganze eben über eine reguläre Verzollung und nicht über diese 3 € Zollabgabe.
0: Okay, diesen Weg, den muss man erstmal nachvollziehen können, muss ich ehrlicherweise zugeben, da hat es jetzt auch bei mir ein bisschen gehapert. Aber gut, ich halte fest, diese Zollabgabe, das ist so eine Übergangslösung. Wie geht's denn da jetzt weiter?
1: Also die Zollabgabe, die soll es so lange geben, bis die EU mit ihrer großen Zollreform weiter ist. Ab Juli 2028 soll es eine neue digitale Zollplattform geben. Da ist die Idee, dass alle 27 nationalen Zollbehörden zusammenarbeiten und da zum Beispiel Daten miteinander austauschen. Das Ganze unter Aufsicht einer neuen EU-Zollbehörde. Bis es soweit ist, hat die EU aber noch mehr geplant. Spätestens in 2 Monaten, also am 1. November soll es eine zusätzliche Bearbeitungsgebühr für Kleinsendungen aus Drittstaaten geben, um die gestiegenen Kosten der Zollbehörden auszugleichen. Wie hoch die sein wird, das hat die EU aber noch nicht festgelegt.
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Zane und Sia. Das Till Dawn in der Jungen Nacht der ARD. Und ich habe euch gefragt, was geht um 3 Uhr? Und Jens antwortet mit, ja, was soll denn nachts um 3 Uhr bitte gehen? Ja, Gülle fahren. Er ist schon fleißig mit dem LKW unterwegs am Feld nach der langen Trockenheit. Kam er endlich ein bisschen Regen runter, dass die Bodenbearbeitung auf dem Feld wieder möglich ist. Und am Ende profitieren wir alle davon. Also, geile Sache, Jens. Danke dir.

0: Will Smith, Stargazing, 3.30 Uhr, ihr hört die junge Nacht der ARD. Und wir schauen auf die Autobahnen und Straßen in Deutschland. Die A1 Hamburg Richtung Lübeck ist zwischen Kreuz Bagdeheide und Bad Oldesloe wegen Fahrbahnerneuerungen weiterhin bis 5 Uhr gesperrt. Die A2 Hannover Richtung Berlin ist zwischen Lostau und Burgzentrum nach einem Unfall aktuell dicht. Die A4 Erfurt Richtung Dresden ist zwischen Glauchau Ost und Hohenstein-Ernstthal wegen Bauarbeiten bis 5 in der Früh gesperrt. Aktuell auch gesperrt ist die A9 Halle-Leipzig Richtung Nürnberg zwischen Münchberg Nord und Münchberg Süd nach einem Unfall. Es staut sich weiterhin, die Umleitung führt euch über die U10. Die A17 Dresden-Prag ist zwischen Dresden-Gorbitz und Dresden-Südvorstadt in beiden Richtungen wegen Tunnelwartungsarbeiten bis 5 gesperrt. Die A40 Duisburg Richtung Venlo ist zwischen Strahlen und Kreuz Saderheiken wegen Bauarbeiten bis 6 dicht. Und bis 5.30 Uhr die B96, der Tiergartentunnel zwischen Heidestraße und Reichpietschufer in beiden Richtungen. Euch da draußen eine gute und sichere Fahrt.
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0: Hier ist Nico Schmidt, hallo zusammen. Und ich habe jetzt in der Playlist für euch einen Song von Damini Ebunuvolava Ogulu. Und von Isabel Mebarak Ripoli. Ich kann jetzt fies sein und sagen, ich spiele diesen Song erst ab, wenn ihr euch reingemeldet habt und wenn ihr wisst, wer die beiden Künstler sind. Aber ich habe bei der Frau den ersten Vornamen weggelassen. Das wird es jetzt ein bisschen vereinfachen. Aber wartet mal. Ja, ich habe ja noch 30 Sekunden. So, gucken wir mal, solange wie die Musik läuft. Wer weiß es? Weiß es einer? 0221-567-89-111? Jens schreibt nochmal die Aussprache vom ersten Song. Dazu kann ich nur eins sagen, Gesundheit. Es ist also nicht der erste Song, sondern der Künstlername. Ach komm, ich löse es auf. Es ist Burner Boy. Burner Boy zusammen mit Shakira. Die, die. So heißen die beiden nämlich mit richtigen Namen.

Also in diesem Song, da kommen ja so unfassbar viele Namen von Fußballern vor. Deswegen dachte ich, würde ich nochmal gerne den richtigen, den echten Namen von Shakira und Burner Boy würdigen. Das mache ich jetzt nochmal, indem ich euch sage, Burner Boy heißt gebürtig oder mit richtigem Namen Damini Ebunoluwa Ogulu. Und Shakira, das wusste ich auch nicht, heißt nicht Shakira, sondern Shakira Isabel Mebarak Ripoli. Wahnsinn. Also ich bin der Nico Laurin Schmidt, das weiß man vielleicht auch, wenn man hier schon die ein oder andere junge Nacht gehört hat. Und die nächste Dame hat meines Wissens nach, glaube ich, keinen zweiten Namen. Ich glaube, das ist ihr vollständiger Name. Ja, Tiffany Harris. Achso, Vertigo, ja. Vielleicht erwähne ich noch, wie der Song heißt. Das wäre nicht verkehrt.

Tame Impala Loser. Mein Kumpel und Arbeitskollege Basti, der ist definitiv kein Loser, aber der hat in einer WhatsApp-Gruppe mit anderen Arbeitskollegen die Tage eine ganz wichtige Frage gestellt. Tame Impala Konzert, Köln Arena, 17. 18. Juni 2027. Wie sieht's aus? Sit

0: Schweizer oder Steher?
1: Also erstmal nice, finde ich gut, dass er da hin will. Aber hallo, check die Frage nicht. Also ich würde sofort sagen Steher, oder? Haben alle in der Gruppe auch gesagt. Also klar, sitzen. Ich bin ja selber mittlerweile Sitzplatz-Dauerkarteninhaber im Stadion. Das ist auch schon mal verdammt geil. Ja, lacht ihr nur, aber da braucht man auch mal eine Pause, ne? Aber bei so einem Tame Impala-Konzert, ich glaube, da muss man schon ein bisschen mehr stehen und einfach steil gehen. Deswegen, ich glaube auch, dass der Steher gekauft wurde. Er hat es in die Gruppe geschrieben, aber ich bin ehrlich, ich habe es nicht mehr gelesen. Ich bin auch einfach zu faul, den Chat zu öffnen. Aber komm, gemeinsam glauben wir alle dran, dass der Basti stehen wird.

Ganz frühen Morgen in der jungen Nacht der ARD, oder? 3.51 Uhr. Das sind Tyler und Sarah Larsson mit She Did It Again. Und Leute, ich komme auch Tage später immer noch nicht auf Sarah Larssons Auftritt beim Puckelpop Festival in Belgien klar. I dream summertime us. Es ist so geil einfach, ja. Wirklich. Ja, what the fuck, wie die sich nicht mehr einkriegt, weil ihre Fans da den Delfin machen und sich alle hochheben lassen und sie einfach sich da einen weggiggelt. Und ich giggle mir da auch einen mit, weil mein Feed seit Tagen einfach voll davon ist mit diesen Videos. Und Sarah, bitte, ich brauche endlich diese Haha-Version von Midnight Sun. Bitte, so ganz offiziell, bring diesen Song endlich raus. Es wäre so geil.

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1: Um 4 Uhr mit Christine Beidt. 30 Jahre nach dem Mord an US-Rapper Tupac Shakur haben die Geschworenen den Angeklagten Duane Davis schuldig gesprochen. Über das Strafmaß soll im Oktober entschieden werden. Dem 63-jährigen ehemaligen Gang-Anführer droht eine lebenslange Gefängnisstrafe. Aus Los Angeles, Antje Sieb.
2: Auf den erfolgreichen Rapper Tupac Shakur war vor fast genau 30 Jahren in Las Vegas aus einem vorbeifahrenden Auto mehrfach geschossen worden. Wenige Tage später war der damals 25-Jährige im Krankenhaus verstorben. Weder Waffe noch Auto wurden je gefunden. Als Beweismittel dienten dem Prozess in erster Linie die eigenen Worte des Angeklagten. In einem Buch, aber auch in Interviews und Aussagen hatte er behauptet, er habe mit im Tatauto gesessen und dem eigentlichen Schützen die Waffe gereicht. Der Mord sei Vergeltung gewesen für eine vorangegangene Auseinandersetzung.
1: Die EU-Verteidigungsminister sprechen heute über die weitere Unterstützung der Ukraine. Es geht unter anderem darum, wie die ukrainische Luftverteidigung gestärkt werden kann. Ein weiteres Thema ist die russische Schattenflotte. Die EU hat bereits hunderte Schiffe auf ihre Sanktionsliste gesetzt. Sie dürfen keine europäischen Häfen mehr ansteuern und es könnten weitere Schiffe dazukommen. Damit soll der russische Ölverkauf verhindert werden. Die Deutsche Post legt ihren Konzernnamen ab und heißt ab heute DHL AG. Hintergrund ist, dass das klassische Briefgeschäft der Post in Deutschland nur einen kleinen Teil des Konzerngeschäfts ausmacht, die internationale Logistik aber überwiegt. Die Namensänderung war zusammen mit einer neuen Konzernstruktur im Mai bei der Hauptversammlung in Bonn beschlossen worden. Dadurch bleibt auch der Firmenname Deutsche Post erhalten. Das Deutschlandgeschäft wurde in eine neu gegründete Tochterfirma ausgelagert, die diesen Namen weiterträgt. Die deutschen Tennisprofis Jannik Hanfmann und Tamara Korpatsch haben ihre Auftaktmatches bei den US Open in New York verloren. Damit sind beide bereits in Runde 1 ausgeschieden. Aus der Sportredaktion Tim Brockmeier.
3: Tamara Korpatsch, gesundheitlich leicht angeschlagen, von spät zu spät in ihr Match gegen die Österreicherin Lilly Tagger. Am Ende ein 0:6 und 6:7 aus Sicht der topgesetzten Deutschen bei den Frauen. Nach ihr dann war Jannik Hanfmann gegen den Chilenen Alejandro Tabilo mehr oder weniger chancenlos. Der Karlsruher unterlag in 4 Sätzen und verpasste es damit, bei seiner 4. US Open-Teilnahme endlich mal in die 2. Runde einzuziehen.
1: Am 3. Turniertag starten unter anderem Daniel Altmaier und Eva Lüß in die US Open und in der kommenden Nacht auch Alexander Zverev. Das Wetter für Deutschland. Die Tiefstwerte liegen am Morgen zwischen 15 und 9 Grad. Tagsüber im Norden weitere Schauer, vereinzelt Gewitter. An den Alpen nur geringes Schauer- und Gewitterrisiko. Sonst Sonne, Wolken und meist trocken, dazu Temperaturen von maximal 19 bis 26 Grad. Die Zeit 4:03 Uhr.
4: 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Schönen guten Morgen zusammen. Unser Blick auf die Straßen und Autobahnen. Die A1 Hamburg Richtung Lübeck ist zwischen Kreuz Bagdeheide Heide und Bad Oldesloe wegen Fahrbahnerneuerungen bis 5 Uhr in der Früh gesperrt. Die A2 Hannover Richtung Berlin ist zwischen Lostau und Burgzentrum nach einem Unfall dicht. Die A4 Erfurt Richtung Dresden ist zwischen Glauchau Ost und Hohenstein-Ernsthal wegen Bauarbeiten bis 5 Uhr gesperrt. Die A9 Halle-Leipzig Richtung Nürnberg ist zwischen Münchberg Nord und Münchberg Süd nach einem Unfall weiterhin gesperrt. Es staut sich dort, die Umleitung führt euch über die U10. Die A17 Dresden-Prag ist zwischen Dresden-Gorbitz und Dresden-Südvorstadt in beiden Richtungen wegen Tunnelwartungsarbeiten bis 5 dicht. Die A40 Duisburg Richtung Venlo ist zwischen Strahlen und Kreuz Saale-Heiken wegen Bauarbeiten bis 6 gesperrt. Und B96 der Tiergartentunnel ist zwischen Heidestraße und Reichpietschufer in beiden Richtungen auch noch bis ca. 5.30 Uhr dicht. Euch da draußen überall eine gute Fahrt.
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4: Yo, ich habe euch vorhin gefragt, was geht um diese, ich sag's wie es ist, gottlose Uhrzeit. Aber manche müssen aufstehen, zur Arbeit gehen, manche sind schon seit ein paar Stunden auf der Arbeit und manch andere sind auf dem Weg in den Urlaub? Fragezeichen, könnte sein. Liebe Grüße ins Studio. Also wir sind auf dem Weg nach Polen mit dem Auto. Liebe Grüße Vanessa und Waldemar aus Spelle. Da sage ich, Cześć, Vanessa, ihr Waldemar. Serdecznie pozdrowienia również dla was udanej podróży. Also soll sowas heißen wie liebe Grüße und gute Reise.

Major Lazer singen Light It Up um 4.14 Uhr in der jungen Nacht der ARD. Und heute startet auch endlich aus ihrer Sicht natürlich der BVB mit der Road to Berlin. Erste Runde DFB-Pokal ist auch heute nochmal. Ja, ja, mit Verspätung. Liegt halt am Franz-Beckenbauer Supercup. Da haben ja die Dortmunder gegen die Bayern gespielt. Und das ist dann immer am Samstag der ersten Runde des DFB-Pokals, wenn alle anderen spielen. Ja, und dementsprechend gibt es jetzt nochmal die Spiele der Dortmunder, der Bayern verzögert. Und Borussia Dortmund spielt auswärts heute eben gegen Fünftligist HEBC Hamburg. Und das, noch würde ich sagen konjunktiv, wird wohl das Rekordspiel für die erste Runde im DFB-Pokal. Denn Stand gestern, also Montagmittag, waren mehr als 41.600 Karten für die Partie verkauft. Das ist eine Hausnummer, Leute. Also falls ihr euch im Fußball nicht auskennt, in der Regel ist es ja im DFB-Pokal so, da spielt man ja eigentlich bei den kleinen Vereinen, bei den Dorfvereinen, ohne das negativ oder böse zu meinen. Aber oftmals dürfen die Dorfvereine dann auch mal bei den ganz großen Nachbarvereinen spielen. Und der bisherige Rekord lag bei einem Spiel zwischen Atlas Delmenhorst und Werder Bremen. Da waren es 41.500. Aber wohl mindestens um 100 Karten könnte das jetzt eben heute Abend dann gebrochen werden. Also dieser Rekord. Gespielt wird in Hamburg im Stadion vom HSV im Volkspark. Nicht so ganz voll wird es dann an der Bremer Brücke in Osnabrück morgen Abend. Da spielen dann die Bayern bei Zweitligist VfL Osnabrück, liegt aber einfach daran, weil da ein bisschen weniger ins Stadion reinpassen. 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Und jetzt kriegt ihr Save My Love von Kygo, Khalid und Griffin.

0: Ich kann es kaum glauben, aber endlich haben Billie Eilish und ich etwas gemeinsam. Ja, wir waren Trauredner am Wochenende. Ich habe meine Freunde Lena und Patrick zusammen mit meinem anderen Kumpel Dadan unter die Haube gebracht, haben dann eine schöne Rede gehalten, gab ein schönes Ja-Wort. Und Billie hat das Gleiche gemacht. Mit ihrem Bruder. Den hat sie verheiratet. Die war Traurednerin bei Phineas. Und Annika Wasenmüller aus dem Junge-Nacht-Team, also da muss ich ja direkt sagen, auch das ist mir natürlich schon in ein Algo gespült worden. Und das sah ja auch wirklich toll aus.
1: Es war wirklich richtig schön. Es sah ganz romantisch aus. Billie Eilish hatte so ein olivgrünes Kleid an mit so einer ganz braven Frise und wurde auch von ihrem Freund begleitet, Ned Wolf. Und Phineas hatte so ein Smoking an mit Fliege und alles war so ganz schön im Grün mit ganz vielen Blumen. Und naja, haben wir halt alles gesehen, weil sehr viele Paparazzi vor Ort waren.
0: Ja, aber wir hatten ehrlich gesagt natürlich auch hauptsächlich Augen für die Gäste.
1: Da verstehe ich dich, weil da habe ich auch ordentlich gefangirlt, weil unter anderem Emma Chamberlain war da, Nina Dobrev, Ted Lasso-Schauspieler Jason Sudeikis oder auch, und das natürlich das Krasseste, Justin und Hailey Bieber. Naja, und von denen hat, sag ich jetzt mal, Billie Eilish wohl die meiste Aufmerksamkeit bekommen, weil die haben da nämlich hauptsächlich zusammen gechillt.
0: Ja, ich würde sagen, damit hat man das nächste Live-Goal erreicht, ne?
1: Ja, und ich stelle mir das so krass emotional vor, weil erstmal traut sie ihren Bruder, spricht da vor den ganzen Gästen und verheiratet den. Und dann feiert sie halt auch noch mit ihrem Idol und Kindheitscross Justin Bieber. Es ist halt so, ha? Huh?
0: Schöner kann es eigentlich nicht gehen, ne? Und ich denke mir, auf so einer Hochzeit, da darf auch ein Song nicht fehlen. Das ist dieser hier. Dermot Kennedy, Kiss Me. Vielleicht gab's den da ja auch.

0: Ja, Leute, dann kommt doch mal ein Stückchen näher. Dann erzähle ich euch nämlich, was auf den Straßen und Autobahn so los ist um 4.30 Uhr. Die A1 Hamburg Richtung Lübeck ist zwischen Kreuz Bargteheide und Bad Oldesloe wegen Fahrbahnerneuerungen noch bis 5 gesperrt. Auch die A2 Hannover Richtung Berlin ist zwischen Lostau und Burgzentrum weiterhin nach einem Unfall gesperrt. Die A4 Erfurt Richtung Dresden ist zwischen Glauchau Ost und Hohenstein Ernsttal wegen Bauarbeiten bis 5 noch dicht. Die A9 Halle Leipzig Richtung Nürnberg ist zwischen Münchberg Nord und Münchberg Süd nach einem Unfall heute Nacht immer noch gesperrt. Es staut sich dort weiterhin. Ihr habt eine Umleitung über die U10. Die A17 Dresden-Prag ist zwischen Dresden-Gorbitz und Dresden-Südvorstadt in beiden Richtungen wegen Tunnelwartungsarbeiten, das ist das Wort, bis circa 5 gesperrt. Die A40 Duisburg Richtung Venlo ist zwischen Strahlen und dem Kreuz Zaderheiten wegen Bauarbeiten bis 6 noch dicht und bis 5.30 Uhr gesperrt. Die B96 der Tiergartentunnel zwischen Heidestraße und Reichpietsch-Ufer in beiden Richtungen. Ich wünsche euch eine gute und sichere Fahrt.
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0: Also, das habe ich jetzt wirklich nicht geplant, aber es kann sein, dass mein Kumpel und Arbeitskollege Basti vielleicht die Playlist gehackt hat. Der will ja zum Tame Impala Konzert und vor gut 45 Minuten hatte ich Tame Impala mit Loser in der Playlist. Jetzt legen wir mit Dracula nach. Oh, manchmal ist es so einfach. Ich bin Nico Schmidt, hallo zusammen.

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1: Comedian Tassim, der kriegt jetzt eine eigene Reisedoku. 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

Zed. Haley Williams, Stay the Night. Die junge Nacht der ARD, 4:57 haben wir's. Ich lasse jetzt Summer Jam und Billa Joe den Kilimanjaro besteigen. Ich steige jetzt gleich nur noch in mein Bett. Ich habe jetzt Feierabend, wir hören uns dann aber heute Nacht ab Mitternacht wieder. Ich wünsche euch allen da draußen einen fantastischen Arbeitstag. Ich bin Nico Schmidt. Ciao.

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1: Um 5 Uhr mit Christine Beit. Die EU-Verteidigungsminister beraten heute in Irland über die weitere militärische Unterstützung der Ukraine. Thema wird auch die russische Schattenflotte sein, wie die EU-Außenbeauftragte Kallas mitteilte. Aus Brüssel Sabrina Fritz.
2: Rund 680 Schiffe hat die EU schon auf die Sanktionsliste gesetzt. Damit soll der russische Ölverkauf verhindert werden. Bald könnten weitere Schiffe dazukommen, aber auch Sanktionen gegen russische Einzelpersonen sind im Gespräch. Die Europäische Union will weitere Strafmaßnahmen gegen Russland verhängen. Ein Grund sind die anhaltenden Angriffe gegen die Ukraine, aber auch die zunehmende Bedrohung für die Gemeinschaft. Hinter den zahlreichen Drohnen- und Störaktionen der vergangenen Monate vermuten viele Politiker Moskau. Sicherheitsexperten zählen auch den versuchten Drohnenanschlag auf dem Leipziger Flughafen dazu.
1: Die US-Wettbewerbsbehörde FTC und 22 Bundesstaaten haben den Online-Händler Amazon verklagt. Der Konzern soll durch Preismanipulationen Werbekunden getäuscht und so mehr als 20 Milliarden Dollar zu viel berechnet haben. Das steht in Gerichtsunterlagen. Amazon weist die Vorwürfe zurück. Die Deutsche Post heißt ab heute offiziell DHL AG. Beschlossen wurde das bei der Hauptversammlung in Bonn im Mai. Jetzt wird es umgesetzt, sowie auch die neue Konzernstruktur. Aus Bonn Sebastian Titelbach.
3: DHL AG heißt die weltweite Konzernmutter mit Sitz in Bonn. Das deutsche Brief- und Paketgeschäft wird zu einer Tochtergesellschaft mit dem Namen Deutsche Post AG. Eine nicht börsennotierte Aktiengesellschaft. Dieser Umbau soll rund 37 Millionen Euro kosten. Hiesige Kunden werden von der Neuorganisation kaum etwas mitbekommen. Auch für die 584.000 Mitarbeiter weltweit soll sich nach Angaben des Konzerns nichts ändern. Die Arbeitskonditionen, Gehälter, Rechte und Pflichten bleiben demnach vollständig erhalten. Auch Tarifverträge und Betriebsvereinbarungen gelten unverändert fort.
1: 30 Jahre nach dem Mord an US-Rapper Tupac Shakur haben die Geschworenen den Angeklagten Dwayne Davis schuldig gesprochen. Demnach hat der frühere Ganganführer die Tat organisiert. Das Strafmaß soll im Oktober verkündet werden. Tupac war 1996 in Las Vegas durch Schüsse aus einem Auto getötet worden. Hintergrund soll ein Bandenkrieg gewesen sein. Tennisprofi Jannik Hanfmann ist bei den US Open in Runde 1 ausgeschieden. Er scheiterte in New York an dem Chilenen Alejandro Tabilo. Zuvor hatte auch die Hamburgerin Tamara Korpatsch gegen die Österreicherin Lilly Tagger verloren. Das waren die Nachrichten mit Christine Beit. Das Wetter für Deutschland. Die Tiefstwerte liegen am Morgen zwischen 15 und 9 Grad. Tagsüber im Norden weitere Schauer, vereinzelt Gewitter. An den Alpen nur geringes Schauer- und Gewitterrisiko. Sonst Sonne, Wolken und meist trocken und bis 26 Grad. Die Zeit 5 Uhr.
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0: das, was die Leute da sagen im Radio, oder? Wir lieben euch.
1: Oh, guten Morgen. Heute startet der schleimige William.
0: Kann
1: hinein.
0: Man schon lieben um diese Uhrzeit?
1: Bestimmt.
0: Ja, stimmt. Also die Nachbarn von uns hat das, die Kollegin Melina auf alle Fälle.
1: Ich wollte jetzt nichts sagen, mein
0: Doch.
1: Gott.
0: Die
1: haben ein bisschen geknutscht im Innenhof.
0: Ja, ja, da wurde heute Morgen um 4 Uhr schon rumgemacht, hat uns die Kollegin gerade ein Video gezeigt. Aber wenn das so ist, wir freuen uns für euch, Leute.
1: Ja.
0: Hallo, junge Liebe, morgens um 5.32 Uhr. Viel Spaß euch.
1: Das sage ich doch auch.
0: Und guten Morgen.
1: Nichts hinzuzufügen.
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0: Es gibt so Tage, die, das wollte ich gerade sagen, da hast du mein Mikro noch nicht angehabt.
1: Jetzt ist es an, hallo, 5:38, das Ding ist hier, guten Morgen. Was für ein Tag ist heute, Sophie?
0: Also, es gibt so Tage, da haben ganz viele Leute Geburtstag.
1: Heute?
0: Kennst du das?
1: 1.9.?
0: Ja, heute 1.9. Ist ja auch so ein ganz großartiges Datum.
1: Der Herbst hat heute Geburtstag, meine ich.
0: Ja, meteorologischer Herbst zumindest.
1: Happy birthday to you, happy birthday to you, ja.
0: Dann Mill und Tom Kaulitz.
1: Happy birthday to you, happy birthday to you.
0: Zendaya wurde 30.
1: Happy birthday to you, happy birthday
0: Teddy
1: to you.
0: Teddy Techlebran.
1: Happy birthday to you.
0: Loredana.
1: Komm, wir machen am Ende ein Ständchen, weil ich

0: Guten Morgen, ihr hört das Ding, 5.50 Uhr.
1: Und es ist auch ein bisschen so Gender-Reveal-Party hier heute Morgen bei uns, oder? Die haben hier sowas auf dem Teller liegen. Was ist es bei dir für ein Geschlecht?
0: Bei mir ist es, wenn man jetzt ganz stereotypisch denken würde,
1: ja, Gender-Reveal,
0: dann wäre es eben ein kleiner Junge.
1: Bei mir ist es auf alle Fälle rosa. Das Ding, Kollegin Michelle aus dem News-Team, Grüße gehen raus, die hat uns nämlich was mitgebracht.
0: Ja, gell? Lecker Donuts mit so Glasur und auch Augen. Und meins hat blaue Glasur und Augen und eins hat rosa Glasur.
1: So ein schönes Fettgebäck am Dienstagmorgen um kurz vor sechs.
0: Ja.
1: Das bekommt uns wohl, oder?
0: Ja, das ist rein da in den Mund.
1: Mögen eure Kollegen heute mindestens genauso nett sein?
0: Ja, das wünsche ich euch auch.
1: Vor allem, wenn ihr heute Ausbildungsstart habt, dann ganz wichtig.
0: Daumen sind gedrückt, oh mein Gott. Disco.

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1: Mit Paul. Moin. Heute ist der 1. September und der bringt nicht nur den meteorologischen Herbstanfang, sondern auch einige Änderungen mit sich. Für SR Info, Reporterin Linnea Mundorf.
2: Eine Änderung soll es zum Beispiel in Sachen Werbung geben. Wer ein Produkt als umweltfreundlich, klimaneutral oder biologisch abbaubar bewirbt, muss dafür in Zukunft Nachweise liefern. Bisher sind die Behauptungen nämlich nicht reguliert. Produkte können also nachhaltiger wirken, als sie eigentlich sind. Und auch beim Streaming-Anbieter Spotify soll es Klarheit geben. Musik, die mit KI erstellt wurde, soll ab Mitte des Monats besser gekennzeichnet werden. Heißt also, dass dann an entsprechenden Profilen AI-Persona stehen wird.
1: Bei uns im Saarland haben immer mehr Leute ein E-Bike. Das zeigt eine neue repräsentative Umfrage. Unter den bundesweit Befragten hatte mehr als jeder Vierte im Saarland angegeben, ein E-Bike zu besitzen. Im Vergleich der Bundesländer sind wir damit innerhalb eines Jahres um 2 Plätze auf den 12. Rang gestiegen. Den Angaben zufolge hat deutschlandweit Niedersachsen den höchsten Anteil an E-Bikes, Berlin den niedrigsten. Mehr als die Hälfte der Deutschen fänden eine Zuckersteuer gut, also wenn Schokolade, Cola oder Gummibärchen teurer werden würden. Das zeigt eine Umfrage des Stern und RTL. Besonders Anhänger der Grünen, SPD und CDU finden eine Zuckersteuer richtig. Anhänger der AfD lehnen diese eher ab. Die Bundesregierung plant, eine Zuckersteuer nächstes Jahr einzuführen. Und wir schauen noch aufs Wetter. Heute wird es eigentlich ganz nice im Saarland. Ein Mix aus Sonne und Wolken sollte den ganzen Tag eigentlich auch trocken bleiben. Gerade ist es noch relativ frisch draußen. Wir haben 12 Grad in Otzenhausen, 12 Grad bei euch in Marping und 13 Grad in Dillingen. Bis zu 24 Grad sind heute noch drin und morgen ist es dann ebenfalls wie heute auch wieder Mix aus Sonne und Wolken bei bis zu 24 Grad.
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3: William und Sophie sind am Start am Dienstagmorgen.
4: Hallo. William, weißt du, was wir eigentlich hier nie machen?
3: Was machen wir nie? Sag du mir's.
4: Wir strecken uns nie.
3: Oh ja, stimmt.
4: Das macht man nämlich eigentlich normalerweise morgens.
3: Mache ich sonst immer im Privaten daheim, weil das ist für mich was sehr Intimes, wenn ich mich strecke. Ja, das ist was sehr Intimes.
4: Warum?
3: Mache ich sonst nicht in der Öffentlichkeit. Ich weiß nicht.
5: Komm, dann machen wir. Okay.
4: Ja. Also,
5: ich mach leise.
4: Platz.
5: Okay. Ich
4: damit
5: wir
4: uns richtig strecken. Oh mein Gott, das tut so gut.
5: Mach weiter.
4: Ja. Ach, Leute,
5: ich finde, wenn man das so eine Weile macht, dann, oh, wenn man es dann released, dann, das hat so was von High sein benommen. Ja doch, das ist wie so ein Max, was
4: das hat so gut getan. Mein Nacken war ein bisschen verklemmt, jetzt ist gut.
3: Leute, auch machen. 6:02 haben wir es, wir gehen rein mit Alex Warren, Fever Dream.
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0: 6:07 haben wir es.
1: Und da kann das durchaus mal sein, das ist legitim, dass man um 6:07 mal was daheim vergisst. Keine Ahnung, eure Tupperbox oder sowas, wenn ihr auf Arbeit geht, gleich essen, trinken. Mhm. Ein bisschen skurriler war es da ja in Darmstadt, ne?
0: Da wurde einfach über 20 Jahre lang eine Statue von der Stadt vergessen. In der Werkstatt, da wurde sie nämlich restauriert. Und jetzt ist es der Stadt dann doch mal aufgefallen.
1: Ach ja, wollten sie das wieder haben jetzt?
0: Da wollten sie das 1,60 Meter große Teil wieder haben, genau.
1: Ja, das kennen wir im Kleinen vielleicht ja irgendwie alle. Man veranstaltet irgendwie ein Happening bei sich daheim und so. Und der Jockel und in der Freundesgruppe, der irgendwie immer was vergisst, ich bin's in dem Fall, der vergisst dann mal eine Salatschüssel oder so.
0: Ja, und die ist dann schön und die würde ich dann gerne behalten. Alex aus der Rechtsredaktion, darf ich die dann behalten, wenn er sie einfach nicht abholt?
2: Dann gehört sie natürlich erstmal weiter ihm. Und endlich besteht dieser Anspruch aber nicht. Nach 30 Jahren ist der Anspruch verjährt und du musst ihm die Dose nicht mehr zurückgeben. Anders ist die Situation, wenn er sagt, ach, behalt doch die Dose einfach. Oder er sogar die Dose absichtlich bei dir zu Hause vergisst. Dann kannst du davon ausgehen, dass er sein Eigentum an der Dose aufgegeben hat und du kannst, wenn du möchtest, die Dose einfach behalten.
1: 30 Jahre ist crazy, aber das habe ich das Gefühl, bei manchen Boxen ist es so gewesen. So sind die bei mir im Haushalt gelandet, wirklich.
0: Ja, und wie ist es mit öffentlichen Orten? Also wenn ich zum Beispiel irgendwie meinen Regenschirm in einem Café vergessen habe oder so?
2: Also eigentlich gilt da genau das Gleiche. Aber Achtung, wenn du nach dem Essen feststellst, dass der Schirm, den du vielleicht am Anfang von deinem Restaurantbesuch abgestellt hast, weg ist, haftet hier das Restaurant gerade nicht, weil nicht vereinbart wurde, dass darauf aufgepasst wird.
1: Also Eltern haften für ihre Kinder und alle haften für ihren eigenen Schirm.

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1: Hallo, guten Morgen euch.
0: Wir haben hier gestern einen kompletten Einsatz gebraucht von euch, ja? Also da habt ihr euch auch wirklich ins Zeug gelegt.
1: Ui, aber sowas von 0172 10951. William hat ja gestern Morgen dringlich seinen ITler gesucht.
0: Ja, ich kenne mich nicht wirklich aus so mit,
1: mit der Technik.
0: Internet ist für mich ein Neuland. Nee, so nicht, aber halt so mit der Hardware, sag ich mal, wenn da irgendwas ist. Und gestern habe ich halt das Problem gehabt, dass da am Bildschirm so zwei komische dunkle Schatten waren, die wir nicht weggekriegt haben.
1: Na, da wurde sich aufgeregt.
0: Ja, und dann haben wir Colin gefragt, beziehungsweise Colin hat sich von sich aus gemeldet dann an die 0172 10951 und hat erst gemeint, wir sollen irgendwas am
1: Monitor, dass die Helligkeit,
0: so
1: genau,
0: ne?
1: Ja.
0: Hat aber alles nicht funktioniert. Ja, das bringt nichts leider.
1: Das ist ja nur partiell quasi, ist das ja nicht der ganze Bildschirm.
2: Wenn das nicht bringt, dann kannst du dem Monitor gerne die letzte Ölung geben, weil dann ist es nämlich
1: kaputt. Wie
0: ja.
1: Immer.
0: Und sollen wir dir mal was sagen, Colin? Genau das ist passiert gestern.
1: Die letzte Ölung wurde gegeben, ja. Und nun steht ein neuer Bildschirm vor William.
0: Ja, und das alles nur dank dir, Colin. Hättest du das gestern nicht gesagt, das wäre hier nicht passiert, sage ich. Da wären erstmal irgendwelche Konferenzen abgehalten, was wir damit machen.
1: Mhm.
0: Danke.

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1: Hallo, guten Morgen, 6:23 Uhr.
0: Wohl hier Sabrina Carpenter gerade, oder?
1: Menschheit war das, ja.
0: Und jetzt geht's weiter mit was ganz Neuem, nämlich Paschanim.
1: Ja.
0: Richtig,
1: ja. Und wir nehmen Paschanims Songtitel jetzt hier mal wörtlich.
0: Yes, Augenblick heißt der.
1: Mhm. Auch wenn es so ein random Dienstag ist, 6:23 Uhr, können wir hier im Augenblick leben.
0: Ist es so, ja.
1: Das machen wir viel zu selten. Denken jetzt schon über Feierabend nach,
0: dies,
1: das.
0: Ich sei seit 4:30 Uhr schon.
1: Ja, das schaffen wir, indem wir eine kleine Achtsamkeitsübung machen jetzt, okay?
0: Mhm.
1: Mach mal hier schöne Achtsamkeit. Sehr gut.
0: Ich mach Achtsamkeit. Oh ja.
1: Du darfst jetzt hier zwei Dinge wahrnehmen, die du siehst. Sag mal.
0: Ich sehe Sophie.
1: Das hat ein bisschen
0: und
1: lang gedauert.
0: Ich sehe einen Affen auf einem Basketballkorb. Sehe ich wirklich, der steht hinten im Studio.
1: Dann zwei Geräusche, die du hörst.
0: Ich höre, warte, ich muss meine Kopfhörer absetzen. Ich höre ein Mausklicken im Hintergrund von unserer Redakteurin und ich höre die Ruhe im Hintergrund.
1: Aha, und zum Schluss noch...
0: Die Leute schlafen gleich im Auto ein.
1: Eine Sache, die du gerade körperlich spürst.
0: Ich spüre Müdigkeit.
1: Sehr gut.
0: Und vielleicht muss ich auch aufs Klo.
1: Das waren schon zwei. Augenblick, probier's halt mal aus, gell?
0: Haben wir geschafft, oder?
1: Ja.
0: Und ich gehe jetzt aufs Klo. Augenblick, Paschanim für euch.
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0: Das ist ja wohl gleich 6:30 auf den Dienstag.
1: Ja, am 1. September einen wunderschönen guten Morgen.
2: Wenn ihr gerade das erste Mal früh aufstehen musstet, weil ihr heute Ausbildungsstart habt, Leute, dann dürft ihr euch freuen. Hello. Ihr seid rechtzeitig aufgestanden, um diesen Banger noch mitzuerleben.
1: Das sind Revan Laney und Rex Orange County. Love me not.
2: Genau, das gibt's hier gleich um 6:45. Vorher noch ein News-Update für euch.
1: Dann seid ihr auch informiert zum Ausbildungsstart.
2: So, guten Morgen.
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4: Mit Paul, moin. Im Prozess um den Mord an einem der einflussreichsten Rapper aller Zeiten gab es jetzt einen Schuldspruch. Ein ehemaliger Gangchef, Duane Davis, wurde wegen Mordes an Tupac Shakur schuldig gesprochen. Vor fast genau 30 Jahren wurde auf Tupac in Las Vegas aus einem vorbeifahrenden Auto geschossen, SR-Inforeporterin Antje Sieb.
5: Es ging nicht darum, dass er selber geschossen haben sollte, aber darum, dass er den Mord organisiert hat. In den Jahren nach der Tat hat er nämlich selber in Interviews und in Aussagen und in seinen Memoiren auch erzählt, dass er mit dem Auto saß, dass er die Tatwaffe besorgt hat.
4: Wie lange er ins Gefängnis gehen wird, kommt im Oktober raus. Kurz das Handy unterm Tisch checken, das geht ab heute an französischen Oberschulen nicht mehr. Ab heute gilt an den Lycées ein Handyverbot. Bisher galt das nur an den Mittelschulen, den sogenannten Collège. SR-Inforeporterin Julia Borutta weiß, welche Probleme es aktuell noch bei der Umsetzung gibt.
6: Die Schulleitungen wurden von dem Verbot kalt erwischt, weil es erst in den Sommerferien definitiv verabschiedet wurde. Gut möglich also, dass es an vielen Lycées noch einige Wochen oder sogar Monate dauert, bis man sich auf ein schuleigenes Reglement geeinigt hat. Es stellt sich beispielsweise die Frage, wie die komplett digitalisierte interne Schulkommunikation demnächst laufen soll, wenn die Schüler nicht mehr ihr Handy benutzen dürfen.
4: Wenn ihr KI für Hausaufgaben, Referate oder andere Schulaufgaben nutzt, gehört ihr zur Mehrheit. Eine neue Umfrage zeigt, dass Schüler in Deutschland das sogar teilweise täglich machen. Befragt wurden Schüler zwischen 16 und 19, unabhängig von der Schulform, also egal ob Gymnasium, Realschule oder Hauptschule. Und wir schauen auch aufs Wetter. Heute wird es ganz schön im Saarland. Ein Mix aus Sonne und Wolken. Es sollte den ganzen Tag auch trocken bleiben. Gerade haben wir 12 Grad in Eimersdorf, 11 Grad in Freisend und ebenfalls 11 Grad in Auersmacher. Heute sind bis zu 24 Grad drin.
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2: Das Ding mit William und Sophie. Guten Morgen.
1: Ja, hallo. Wir müssen noch mal eine Runde Achtsamkeit machen.
2: Warum? Wir haben doch gerade schon Achtsamkeit für die ganze Woche gemacht.
1: Gefühlt. Ja, 0172-10951. David aus Wiesbaden hat sich gemeldet.
2: Oh, da springt tatsächlich jemand drauf an auf deine Achtsamkeitsrunde.
1: Ja, er sagt, ich schmecke eine leckere Mate. Ich höre gute Musik bei Das Ding.
2: So.
1: Pass auf. Und ich empfinde Freude, weil ich heute frei habe.
2: Oh.
1: Warum bist du wach? Es ist 6:32 Uhr, Bruder.
2: Weiter. Und die gute Musik ist jetzt aber hier Love Me Not, Revan Laney und Rex Orange County. Guten Morgen.
1: Hallo.
2: Wir empfinden Achtsamkeit.
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0: William, üb schon mal deinen Satz.
1: Ich bin ein Star. Holt mich hier raus.
0: Ja, ist okay.
2: Ja, oder?
0: Und zeig es uns. Ich weiß aber ehrlicherweise nicht, ob wir da irgendwie wieder rauskommen. Aber ich muss sagen, also ich freue mich schon drauf.
2: Freut uns.
0: Ich hab da Bock drauf. Ja, ja. Wir, die Das Ding Good Morning Show, werden diesen Monat nämlich noch einmal quer durchs Das Ding Viertel traveln. Also Baden-Württemberg, Rheinland-Pfalz, Hessen und Saarland.
2: Und es ist tatsächlich Work and Travel, ne? Weil es gibt neben euch kennenlernen auch so die Aufgabe, dass wir jeden Tag 3 fette Challenges schaffen müssen. Wir wissen noch nicht, was es sein wird. Auf alle Fälle 2 Wochen lang. Erstmal wir 2 eine Woche und danach sind Tina und Benji dran.
0: So, wo würdest du gerne hin? Irgendwelche Ecken, die du dir wünschen würdest?
2: Die Frage habe ich mir auch schon gestellt. Ich habe mir aber überlegt, wahrscheinlich ist bei mir die Frage, ja, wo darf ich überhaupt hin? Weil ich als Pfälzer, also ich glaube, ins Saarland einreisen zum Beispiel, das wird wahrscheinlich schwierig werden.
0: Müssen wir das Visa noch klären, sag ich mal. Also ich würde voll gerne, wenn ich eine kleine Wandermaus bin, ich würde gerne an die Mosel ein Weinchen trinken, Leute,
2: ja,
0: reinschreiben.
2: Ja,
0: das Ding.de, Saarschleife, habe ich gehört, soll schön sein. Und Taunus,
2: ja,
0: da würde ich gerne hin.
2: Ihr könnt es beeinflussen, Leute, jetzt auf das Ding.de gehen und uns sagen, wo wir unbedingt mal vorbeikommen sollen. Weil vielleicht ist es ja bei euch ganz besonders toll. Oder bei euch gibt es den höchsten Berg auf der ganzen Welt oder sowas.
0: Mhm.
2: Vielleicht gibt es ja auch irgendwo eine kleine Challenge für uns bei euch rumliegen.
0: So, alle um die Saarschleife. Jetzt schreiben auf dasding.de, ich will dahin.
2: Ja. Wenn ihr so viel bei euch haben wollt, dann schreibt jetzt auf dasding.de, dass ihr an die Saarschleife sollt.
0: Ich komm.
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0: Ich sage ja nur die Geister, die ihr ruft, ne?
1: Ja, ich liebe es aber, wenn ein Plan funktioniert. Punkt, schreibt.
0: Punkt, ja, wir wissen nicht, wie du heißt, Punkt.
1: An die 0172 1010 951. Kommt an die Saarschleife.
0: Ja, das ist ja genau Sophies Wunsch.
1: Genau.
0: Im September noch sind wir 2 Wochen unterwegs, die das Ding Good Morning Show. Eine Woche wir, eine Woche Benji und Tina.
1: Und da traveln wir durchs Viertel, müssen Challenges machen und ihr dürft entscheiden, wo. Auf dasding.de. Ich habe mir die Saarschleife gewünscht.

0: Hello, happy Dienstag euch.
1: Und genau vor 2 Monaten, da kam die große Temu, Shein und Co-Keule. 3 Euro auf jede Produktkategorie kam da oben drauf. Also wenn ich ein T-Shirt gekauft habe, dann 3 Euro on top. Wenn ich 25 Mops-Figuren bestellt habe, die aus dem Po leuchten, 3 Euro drauf.
0: Wäre dann in einem Paket auch tatsächlich 6 Euro.
1: Ja, genau.
0: Sollte eigentlich dafür sorgen, dass weniger Billigkram aus China bestellt wird. Ob es geklappt hat, weiß das Ding-Reporterin Sarah.
2: Offenbar einen ziemlich starken Effekt. Der französische Wirtschaftsminister Roland Lescure, der hat vergangene Woche von einem Rückgang zwischen 30% und 50% gesprochen. Und vom deutschen Zoll heißt es auf Anfrage, es gebe einen Rückgang mit einem ähnlichen Prozentsatz für Pakete, die in Deutschland ankommen.
1: Gut, ist ja jetzt prinzipiell auch nicht unlogisch, Weil die Produkte kosten mehr.
0: Aber das
1: weniger bestellt.
0: Wird trotzdem irgendwie so ein bisschen gedribbelt von Shein, Temu und so. Die haben einfach ihre Geschäftsmodelle angepasst.
2: Zum Beispiel durch den Aufbau neuer Lager in der EU. Das heißt also, die bringen zum Beispiel einen Container voller Kleidung in die Europäische Union. Dann kommt diese Kleidung erstmal in ein Lager und von da gehen dann erst die kleinen Pakete an die Leute raus, die etwas bestellt haben. Und
1: krass.
2: Dann läuft das Ganze eben über eine reguläre Verzollung und nicht über diese 3-Euro-Zollabgabe.
1: Junge, das klingt so kriminell. Und im November, da soll es eine zusätzliche Bearbeitungsgebühr für Kleinsendungen aus Drittstaaten geben.
0: Also ein billig Weihnachtsgeschenk da auf Temu findest du also nicht mehr.
1: Also kein Mops, der aus dem Po leuchtet?
0: Nee, danke.
1: Schade eigentlich.
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1: Mit Paul. Moin. Heute ist der 1. September und er bringt nicht nur den meteorologischen Herbstanfang, sondern auch einige Änderungen mit sich für SR Info Reporterin Linnea Mundorf.
2: Eine Änderung soll es zum Beispiel in Sachen Werbung geben. Wer ein Produkt als umweltfreundlich, klimaneutral oder biologisch abbaubar bewirbt, muss dafür in Zukunft Nachweise liefern. Bisher sind die Behauptungen nämlich nicht reguliert. Produkte können also nachhaltiger wirken, als sie eigentlich sind. Und auch beim Streaming-Anbieter Spotify soll es Klarheit geben. Musik, die mit KI erstellt wurde, soll ab Mitte des Monats besser gekennzeichnet werden. Heißt also, dass dann an entsprechenden Profilen AI-Persona stehen wird.
1: Bei uns im Saarland haben immer mehr Leute ein E-Bike. Das zeigt eine neue repräsentative Umfrage. Unter den bundesweit Befragten hatte mehr als jeder Vierte im Saarland angegeben, ein E-Bike zu besitzen. Im Vergleich der Bundesländer sind wir damit innerhalb eines Jahres um 2 Plätze auf den 12. Rang gestiegen. Den Angaben zufolge hat deutschlandweit Niedersachsen den höchsten Anteil an E-Bikes, Berlin den niedrigsten. Mehr als die Hälfte der Deutschen fänden eine Zuckersteuer gut, also wenn Schokolade, Cola oder Gummibärchen zum Beispiel teurer werden würden. Das zeigt eine Umfrage des Stern und RTL. Besonders Anhänger der Grünen, SPD und CDU finden eine Zuckersteuer richtig. Anhänger der AfD lehnen die eher ab. Die Bundesregierung plant, eine Zuckersteuer nächstes Jahr einzuführen. Und wir schauen aufs Wetter. Heute soll es eigentlich ganz nice werden. Mix aus Sonne und Wolken und es soll den ganzen Tag auch trocken bleiben. Gerade haben wir 12 Grad in Badenbach, 11 Grad in Bübingen und jetzt schon 13 Grad bei euch in Überherrn. Bis zu 24 Grad sind heute drin. Morgen wird es dann ähnlich wie heute. Wieder ein Mix aus Sonne und Wolken bei bis zu 24 Grad.
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3: Kurz nach 7, William und Sophie Hallo. Sind am Start. Guten Morgen.
4: Heute ist der 1. September, das heißt, heute ist auch Ausbildungsstart.
3: Das würde ich gerne irgendwie nochmal erleben. Also nicht, dass es jetzt irgendwie so lange her ist, aber so einmal den ersten Tag nochmal erleben, wo alles irgendwie angefangen hat mit dem Arbeitsleben. Das ist alles noch so aufregend und so, ach cool, weil man entdeckt Neues. Und vor allem, die Tage gehen auch richtig schnell vorbei, gerade am Anfang. Da könnt ihr euch freuen, wirklich.
4: Ja, ihr könnt euch auch freuen, wenn ihr heute quasi in die Ausbildung startet oder aber auch, wenn ihr nicht in die Ausbildung startet. Ja. Es gibt immer einen Grund, irgendwie das Positive zu sehen. Sag ich ja immer, toll.
3: Lars aus dem Saarland ist zum Beispiel am Start. Er hat sich gemeldet an die 0172 10 10 951. Auf was freust du dich heute auf Arbeit?
5: Kostenloses WLAN und Kaffee umsonst.
3: Ja, hallo.
4: Kaffee umsonst.
3: Kann man sich da noch bewerben? Nehmt ihr noch Bewerbung an?

0: Raindance gleich.
1: Und safe haben sich gestern Abend um 23.34 Uhr oder so noch welche gedacht, eigentlich würde ich gern schon kündigen direkt.
0: Nein, das wird ganz, ganz toll. Heute ist ja der Ausbildungsstart im Distinktviertel, also quasi die zweite Runde. Erstes immer im 1. August. Und einer, der hat das alles schon hinter sich. Elias ist 25 und kommt aus Wörth.
1: Yes, der ist Altenpflegehelfer, wo jetzt vielleicht ein paar von deinem Wissen so ein bisschen profitieren können, Elias. Erzähl mal, wie war das bei dir?
2: Also das ist ja ein längerer Verlauf bei mir. Ich habe ja in Hagenbach, angefangen mit der Ausbildung im Seniorenheim. Mhm. Und die habe ich aber dann abgebrochen nach 3 Monaten und habe dann 2021 in Jokrim nochmal neu probiert und habe es dann 2022 beendet, erfolgreich in Jokrim.
1: Ah krass, hast du die abgebrochen in Hagenbach, weil es da einfach
2: Ja, weil
1: Kacke
2: es hat
1: war
2: nicht funktioniert mit der Leitung, die wollte mich okay. nicht mehr und war kein Vertrauen mehr da. Und dann haben wir einvernehmlich gesagt, wie ich okay. in getrennte Wege dann am besten für alle, glaube ich.
1: Ist das dann vielleicht auch schon dein erster Tipp, wenn man merkt, hey, also direkt am Anfang, es läuft nicht so richtig, dann am besten diese Woche noch aussteigen, bevor man da irgendwas durchzieht.
2: Im ersten Moment war es für mich schwierig zu akzeptieren, weil ich war noch jung, also wie alt war ich da, aber jetzt bin ich 25, ja, 20 so rum. Mhm. Ja, war schwierig zu akzeptieren, aber wie gesagt, ich bin halt kein Mensch, wo aufgibt, ich bin ein Kämpfer und habe dann weitergemacht.
1: Ja, hallo.
0: Wir quatschen gleich noch ein bisschen mit Elias über seinen Job, warum er ihn liebt und auch was da geldtechnisch so geht.
1: Noch. Machen wir nach I Love It und jetzt Raindance, Dave und Thames. Guten Morgen.
0: Das
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0: Das Ding ist hier und heute Morgen haben sich safe...
1: Ah.
0: Welche? Ja, genau.
1: Au.
0: Erstmal das erste Mal erschreckt so ein richtiger Erwachsenenwecker das erste Mal. Zumindest für alle, die heute Ausbildungsstart haben.
1: Das tut mir körperlich weh, aber vielleicht ist das ja bei euch auch so in der Pflege, wie bei Elias aus Wörth. Der ist 25 und heute Morgen unser Azubi-Mentor, würde ich jetzt einfach mal so sagen. Er hat die einjährige Ausbildung zum Altenpflegehelfer, nämlich schon hinter sich. Elias, für wen ist der Job was?
2: Also ich finde, für Menschen, die wo ältere Menschen mögen, Herzlichkeit, Respekt, Loyalität, ist es schon sehr gut. Man kriegt viel zurück, sage ich immer. Dankbarkeit und die Liebe kriegt man immer zurück.
1: Und jetzt mal Reality-Check hier. Wie viel verdienst du? Bist du da zufrieden mit deinem Gehalt?
2: Also ich muss sagen, in den letzten Jahren ist das Gehalt immer angestiegen. Ich kann mich jetzt gar nicht beschweren, bin sehr zufrieden. Ich arbeite ja auf 75%, ich bin ja nicht 100% eingestellt. Daher, ich kann mich nicht beschweren.
1: Willst du sagen, was du verdienst?
2: 2000 Euro netto.
1: Ja, okay.
0: Was waren so die tollsten Begegnungen, die du hattest in deinem Job?
2: Mit meinem Opa, muss ich sagen, das war schon sehr, sehr herzergreifend, auch wo wir dann in Altersheim waren. Ich habe ja dann gearbeitet, wo er war, in Hagenbach, haben wir ihn hier hingeschickt. Und dann habe ich ihn selber gepflegt, ja, dort 2 Jahre fast, ja.
0: Oh, ich krieg Gänsehaut.
1: Oh, ja.
2: Jeden Tag gesehen, auch für meinen Opa habe ich es gern gemacht.
0: Krass.
2: Und dann war das so halt.
0: Elias, du bist ein richtig cooler Typ.
1: Ja.
2: Dankeschön.
1: Vielen, vielen Dank für deine Arbeit auch.
2: Vielen Dank.
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0: 7.22 Uhr am Dienstag, wo eventuell auch mal wieder Kollegen zurück sind, die lange im Urlaub waren.
1: Oh, wie kommst du jetzt auf unsere, das bin Kollegin Melina?
0: Naja, ich wollte sie herzlich willkommen heißen. Und einer ist dann nämlich jetzt auch hier back.
1: Ach,
0: Sido ist in the house. Der war auch lange nicht da gefühlt.
1: Das war eine Überleitung. Mein Gott, die ging runter.
0: Wir sind ja beim Radio, da muss man sowas können. Mm.
1: Es ist ja quasi der Vater des Hip-Hop und Rap, der so ein bisschen back ist.
0: Sag ehrlich, ich würde zu Sido wahrscheinlich eher Großvater sagen. Der Opa, der Opa.
1: Ja, der Grau ist er inzwischen.
0: Ja, schon.
1: Aber die Leute, die sagen noch Vater. Die schreiben unter seinem neuen Video hier. Hier, bevor Deutschraps Vater wieder back ist. Papa, Deutschrap ist back. So sagen wir das.
0: Seine neue Single heißt Issa. Gleichzeitig auch sein 10. Studioalbum Frieden soll es heißen. Das hat er angekündigt. Und Ende November soll es rauskommen dann.
1: 10. Album finde ich ja krass. Wobei...
0: Ja, Opa halt, ne?
1: Taylor Swift, die hat 12.
0: Ja gut, über Taylor Swift müssen wir jetzt aber gar nicht sprechen. Es geht um Sido.
1: Ja, was man schon weiß, das Album soll so kein durchgehendes Konzept haben, sondern verschiedene Themen wie Familie, Erfolg, Selbstakzeptanz behandeln. Dies, das, Ananas.
0: Ist er. Ist ja jetzt schon da. Und das hören wir jetzt hier. Also Abfahrt von Sido, ganz neu in der Das Ding Playlist.
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3: Mit Paul. Moin. Im Prozess um den Mord an einem der einflussreichsten Rapper aller Zeiten gab es jetzt einen Schuldspruch. Ein ehemaliger Gangchef, Dwayne Davis, wurde wegen Mordes an Tupac Shakur schuldig gesprochen. Vor fast genau 30 Jahren wurde auf Tupac in Las Vegas aus einem vorbeifahrenden Auto geschossen. SR-Info-Reporterin Antje Sieb.
4: Es ging nicht darum, dass er selber geschossen haben sollte, aber darum, dass er den Mord organisiert hat. In den Jahren nach der Tat hat er nämlich selber in Interviews und in Aussagen und in seinen Memoiren auch erzählt, dass er mit dem Auto saß, dass er die Tatwaffe besorgt hat.
3: Wie lange er ins Gefängnis gehen wird, kommt im Oktober raus. Kurz das Handy unterm Tisch checken, das geht ab heute an französischen Oberschulen nicht mehr. Ab heute gilt an den Lycées ein Handyverbot. Bisher galt das nur an den Mittelschulen, den sogenannten Collège. SR-Info-Reporterin Julia Borutta weiß, welche Probleme es aktuell noch bei der Umsetzung gibt.
5: Die Schulleitungen wurden von dem Verbot kalt erwischt, weil es erst in den Sommerferien definitiv verabschiedet wurde. Gut möglich also, dass es an vielen Lycées noch einige Wochen oder sogar Monate dauert, bis man sich auf ein schuleigenes Reglement geeinigt hat. Es stellt sich beispielsweise die Frage, wie die komplett digitalisierte interne Schulkommunikation demnächst laufen soll, wenn die Schüler nicht mehr ihr Handy benutzen dürfen.
3: Und wir bleiben im Klassenzimmer. Wenn ihr KI für Hausaufgaben, Referate oder andere Schulaufgaben nutzt, gehört ihr zur Mehrheit. Eine neue Umfrage zeigt, dass Schüler in Deutschland das sogar teilweise täglich machen. Befragt wurden Schüler zwischen 16 und 19 Jahren, unabhängig von der Schulform. Und wir schauen noch aufs Wetter. Heute wird es eine Mischung aus Sonne und Wolken. Es sollte den ganzen Tag auch trocken bleiben. Wir haben eigentlich überall im Saarland gerade 12 Grad. Zum Beispiel in Büschfeld, in Mahlstadt und auch in Eiweiler. Bis zu 24 Grad sind heute noch drin.
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7: Mit William und Sophie um kurz nach halb acht. Hello.
8: Schönen Dienstag euch. Startet gut rein.
7: Und wir tun das hier gleich mit Animal von Cat's Eye und als erstes Eli Aux, Lavinia.
8: Money Make Me a Savage heißt der Song.
7: Guten Morgen.

0: Wahrheit muss wehtun, hat mein Opa immer gesagt. Und nie habe ich ihn mehr gefühlt als heute Morgen. Wirklich, Junge.
1: Das Dinghörer Daniel hat sich gemeldet an die 0172 1010 951 und hat literally einfach deine Lache gebasht.
0: Ja.
1: Daniel, du hast geschrieben, dass du dich darüber gewundert hast.
2: Ich höre in letzter Zeit sehr viele Leute so lachen und ich weiß nicht, woher das kommt. Nicht nur bei euch, so auch in meinem Umfeld. Es lachen immer mehr Leute so. Ja, ich weiß nicht, woher das kommt.
1: Hey, mach mal kurz.
2: Ja, dieses...
0: Also ich lache schon immer so, keine Ahnung. Vielleicht ist es aber auch die Fakeness der Gesellschaft und wir sind alle falsch und wir lachen jetzt alle nur noch so.
2: Ja, das ist wie wenn man am Telefon sagt, bis dahin. Naja, aber...
0: Hey, nee, ich check's. Meine Ausbilderin hat immer gesagt, William, du lachst so fake. Hör auf zu lachen, du findest es gar nicht lustig. Ich so, doch, ich lach halt so.
1: Manchmal lachst du auch
2: gut,
1: so.
2: Ich würde jetzt nicht sagen, dass es sich fake anhört, ne? Aber ich habe so das Gefühl, es ist irgendein Trend gewesen, irgendwas auf TikTok oder Insta oder so. Ja, also.
0: Ja, er hat's drauf.
1: Es reicht jetzt aber auch. Vielleicht ist es wirklich ein Ding geworden. Du bist hier jetzt der Trendsetter.
0: Ja, natürlich.
1: Wilhelms Iconic-Lache. Oder die von anderen Promis, die sind ja auch iconic.
0: Auch noch
1: hier
0: andere,
1: Matthias Schweighöfer. Auch sehr wiedererkennbare Lache, sag ich mal.
0: Quasi Hall of Fame der dümmsten Lachen und ich darf rein. Danke, Daniel.
1: Ja. Spielen wir gleich ein kleines Spiel vielleicht auch dazu. Welcher Promi lacht hier? Ihr könnt euch schon mal die Nummer merken. 0172 1010 951.

0: 0172 10951, die prominentesten Locher des Landes. Und ihr müsst drei erkennen für einen Distinct Thermobecher.
1: Und hier jetzt einmal ganz genau zuhören. Das sind die folgenden Promis.
2: Was ist denn da los?
3: Entschuldigung.
4: Gut, das ist jetzt nicht
1: Habt ihr drei erkannt? Das ist nicht leicht. Es ist wirklich nicht leicht.
0: Man grinst automatisch mit. Jetzt hier einmal 0172 10951. Erkennt ihr drei von sechs Promis, die da lachen? Wenn ja, dann gibt's einen Distinct Thermobecher für euch. Nächste Stunde zocken wir.
1: Viel Erfolg.

0: glaube ich, das erste Mal, dass so eine Heimsuchung was richtig Geiles hat. Weil das ist literally, was wir machen. Wir werden euch heimsuchen, Leute. Ob ihr wollt oder nicht.
1: Aber natürlich, also quasi eure Heimat hier in 4 Bundesländern.
0: In Bad Württemberg, Rheinland-Pfalz, Saarland, Hessen, ne?
1: Ja, das ist richtig.
0: Da werden
1: korrekt.
0: Wir unterwegs sein, die das Ding Good Morning Show.
1: William und ich starten und eine Woche später sind es dann Benji und Tina, um mal zu gucken, wo ihr denn so wohnt und euch mit euch zusammen da so ein paar Challenges zu machen, kleine und auch größere.
0: Und die Frage ist, wo sollen wir denn hinkommen im Das Ding Viertel? Dafür geht ihr jetzt auf dasding.de und füllt da ein Formular aus, dann kommen wir vielleicht zu euch. Adriana aus Mainz hat zum Beispiel eine Idee.
2: Hi, ich bin die Adriana, ich komme aus Mainz und ich würde als Stadt, wo ihr mal hinkommen solltet, empfehlen Eltville oder generell der Rheingau, also Rüdesheim und so kennt man ja. Es ist eine schicke Stadt mit schönen Weinbergen und dieser Gondel, die man da runterfahren kann. Gute Restaurants, gute Weinstuben.
1: Aha, viel Wein.
2: Eltville ist ein bisschen underrated, da sollte man auch mal vorbeischauen. Falls man ein kleines Boot hat, kann man auch über den Rhein fahren, haben wir auch schon gemacht. Also da solltet ihr auf jeden Fall mal hinkommen.
0: Ja, ich glaube, das wird mir schmecken, so mit Wein und so und Restaurants und so. Ja.
1: Und ein Bötchen fahren.
0: Adriana, geht doch nochmal auf das Ding, die ihr uns schreibt da rein, dass ich zu euch kommen soll.
1: Ja, sagt uns, wieso wir zu euch kommen sollen. Los!
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1: Mit Paul, moin. Heute ist der September gestartet und der bringt einige Änderungen mit sich. Was genau sich ändert, weiß SR-Inforeporterin Linnea Mundorf.
2: Diesen Monat wird in drei Bundesländern gewählt. In Sachsen-Anhalt und Mecklenburg-Vorpommern geht es darum, einen neuen Landtag zu wählen. In Berlin wird das Abgeordnetenhaus neu bestimmt, also das Landesparlament. Los geht's schon diesen Sonntag in Sachsen-Anhalt. Außerdem neu ab Ende September, die EU führt einheitliche Gewährleistungs- und Garantielabels ein. So sollen wir als Kunden besser Bescheid wissen, wann uns eine Reparatur oder sogar Ersatz zusteht. Wenn wir also zum Beispiel ein neues Shirt kaufen, sollen wir so informiert werden, wie lange wir Recht auf Reparatur haben.
1: Von Shein gibt seit heute nicht nur Päckchen, sondern auch Aktien. Das Unternehmen ist an die Börse gegangen. Zum Start ist der Aktienkurs allerdings erstmal gefallen. Trotzdem hat Shein mit dem Verkauf der Aktien umgerechnet bis zu 1,5 Milliarden Euro eingenommen. Das Geld will der Online-Händler auch nutzen, um sein Geschäft in Europa auszubauen. Hier werden seit Juli 3 Euro Zollgebühren für Billigpakete fällig. Damit will die EU die Päckchenflut aus China eindämmen. Mehr Unterstützung für Studierende in Sachen Aufenthaltsrecht. Die soll es ab heute Mittag an der Universität des Saarlandes in Saarbrücken geben. Dort startet eine neue Servicestelle der zentralen Ausländerbehörde. Internationale Wissenschaftler sollen so die Studis unterstützen. Die Servicestelle wird von Wissenschaftsminister von Weizsäcker, Innenminister Joost und Unipräsident Sanden vorgestellt. Und wir schauen noch aufs Wetter. Es wird schön heute im Saarland. Ein Mix aus Sonne und Wolken. Es sollte den ganzen Tag auch trocken bleiben. 11 Grad haben wir gerade erst in Bildstock. 11 Grad ebenfalls in Perl und 13 Grad bei euch in Honsrad. Bis zu maximal 24 Grad sind heute noch drin.
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4: Hello, schönen Dienstag mit William und Sophie.
5: Und da kann es sein, dass ihr um kurz nach acht festgestellt habt, mein Gott, was habe ich hier für eine ranzige Tasse, für eine versaute mit Teerennen und alles. Leute, wir würden euch eine neue zukommen lassen, sogar einen Thermobecher direkt, weil wir spielen da drum jetzt, gell?
4: Ja, super. Machen wir, weil das Ding-Hörer Daniel sich heute Morgen erstmal zu Williams Lache gemeldet hat und die gebasht hat.
5: Ja, die hier hat er gemeint. Aber ist schon wieder verziehen, alles gut, wir sind wieder Freunde. Aber wir haben auch festgestellt, ich bin nicht der Einzige mit einer weirden Lache, ne?
4: Ey.
5: Das hat mich beruhigt.
4: Wirklich so gar nicht. Da gibt es genug prominente Beispiele. Wenn ihr 3 von 6 erkennt, dann gibt es eben diesen besagten Thermobecher für euch.
5: 0172 10 10 951. Jetzt am besten Radio ein bisschen lauter machen. Hier kommen folgende Lachen.
6: Entschuldigung. Oh Gott.
4: Ei, das ist süß. 0172 10 10 951.
5: Es ist nicht leicht.
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0: Grundgesetz Artikel 0, wir kennen es alle, deine Lache ist unantastbar. Und jeder darf bitte lachen, so wie er will.
1: Das kennt man natürlich.
0: Ja, das Dinghörer Daniel, der hat es heute Morgen erstmal missachtet und einfach mal eine Lache gebasht. Wow,
1: ah,
0: da war ich überrascht.
1: Ja gut, er hat es so ein bisschen nicht böse gemeint. Mein Gott, ihm ist nur aufgefallen, dass halt irgendwie einige Leute so lachen wie du. Und das hat ihn dann gewundert. Also so,
0: Er hat gedacht, dass ich da irgendwie einen Trend gestartet habe vielleicht oder so.
1: Ja, es gibt ja noch mehr auffällige Lachen hier gerade in der Promi-Welt. Da zocken wir doch jetzt gleich ein Game. 0172 10 10 9 5 1. Wer erkennt drei von diesen sechs Lachen hier?
2: Was ist denn da los?
3: Entschuldigung.
1: Oh Gott, das ist jetzt nicht
0: gezeigt. Chris aus Walsbachtal meint, dass er zwei erkannt hätte.
4: Also bei zwei bin ich mir ziemlich sicher, ist das Teddy Teclebran, weil der so eine unverkennbare Lache hat. Ich glaube, ich habe auch Joko Winterscheid irgendwo gehört, aber sonst bin ich raus.
0: Hm, vielleicht hat er euch damit ja schon geholfen, aber zwei sind halt nicht drei, ne?
1: Genau, da bleiben wir schon bei unserem Regelwerk. 0172 10 10 9 5 1. Wollt ihr mitspielen? Dann meldet euch, gibt einen Thermobecher.

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1: 8.15 Uhr. Happy Dienstag euch.
0: An der Stelle auch Grüße nach Darmstadt. Vergesst nichts, wenn ihr jetzt gerade auf die Arbeit fahrt. Keine Ahnung, Schlüssel, Geldbeutel, alles. Weil in Darmstadt, da vergisst man gern mal was, gell?
1: Einfach über 20 Jahre lang wurde da zum Beispiel eine Statue vergessen von der Stadt in der Werkstatt, wo sie restauriert werden sollte. Jetzt ist es der Stadt dann doch mal aufgefallen und sie wollten die 1,60-Statue halt wieder haben.
0: Nee, es geht ja nicht, dass man die dann da einfach stehen lässt, ne? Das kennen wir so im Kleinen irgendwie alle, ne? Man veranstaltet irgendwie ein Happening und ein Freund, so ein Jockel aus der Freundesgruppe, der vergisst dann seine Brotbox und dann bleibt die halt einfach da, ne? Ja,
1: ja, Alex aus der Rechtsredaktion, darf ich die dann behalten, wenn er sie einfach nicht abholt?
2: Dann gehört sie natürlich erstmal weiter ihm. Und endlich besteht dieser Anspruch aber nicht. Nach 30 Jahren ist der Anspruch verjährt und du musst ihm die Dose nicht mehr zurückgeben. Anders ist die Situation, wenn er sagt, ach, behalt doch die Dose einfach. Oder er sogar die Dose absichtlich bei dir zu Hause vergisst. Dann kannst du davon ausgehen, dass er sein Eigentum an der Dose aufgegeben hat und du kannst, wenn du möchtest, die Dose einfach behalten.
0: Also, verstehe ich das richtig? Wenn zum Beispiel der Anton bei mir gestern Abend seine Box vergessen hat, in 30 Jahren...
1: Ist es deine.
0: Genau, so lange lasse ich sie jetzt unten im Schrank.
1: Mein Gott.
0: Ja, sehr gut.
1: Und Alex, wie ist es mit öffentlichen Orten? Also, wenn ich jetzt irgendwie meinen Regenschirm beim Kaffee vergessen habe?
2: Also, eigentlich gilt da genau das Gleiche. Aber Achtung, wenn du nach dem Essen feststellst, dass der Schirm, den du vielleicht am Anfang von deinem Restaurantbesuch abgestellt hast, weg ist, haftet hier das Restaurant gerade nicht, weil nicht vereinbart wurde, dass darauf aufgepasst wird.
0: Ja. Also, Eltern haften für ihre Kinder und wir alle haften für unseren eigenen Regenschirm.
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0: schönen Dienstag euch, startet gut rein.
1: Wow, da ist jemand gut drauf. Mal schauen, ob meine neue Co-Moderatorin hier ähnlich gut drauf ist. Moment mal, wir probieren es hier.
0: Oh,
1: guten Morgen.
2: Guten Morgen.
1: Wie geht's dir? Ja, mir geht's gut. Ich habe eine Frage an Chatty ganz kurz. Ja, Sophie, warte.
0: Hast du Chatty als weibliche Stimme eingestellt?
1: Ja, ja, natürlich, natürlich. Und sie heißt Sophie. Chatty, folgendes. Ich will von dir wissen, was sagt es über mich aus, wenn ich Jason Derulo höre?
2: Spannend. Also Jason Derulo ist jetzt nicht so der unbekannte Geheimtipp, ne? Also du scheinst jemand zu sein, der, ich sag mal so, Mainstream-Musik mag, also was alle anderen so ungefähr mögen. Also so ist eher Popkultur, würde ich sagen. Mhm. Bist du so mehr an Popkultur auch interessiert?
1: Ja, sehr. Vor allem will ich aber gute Laune. Ich mag richtig geile Hooks. Mhm. Und so ein bisschen 2010er-Vibe ist auch nicht schlecht.
2: Ja, also du stehst dann quasi so auf eingängige Popmusik mit einfacher Struktur und vielleicht kannst du da auch ein bisschen lauter mitsingen.
0: Ich finde, ich mach das besser.
1: Ja, okay.
0: Mach die weg. Ich finde, das brauchen wir nicht. Wir brauchen jetzt als erstes Musik und dann wieder mich. Toll.
1: Aber she's true. Man kann da richtig schön mitsingen. Michiko, ganz neu in der Das Ding Playlist.

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1: Mit Paul, moin. Ozempic, Mounjaro und Co. Auch in Deutschland werden Menschen mittlerweile mit der Abnehmspritze behandelt. In Apotheken gibt es sie ab heute auch als Pille auf Rezept bei Erkrankungen wie Fettleibigkeit. SR-Info-Reporter Jörg Pfuhl zu den Unterschieden und Gemeinsamkeiten.
2: Spritzen muss ich nur einmal die Woche. Die Tablette, die muss ich jeden Tag nehmen. Vor allem aber gilt für die Tablette, die muss ich morgens 30 Minuten vor dem Frühstück nehmen. Und ich darf auch nach Einnahme 30 Minuten lang nichts essen, nichts trinken. Die Wirkung ist identisch. Im Schnitt nehmen die Leute so 10 bis 12 Kilo ab, sagen Ärzte. Der Wirkstoff ist auch derselbe, Semaglutid, der mindert das Hungergefühl. Allerdings sind auch die Nebenwirkungen dieselben. Vor allem anfangs klagen einige über Übelkeit, über Verstopfung.
1: Wie bei der Spritze müssen Patienten auch die Abnehmpille selbst zahlen. Ab heute gilt auch an französischen Oberschulen, an Lycées ein Handyverbot. Bisher galt das nur an den Mittelschulen, den sogenannten Collège. Für SR-Info, Reporterin Julia Borutta.
3: An Lycées, die das Handyverbot bereits in den letzten Jahren freiwillig eingeführt hatten, galten zum Teil sehr strenge Strafen. Schon beim ersten Verstoß wurde das Handy konfisziert, die Eltern mussten es abholen und der Schüler oder die Schülerin am Samstag nachsitzen. Viele Schüler und Schülerinnen sind deshalb alles andere als begeistert von der neuen Regel. Doch Präsident Macron hofft, dass auf diese Weise eine bessere Lernatmosphäre entsteht, sich die Schüler und Schülerinnen mehr austauschen und auf dem Schulhof wieder mehr bewegen.
1: Und heute Abend gibt's noch David gegen Goliath im DFB-Pokal. Dortmund spielt beim HEBC Hamburg. Die spielen in der Oberliga. Anstoß ist um 9:15. Das Spiel seht ihr live bei RTL. Und wir schauen auch aufs Wetter. Heute eine Mischung aus Sonne und Wolken. Wir haben gerade 12 Grad in Mondorf und in Fuhrpach 13 Grad in Steinrausch. Bis zu 24 Grad sind heute noch drin.
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5: Hey, guten Morgen mit William und Sophie.
6: Einen Tag Messi sein. Also der
5: willst du angebetet werden, so Messi, William?
6: Nee, ich hab's mir wirklich nie mehr gewünscht als heute, weil er ist ja einfach jetzt in Rente gegangen.
5: Toll. Ja, so halb, weil sein Vertrag bei Inter Miami, der läuft ja noch.
6: Ja, okay, aber trotzdem, er ist ja quasi in Rente.
5: Ja, vielleicht ein bisschen früh, also auch gerade in deiner Situation.
6: Für mich oder für Messi? Ich würde sagen für beide, also für Messi. Ich meine, mit wie alt ist der?
5: Das?
6: Über 40. Für einen Fußballer? Ja, alt.
5: Das ist, ja.
6: Für einen normalen Mensch? Tatsächlich sehr,

0: so weitergeht.
1: Dann kriege ich aber noch richtige Komplexe hier. Also heute Morgen wurden auf alle Fälle schon meine Lache gebasht.
2: Nein, Maus, du bist gut genug.
1: Ja, okay. Danke.
2: Das Dinghörer Daniel ist vorhin halt so ein bisschen aufgefallen, dass du irgendwie du komisch lachst und viele Leute dann auch.
1: Ja,
2: ähnlich.
1: So, es ging eben so um mein... Das hat dich irgendwie gestört.
2: Ja, ich sag ja, vielleicht alles Nachahmer, aber gibt ja noch mehr, die so iconic Lachen haben, gerade aus der Promi-Welt. Wir spielen hier Welcher Promi lacht da mit Nitai aus Neustadt an der Weinstraße, des Landschaftsgärtner.
1: Nitai, wie lachst du? Ist die ähnlich nervig wie meine anscheinend? Ja, sehr gut.
3: Ich würde sagen, recht durchschnittlich.
2: Ja,
1: da haben wir es schon gehört, das reicht uns.
2: Ja, wir haben ja die bekanntesten Lachen des Landes zusammengesammelt.
3: Ja.
2: Erkennst du drei, gibt's einen, das Ding Thermobecher.
1: Obacht, wir spielen sie hier jetzt noch einmal vor.
4: Was ist denn da los?
5: Entschuldigung.
2: Oh Gott.
3: Also ich meine, dass ich das der erste Joko Winterscheidt war, der zweite war Teddys Comedy und der dritte war Matthias Schweighöfer.
1: Wow,
3: beim Rest bin ich leider raus.
1: Mhm. Den Rest musst du gar nicht kennen, Nitai, weil das war alles, was wir wissen wollten.
2: Ja, der Thermobecher, der geht zu dir.
3: Sehr cool, vielen, vielen Dank.
1: Und hier gibt's jetzt Now or Never, T-Kens und Casper. 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

0: das erste Mal, dass so eine Heimsuchung so ein bisschen cool auch ist vielleicht. Weil wir werden euch heimsuchen, Leute.
1: Also eure Heimat, quasi in 4 Bundesländern, Saarland, Rheinland-Pfalz, Baden-Württemberg und Hessen. Da werden wir im September ein bisschen unterwegs sein.
0: William und Sophie, William und Sophie, das sind ja
1: wir. Das sind wir tatsächlich. Und eben
0: ich und du, wir zwei werden starten.
1: Du und ich, genau.
0: Eine Woche später dann Benji und Tina, um mal so ein bisschen zu gucken, wo ihr denn so wohnt, was ihr so macht, wie eure Städte, Dörfer, Ortschaften und so sind. Und dann vielleicht mit euch zusammen auch so ein paar Challenges machen.
1: Oh, ich bin so gespannt. Wo sollen wir denn hinkommen? Ab auf dasding.de, meldet euch.
2: Hi, ich bin die Adriana, ich komme aus Mainz und ich würde als Stadt, wo ihr mal hinkommen solltet, empfehlen Eltville oder generell der Rheingau, also Rüdesheim und so kennt man ja. Es ist eine schicke Stadt mit schönen Weinbergen und dieser Gondel, die man da runterfahren kann, gute Restaurants, gute Weinstuben. Eltville ist ein bisschen underrated, da sollte man auch mal vorbeischauen. Falls man ein kleines Boot hat, kann man auch über den Rhein fahren, haben wir auch schon gemacht. Also da solltet ihr auf jeden Fall mal hinkommen.
1: Ich glaube, das klingt fast zu schön. Ich glaube, die wollen uns da so ein bisschen challengen.
0: Nein,
1: ne?
0: Das klingt super. Bitte mehr solche Vorschläge, dass sie uns hier nicht irgendwo in St. Nimmerleinsland schicken. Wirklich.
1: An Frankfurter Bahnhof zum Beispiel.
0: Dasding.de. Da reinschreiben, wo wir hinkommen sollen. Und wir werden sowas von kommen.
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5: Mit Paul, moin. Vielleicht hattet ihr gestern auch Probleme mit euren E-Mails, zum Beispiel beim Senden und Empfangen. Am Abend hatte eine massive Störung den Mailverkehr von Microsoft weltweit teils lahmgelegt. Laut dem Unternehmen ist die Störung mittlerweile aber behoben. Ihr könnt aber trotzdem noch die Auswirkungen spüren. Microsoft hat gesagt, bis alle Rückstaus im E-Mail-Versand vollständig abgearbeitet seien und die Synchronisation weltweit wieder stabil läuft, könnte es noch etwas dauern. Heute ist der September gestartet und der bringt auch gleich einige Änderungen mit sich. Was sich genau ändert, weiß SR-Inforeporterin Linnea Mundorf.
6: Diesen Monat wird in drei Bundesländern gewählt. In Sachsen-Anhalt und Mecklenburg-Vorpommern geht es darum, einen neuen Landtag zu wählen. In Berlin wird das Abgeordnetenhaus neu bestimmt, also das Landesparlament. Los geht's schon diesen Sonntag in Sachsen-Anhalt. Außerdem neu ab Ende September, die EU führt einheitliche Gewährleistungs- und Garantielabels ein. So sollen wir als Kunden besser Bescheid wissen, wann uns eine Reparatur oder sogar Ersatz zusteht. Wenn wir also zum Beispiel ein neues Shirt kaufen, sollen wir so informiert werden, wie lange wir Recht auf Reparatur haben.
5: Mehr Unterstützung für Studierende in Sachen Aufenthaltsrecht. Die soll es ab heute Mittag an der Universität des Saarlandes in Saarbrücken geben. Dort startet eine neue Servicestelle der zentralen Ausländerbehörde. Internationale Wissenschaftler sollen so Studis unterstützen. Die Servicestelle wird von Wissenschaftsminister von Weizsäcker, Innenminister Joost und Unipräsident Sanden vorgestellt. Und wir schauen noch aufs Wetter. Heute wird es eine Mischung aus Sonne und Wolken und es soll den ganzen Tag auch trocken bleiben. Gerade haben wir 14 Grad in Krettnich, 15 Grad in Wallerfang und 16 Grad in Burbach. Bis zu maximal 24 Grad sind heute drin, morgen dann ähnlich wie heute bei ebenfalls 24 Grad.
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1: Ich sag ganz safe, haben ein paar gestern Abend um 23.34 Uhr schon so gedacht. Eigentlich möchte ich jetzt schon gerne kündigen. Ganz sicher.
2: Vor dem ersten Arbeitstag. Das machen wir nicht. Nein, nein, nein, Leute. Das wird ganz toll heute. Der Ausbildungsstart ist ja heute zum Beispiel im Distinktviertel. Die zweite Runde, die erste ist ja immer so am 1. August. Und einer, der alles schon hinter sich hat, ist Elias aus Wörth.
1: Yes, der ist 25 und Altenpflegehelfer. Wo jetzt vielleicht ein paar von deinem Wissen profitieren könnten, Elias. Erzähl mal, wie es bei dir war.
3: Also das ist ja ein längerer Verlauf bei mir. Ich habe ja in Hagenbach habe ich angefangen mit der Ausbildung im Seniorenheim. Mhm. Und die habe ich aber dann abgebrochen nach 3 Monaten und habe dann 2021 in Jokrim nochmal neu probiert und habe es dann 2022 beendet, erfolgreich in Jokrim.
1: Ah krass, hast du die abgebrochen in Hagenbach, weil es da einfach
3: Kacke war? Ja, weil es hat nicht funktioniert mit der Leitung, die wollte mich nicht mehr und war kein Vertrauen mehr da. Und dann haben wir einvernehmlich gesagt, wie ich in getrennte Wege dann am besten für alle, glaube ich.
1: Ist das dann vielleicht auch schon dein erster Tipp, wenn man merkt, hey, also direkt am Anfang, es läuft nicht so richtig, dann am besten diese Woche noch aussteigen, bevor man da irgendwas durchzieht?
3: Im ersten Moment war es für mich schwierig zu akzeptieren, weil ich war noch jung, also wie alt war ich da, jetzt bin ich 25, ja, 20 so rum. Mhm. Ja, war schwierig zu akzeptieren, aber wie gesagt, ich bin halt kein Mensch, wo aufgibt, ich bin ein Kämpfer und habe dann weitergemacht.
2: Ja so, wir quatschen gleich noch ein bisschen mit Elias über seinen Job, warum er ihn liebt und was auch geldtechnisch so abgeht.

0: heute Morgen wahrscheinlich erstmal einigen Herzinfarkt gekriegt. Ist so das erste Mal der richtige Erwachsenen-Wecker. So hat sich das bei mir angefühlt am ersten Arbeitstag.
1: Ich muss erst noch klarkommen auf den Wecker. Tut mir körperlich weh.
0: Ausbildungsstart ist heute.
1: Mhm, vielleicht auch in der Pflege, so wie bei Elias aus Wörth. Der ist 25 und heute Morgen so ein bisschen, ich sag mal, unser Azubi-Mentor. Der hat sie nämlich schon durch, die einjährige Ausbildung zum alten Pflegehelfer. Für wen ist der Job denn was?
2: Also ich finde, für Menschen, die wo ältere Menschen mögen, Herzlichkeit, Respekt, Loyalität, ist es schon sehr gut. Man kriegt viel zurück, sage ich immer. Dankbarkeit und die Liebe kriegt man immer zurück.
1: Und jetzt mal Reality-Check hier. Wie viel verdienst du? Bist du da zufrieden mit deinem Gehalt?
2: Also ich muss sagen, in den letzten Jahren ist das Gehalt immer angestiegen. Ich kann mich jetzt gar nicht beschweren, bin sehr zufrieden. Ich arbeite ja auf 75%, ich bin ja nicht 100% eingestellt. Daher, ich kann mich nicht beschweren.
1: Willst du sagen, was du verdienst?
2: 2000 Euro netto.
1: Ja, okay.
0: Was waren so die tollsten Begegnungen, die du hattest in deinem Job?
2: Mit meinem Opa, muss ich sagen, das war schon sehr, sehr herzergreifend, auch wo wir dann in Altersheim waren. Ich habe ja dann gearbeitet, wo er war, in Hagenbach, haben wir ihn hier hingeschickt. Und dann habe ich ihn selber gepflegt, ja, dort 2 Jahre fast, ja.
0: Oh, ich krieg Gänsehaut.
1: Oh, ja.
2: Jeden Tag gesehen, auch für meinen Opa habe ich es gern gemacht.
0: Krass.
2: Und dann war das so halt.
0: Elias, du bist ein richtig cooler Typ.
1: Ja.
2: Dankeschön.
1: Vielen, vielen Dank für deine Arbeit auch.
2: Vielen Dank.
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0: Das Ding ist hier, 29 haben was?
1: Unser Cutie-Boy Kamrad mit seinem neuesten rosarote Brille Love Sober Song. Gibt's hier jetzt. Wow, das war ein langer Satz.
0: Rosa-rote Brille ist aber over, gell? Darum geht es ja so ein bisschen in dem Song. Merkt man auch wieder, Kamrad, auch immer viel mit Liebe zu tun. Deshalb sollte er sich ja auch auskennen beim Dating, ne? Er hat uns mal im Interview 3 Dating-Tipps gegeben.
2: Boah, auf jeden Fall nicht ins Kino, weil ich finde, man muss sich ja irgendwie unterhalten. 2. Tipp wäre, geht einfach essen, weil ich gehe super gern essen und das ist für mich zum Beispiel immer der beste Türöffner. Und 3. Tipp, nicht verstellen, weil irgendwann wird es clashen und das macht keinen Sinn.
1: Ja, also ich bin ja eigentlich die Maus unter uns. Aber Bruder, das ist wirklich Captain Obvious. Also, da brauchen wir wirklich, also da müssen wir 8 bessere Tipps.
0: Ja, dann hau mal raus. 8 Stück will ich jetzt hören.
1: Nee, 8 kriegst du nicht ein.
0: Doch, mach 8.
1: Nein.
0: Du willst 8.
1: Also ich sag,
0: du kannst 8, dann mach 8.
1: Nein, ich kriege.
0: Du machst jetzt 8
1: Tipps. Ich sag dir
0: einen. Also, nein, du machst jetzt 8 Tipps. Sophie, wir können hier nicht Wasser saufen und Wein predigen. Nee, andersrum.
1: Ja,
0: Wein predigen, Wasser,
1: gut,
0: ich weiß nicht, egal.
1: Also, zusammen Lebensmittel einkaufen, finde ich einen besseren Tipp. Zusammen wandern gehen.
0: 2.
1: Die Arbeitsstelle gegenseitig sich zeigen.
0: 3. Bring dein Date zur Arbeit.
1: Ja.
0: Okay.
1: Zum Tierheim gehen, einen Hund aussuchen. auf den Baum klettern.
0: 5. Okay, Sophie.
1: Ja, ich kann es besser als Kamrad.
0: Aber wenn du deine 8 bei dir anwendest, reicht dir ja auch schon.
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1: Mit Paul, hi. Ozempic, Mounjaro und Co. Auch in Deutschland werden Menschen mittlerweile mit der Abnehmspritze behandelt. In Apotheken gibt es sie ab heute auch als Pille auf Rezept bei Erkrankungen wie Fettleibigkeit. SR-Info-Reporter Jörg Pfuhl zu den Unterschieden und Gemeinsamkeiten.
2: Spritzen muss ich nur einmal die Woche. Die Tablette, die muss ich jeden Tag nehmen. Vor allem aber gilt für die Tablette, die muss ich morgens 30 Minuten vor dem Frühstück nehmen. Und ich darf auch nach Einnahme 30 Minuten lang nichts essen, nichts trinken. Die Wirkung ist identisch. Im Schnitt nehmen die Leute so 10 bis 12 Kilo ab, sagen Ärzte. Der Wirkstoff ist auch derselbe, Semaglutid, der mindert das Hungergefühl. Allerdings sind auch die Nebenwirkungen dieselben. Vor allem anfangs klagen einige über Übelkeit, über Verstopfung.
1: Wie bei der Spritze müssen Patienten auch die Abnehmpille selbst zahlen. Ab heute gilt auch an französischen Oberschulen, an Lycées ein Handyverbot. Bisher galt das nur an den Mittelschulen, den sogenannten Collège. Für SR-Info-Reporterin Julia Borutta.
3: An Lycées, die das Handyverbot bereits in den letzten Jahren freiwillig eingeführt hatten, galten zum Teil sehr strenge Strafen. Schon beim ersten Verstoß wurde das Handy konfisziert, die Eltern mussten es abholen und der Schüler oder die Schülerin am Samstag nachsitzen. Viele Schüler und Schülerinnen sind deshalb alles andere als begeistert von der neuen Regel. Doch Präsident Macron hofft, dass auf diese Weise eine bessere Lernatmosphäre entsteht, sich die Schüler und Schülerinnen mehr austauschen und auf dem Schulhof wieder mehr bewegen.
1: Und heute Abend gibt's noch David gegen Goliath im DFB-Pokal. Dortmund spielt beim HEBC Hamburg. Die spielen in der Oberliga. Anstoß ist um 20:45. Das Spiel seht ihr live bei RTL. Und wir schauen auch aufs Wetter. Heute ein Mix aus Sonne und Wolken. Gerade haben wir 15 Grad in Fitten und Wellesweiler, 14 Grad in Dorf, bis 24 Grad sind heute noch drin.
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6: Heute am 1. 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

0: Party.
1: Gleich Samba You Not Us für euch.
2: William ist heute unser Trendsetter.
0: Oh ja, der Gedanke, der gefällt mir prinzipiell, aber ich denke ja unrealistisch.
2: Naja, das Dinghörer Daniel hat gemeint, dass du mit deinem Lachen da vielleicht was gesettet hast.
3: Das sagen immer mehr Leute so. Ich würde jetzt nicht sagen, dass es sich fake anhört, ne? Aber ich habe so das Gefühl, es ist irgendein Trend gewesen, irgendwas auf TikTok oder Insta oder so. Ja, also.
1: Ja, er hat sie auch schon drauf am Ende.
2: Ja, voll.
1: Aber es ist kein Trend, Leute. Es ist einfach meine Lache. Es ist wie aufmerksam hört ihr bitte zu?
2: Crazy ist das. Es hat uns beschäftigt heute Morgen. Sagen wir es mal so. Das Dinghörer Tom aus Saarbrücken hat sich an die 0172-10951 gemeldet. Sag mal, was ist für dich denn eine nervige Lache?
4: Nervig, wenn sie sehr hoch ist und laut.
2: Aha. So?
4: Ja, so ungefähr, ja. Es gibt ganz viele verschiedene nervige Lachen.
1: Welche noch?
4: Also abgehackte, so unnatürliche Sachen. Ja, oder kennst du das, wenn sich das anhört, wie wenn jemand grunzt wie ein Schwein oder so?
1: Auch gut, ja. Ja. Das waren immer die Sympathischen in der Schule.
4: Ganz genau, wo man nie wusste, lacht der, weint der oder bricht der.
1: Also, okay, da muss ich aber aufpassen, dass ich jetzt auch nicht mehr so hoch lache.
2: Tom, wie lachst du?
4: Ganz normal eigentlich.
1: Warte mal, wir testen das. Schlechter Witz habe ich jetzt im Internet eingegeben. Ich lese dir einen vor und dann lachst du hoffentlich. Was macht ein Clown im Büro?
4: Ja, was?
1: Faxen.
4: Ah.
2: William, der war nix.
1: Wir kriegen keine ehrlichen Lacher mehr heute.
4: Nee, richtig lang. Nee.
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0: das war's für heute von uns. Manche werden vielleicht ganz glücklich sein, dass sie meine Lachen nicht mehr hören müssen.
1: Kann ich das jetzt inzwischen so?
0: Ja, ich find's schon. Aber mach's nicht zu viel, da wird sich nur beschweren. Spaß. Daniel, wir haben uns doch wieder vertragen.
1: Oder
0: wir waren schon immer Freunde und wir sind schon immer noch Freunde.
1: Es war eine lustige Sendung. Es wurde viel gelacht. Haha, jetzt sind wir weg.
0: Die liebe Sarah für euch am Start. Und wir sind raus. Wir wünschen euch einen ganz, ganz tollen Dienstag.
1: Ja, ich wünsche euch, dass wenn ihr heute den Keller oder den Dachboden schwäbisch die Bühne aufräumt, dass ihr da einfach ein antikes Mickey-Maus-Heft oder Asterix-Heft findet und dass das so viel wert ist, dass ihr für immer ausgesorgt habt.
0: Boah, das wäre crazy. Ich wünsche euch, dass ihr so einen ganz, so einen richtig ausgewachsenen Pickel irgendwo findet, ja? Der muss so voll sein, da muss man gar nicht viel machen. Das ist satisfying. Doch, der muss so voll sein, dass die Leute drumherum in Deckung gehen müssen.
1: Boah, ist das ekelhaft, William.
0: Happy Dienstag.

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1: Mit Paul, hi. Die saarländische Grünen-Bundestagsabgeordnete Dill Schneider fordert ein Spitzengespräch zwischen der Landesregierung und dem Vorstand der Deutschen Bahn. Da soll es darum gehen, wie das Saarland zwischen 2028 und 2029 erreichbar bleibt. In dieser Zeit wird die Strecke zwischen Forbach und Ludwigshafen saniert. SR-Info-Reporterin Lara Enslin erklärt euch, was das Problem ist.
2: Dadurch fällt auch die direkte ICE-Verbindung von Saarbrücken nach Mannheim über Monate weg. Davon wären tausende Pendler und auch Reisende betroffen. Dill Schneider bringt deshalb eine mögliche zweite Direktverbindung zwischen Berlin und Paris ins Spiel, mit einem Halt in Saarbrücken. Damit könnte das Saarland trotz der Bauarbeiten besser an den Fernverkehr angebunden bleiben.
1: Vielleicht hattet ihr gestern auch Probleme mit euren Mails, zum Beispiel beim Senden und Empfangen. Am Abend hatte eine massive Störung den Mailverkehr von Microsoft weltweit teils lahmgelegt. Laut dem Unternehmen ist die Störung mittlerweile aber behoben. Ihr könntet aber trotzdem noch die Auswirkungen spüren. Microsoft hat gesagt, bis alle Rückstaus im E-Mail-Versand vollständig abgearbeitet seien und die Synchronisation weltweit wieder stabil läuft, könnte es noch etwas dauern. Mehr als jede vierte Familie mit minderjährigen Kindern macht sich Sorgen, wenn es um die Zukunft geht. Laut einer neuen Umfrage sind die Sorgen besonders groß, wenn es darum geht, die Grundbedürfnisse zu erfüllen. Also ob genug Essen auf den Tisch kommt oder wie die diesen Winter heizen sollen. Save the Children fordert deshalb mehr Unterstützung für Kinder und Familien von Seiten der Bundesregierung. Und wir schauen noch aufs Wetter. Heute wird's schön im Saarland, ein Mix aus Sonne und Wolken und es sollte den ganzen Tag auch trocken bleiben. Gerade haben wir 15 Grad in Walen, 16 Grad in Bliesen und jetzt schon 18 Grad bei euch in Geislautern. Maximal sind heute noch 24 Grad drin. Morgen wird's dann ähnlich, auch eine Mischung aus Sonne und Wolken bei bis zu 24 Grad.
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4: Hallo, ich bin Sarah und falls es euch heute so geht wie mir, ich kann euch mal kurz sagen, es ist Dienstag heute, ne? Ich habe vorhin alle Wochentage aufgezählt, bei Mittwoch war ich Donnerstag, Montag, ja, bis ich dann endlich mal gecheckt habe, nö, ist ja eigentlich Dienstag. Also, 1. September heute, Dienstag und jetzt habe ich bunt für euch. Mit Trippin', hello!

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1: 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Jetzt ist eure Chance, uns mal eure Hut zu zeigen. Wir wollen unser Das Ding-Viertel natürlich ein bisschen besser kennenlernen. Seit diesem Sommer ist Das Ding ja viel größer als vorher. 4 Bundesländer sind wir, 20 Millionen Menschen insgesamt. Und deshalb schicken wir Benji, Tina, William und Sophie aus unserer Das Ding Good Morning Show mit verschiedenen Challenges durchs Viertel. Aber, kleiner Plot-Twist. Die werden einfach irgendwo im Viertel ausgesetzt und müssen dann den Weg zurück ins Studio finden, ohne Navi oder irgendwelche Karten, RIP, sag ich da nur. Und ihr dürft entscheiden, wo es für sie hingeht, auf dasding.de. Und bitte, kleine Bitte an euch, gerne auch Orte, wo kein Bus oder keine Bahn fährt, ne? Ich habe mal gegoogelt, hier bei euch in Grebenhain zum Beispiel, im Vogelsbergkreis in Hessen, ganz wenig Busse nur. Oder bei euch in Nentershausen, Hersfeld-Rotenburg auch, ganz schlecht mit der Anbindung irgendwo hinzukommen. Ja, doch, wir müssen die auch ein bisschen ärgern. Also jetzt mal verraten auf dasding.de, wo seid ihr her, was gibt's bei euch, was jeder mal erlebt haben muss. Und vielleicht trefft ihr dann die Good Morning Show bei euch im Ort.
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0: jetzt auch flüstern?
1: Nee, habe ich keinen Bock drauf. Hallo, hier bei das Ding. Und wer von euch hat schon alles den neuen Spider-Man gesehen? Moment, gehen da nicht alle Hände hoch? Also ab mit euch ins Kino. Also wirklich, das gibt's ja nicht. Ich habe noch nie einen Spider-Man-Film gesehen, muss ich sagen. Ich bin auch kein Superhelden-Fan. Aber dieser Film, der ist sauschön und richtig cool. Und deshalb doch bitte angucken. Vertraut mir. Und wenn ihr dann im Kino seid, dann könnt ihr an einer Stelle sagen, haha, diesen Song, den kenne ich aber. Der ist nämlich von Tame Impala. Ist mit dabei. Mit seinem neuen Song, Loser. Und genau diesen Song habe ich jetzt für euch. Also alle, die den neuen Spider-Man schon gesehen haben, wir beamen uns jetzt mal genau dahin, an diese Stelle. Mhm, ihr wisst welche. Ins Kino.
2: Oh, this is Tame Impala.

0: Okay, und also das hier ist sehr funny. Wir Moderatoren oder Moderatorinnen, wir suchen uns ja nicht selbst die Musik aus hier im Radio. Wir haben hier Menschen, die das viel besser können in unserer Musikredaktion. Aber der Song, da hätte ich genauso eingeplant. Weil jetzt ist es 10.28 Uhr. Also das heißt gleich 10.35 Uhr in 7 Minuten. Ah, habe ich schnell ausgerechnet. Und der Song hier, der heißt nämlich genauso. Tiësto und Tate McRae mit 10.35. Jetzt hier für euch bei das Ding.
1: Hallo.

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4 Minuten nach 11 und habt ihr heute eine weiße Hose an? Leute, was habt ihr euch dabei gedacht? Absolutes No-Go ab heute, noch eine weiße Hose zu tragen. Es ist September, meteorologischer Herbstanfang. Da trägt man keine weißen Hosen mehr. Also sagt zumindest meine Mama. Deshalb, was ist denn euer Fashion-No-Go jetzt im Herbst? 0172 1010 951. Und was Florence als Modedesignerin dazu sagt aus Stuttgart, das checken wir in den nächsten 10 Minuten. Jetzt Eve zusammen mit Gwen Stefani. Ich hoffe, die tragen keine weißen Hosen.

0: Die Giant Rooks. Mit Slow Dance for a Minute hier für euch bei Das Ding. Und es ist der 1. September, meteorologischer Herbstanfang. Packen wir die Daunenjacke aus. Nein, bitte nicht. Also es ist Ragebait für mich. 100 pro. Leute, die im Herbst ihre dicke Winterjacke tragen. Und auch No-Go, hat mir meine Mama so eingebrannt, in meinen Kopf rein. Ab sofort keine weißen Hosen mehr. Deshalb Frage an die liebe Florence. Du bist Modedesignerin aus Stuttgart. Was sagst du dazu?
1: Also ich verstehe den Ansatz, ja. Aber wenn ich mir das jetzt gerade so vorstelle, warum nicht? Why not?
0: Sie sagt halt, es sind so Sommerhosen, weiße Hosen. Und deshalb ab Herbst darf man keine weißen Hosen mehr tragen.
1: Ja, natürlich. Also ich meine, wenn sie dünn sind, wenn sie sommerlich sind, ja. Aber wenn du jetzt irgendwie eine ekofarbene Jeans hast oder so eine Gabardinhose, geht schon.
0: Okay, danke schön. Und was sind so die Goals im Herbst? Also sag erstmal für uns Girls.
1: Also farbtechnisch würde ich sagen, man sieht wahnsinnig viel Port. Also es ist so ein ganz dunkler Rotton. Der wird dieses Jahr, finde ich, sehr schön kombiniert mit einem Hellblau oder einem Eisblau und wird dadurch ein bisschen frischer und wirkt sehr schick. Dann sieht man viel Teddy, viel kuschelige Textur, Fleece, Sherpa, aber eben nicht diese outdoorige Geschichte, also nicht diese bequeme, gemütliche Homeoffice-Geschichte, sondern das wird schon schön gestylt.
0: Ja. Okay, aber das finde ich ja sehr, sehr cool. Können wir die Teddyjacke vom letzten Jahr einfach nochmal auspacken? Wie sieht es denn bei euch aus? Habt ihr Fashion-No-Gos jetzt für den Herbst? Was geht outfitmäßig gar nicht? Oder was sagt ihr, finde ich ganz toll im Herbst? Schickt mal eine WhatsApp 0172. Oder was sagt ihr? Finde ich ganz toll im Herbst. Schickt mal eine WhatsApp 0172 1010 951.

24K Golden mit Mut und eure Mut heute so. Ich hoffe, Daumen nach oben, Doppelpunkt, Klammer auf, halt so Stuff. Also kurz gefasst, ich hoffe, die Mut ist gut.

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1: Mit Paul. Hi. Die saarländische Grünen-Bundestagsabgeordnete Dill Schneider fordert ein Spitzengespräch zwischen der Landesregierung und dem Vorstand der Deutschen Bahn. Da soll es darum gehen, wie das Saarland zwischen 2028 und 2029 erreichbar bleibt. In dieser Zeit wird die Strecke zwischen Forbach und Ludwigshafen saniert. SR-Info-Reporterin Lara Enslin erklärt euch, was das Problem ist.
2: Dadurch fällt auch die direkte ICE-Verbindung von Saarbrücken nach Mannheim über Monate weg. Davon wären tausende Pendler und auch Reisende betroffen. Dill Schneider bringt deshalb eine mögliche zweite Direktverbindung zwischen Berlin und Paris ins Spiel mit einem Halt in Saarbrücken. Damit könnte das Saarland trotz der Bauarbeiten besser an den Fernverkehr angebunden bleiben.
1: Ein Viertel der Deutschen ist schlecht oder gar nicht vom öffentlichen Nahverkehr versorgt. Das bilanziert der Atlas der Agora-Verkehrswende. Besonders betroffen seien ländliche Regionen, die dementsprechend auf ein Auto angewiesen sind. Als eine gute Anbindung definiert der Atlas eine Haltestelle, die ca. 250 Meter vom Wohnort entfernt ist und mindestens alle halbe Stunde angefahren wird. Im Saarland sitzen deutlich mehr Frauen im Landtag als im Bundesdurchschnitt. Laut dem Statistischen Bundesamt liegt der Anteil aktuell bei rund 37%. Bundesweit sind es gut 33%. Seit 2008 ist der Anteil hier außerdem gestiegen. Damals lag er bei etwa 33%. Die einzelnen Bundesländer, in denen das Geschlechterverhältnis noch ausgeglichener ist, sind Hamburg, Bremen, Berlin und Schleswig-Holstein. Und wir schauen aufs Wetter. Heute wirklich ein Mix aus Sonne und Wolken. Es sollte den ganzen Tag trocken bleiben. Gerade sieht es auch schon richtig gut aus draußen. Wir haben 20 Grad in Sahölzbach, 18 Grad in Bubach und 19 Grad in Pickard. Bis zu 24 Grad sind heute maximal drin.
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4: Hallo, ich bin Sarah und Leute, es ist meteorologischer Herbstanfang heute. So, was ziehen wir an? Was lassen wir besser bleiben? Sprechen wir drüber mit Modedesignerin Florence aus Stuttgart. Auf jeden Fall ein Ding, und das finde ich persönlich auch top, Socken zeigen.
5: Ja, das ist richtig. Die Hosen sind auch teilweise ein bisschen gekürzt, sodass man auch die schmalste Stelle des Fußes sieht, also den Knöchel. Es gibt auch, man sieht auch ein bisschen Mary Janes und so T-Strap-Sandalen, wo man die Socken eben auch sehr gut zeigen kann. Und da ist von Tennissocke bis gemusterter Socke alles drin.
4: Das finde ich so schön. Mary Janes sind ja so eine Art Ballerinas mit Absatz. Und was bei den Boys jetzt im Herbst Fashion Ghost sind, das checken wir gleich in den nächsten 10 Minuten.

0: 11 nach 11 ist es.
1: Und ab heute keine weißen Hosen mehr, weil der 1. September ist. Ja, das macht erstmal keinen Sinn. Laut meiner Mama heißt es aber, ab Herbst keine weißen Hosen mehr. Und heute ist meteorologischer Herbstanfang. Modedesignerin Florence aus Stuttgart hat dazu eben schon gesagt, Quatsch. Natürlich können wir noch weiße Hosen tragen. Genauso wie Tettijacken jetzt zum Beispiel im Herbst bei Girls. Ist ganz, ganz toll. Wie sieht's denn aber fashion-technisch bei den Jungs aus?
2: Was ich immer, immer sehr schön finde, sind diese Heritage-Denim-Looks. Ich mag alles, was so ein bisschen japanisch auch ist. Auch da würde ich sagen, definitiv weg von diesen Outdoor-Geschichten. Die Schöffeljacke und so weiter. Das darf schon cooler sein, fand ich.
1: Aber was meinst du mit so japanischen Looks? Also was ist damit gemeint?
2: So, es gibt Marken, also eben hauptsächlich eben aus Japan, oder auch Marken, die mit dem Look spielen, die sehr clean, kastige Teile entwerfen, also von Jacken über Hosen. Das sieht einfach echt schick aus. Das sieht lässig aus. Das ist sehr, sehr einfach teilweise. Aber das ist ein Look. Das ist ein Look, der mir bei Männern gefällt.
1: Okay, also Jungs, diesen Herbst kastig, das haben wir notiert. Aber was sagt ihr denn so? Was sind eure Fashion-Goes oder No-Goes jetzt im Herbst? An die 0172 10

Hi bei das Ding. An diesem Dienstag. Und Leute, also wirklich, manchmal stellt ihr Google komische Fragen. Hier ist doch immer so ein Top-5-Fragen-Dings, wenn man Sachen googelt. Ich vor der Show, ich wollte gucken, was es bei Topic so Neues gibt. Gebe ich ein Topic, was steht da als erstes? Was ist Topic auf Deutsch? Okay, ja, das ergibt Sinn. Antwort, Thema oder Gegenstand. Die zweite Frage aber, was bedeutet Topic auf Englisch? So, was wollt ihr dafür eine Antwort haben? Und die KI kackt da auch völlig ab. Die übersetzt einfach einen Bericht, über den man schreibt, liest oder spricht. Cool. Weiß ich immer noch nicht, was es auf Englisch bedeuten soll. Lassen wir das aber. Wie Topic klingt, das kann ich euch jetzt beantworten. Nämlich so, die neue Single von Topic, Lucky Ones, gibt's jetzt hier für euch. Das Ding.

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0: Was irgendwie überhaupt nicht geht im Herbst, sind diese schrecklichen Lederjacken, egal in welcher Farbe, Korthosen oder Punktklamotten. Oh Gott, grauenhaft. Das hat die liebe Sally aus der Nähe von Frankfurt uns hier per WhatsApp geschrieben. 0172 10 951. Wir quatschen heute mal an diesem meteorologischen Herbstanfang über Fashion-No-Gos jetzt im Herbst. Und das meinte eben Sally. Also wenn ihr auch noch was habt, schickt es gerne rein per WhatsApp. 0172 10 10 951.
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Also jetzt mal ganz ehrlich, die letzten 8 Monate einfach so. Also jetzt mal ganz ehrlich, die letzten 8 Monate einfach so. Der 1. September heute. Hä, wie?

0: Die Sonne geht zwar ein wenig früher unter, aber erst nach 8 Uhr. Da fängt es erst an zu dämmern. Und wie schön ist es bitte bei Sonnenuntergang ein leckeres Spaßgetränk zu trinken. Feierabend-Maxing ist das Stichwort, weil gerade ist es immer noch warm genug, um abends zu kornern oder in den Biergarten zu gehen. Wir haben keine 38 Grad mehr und müssen uns einen abschwitzen, sondern es sind knapp über 20 Grad. Und das ist warm. Kurze Hosen sind eigentlich noch drin. Und jetzt am Wochenende haben wir sogar wieder 28 Grad teilweise. Das ist doch fast Hochsommer. Also ab ins Schwimmbad oder an den See mit euch. Die meisten haben ja auch noch geöffnet. Und im fast ganzen das Dingviertel sind die Ferien ja schon rum. Also Rutschen habt ihr dann sogar für euch ganz allein. Und die Schlangen am Pommesstand sind kürzer.
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Kleine Motivation von Shakira hier an diesem Dienstag. Dai Dai, also auf geht's. Ja, 5 Minuten noch, dann ist Mittagspause. Also auf geht's. Die 5 Minuten schafft er auch noch. Eli Aux mit Borderline habe ich jetzt hier für euch bei das Ding.

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5: Mit Patricia. Hi. Die Abnehmspritze kennen wir ja nicht nur von Promis. Auch in Deutschland werden Menschen mittlerweile mit Ozempic, Mounjaro und Co. behandelt, zum Beispiel bei Erkrankungen wie Fettleibigkeit. Ab heute gibt's das Abnehmprodukt auch in Pillenform. Trotz Rezept werden die Kosten dafür aber weiterhin nicht von den Krankenkassen übernommen. SR-Info-Reporter Jörg Pfuhl weiß, warum.
6: Trotz anerkannter Krankheit, trotz Rezept, der sogenannte Lifestyle-Paragraph 34 im 5. Sozialgesetzbuch, der schließt Medikamente zur, Zitat, Zügelung des Appetits von der Erstattung komplett aus, genauso wie solche zur Steigerung der sexuellen Potenz oder zur Verbesserung des Haarwuchses.
5: Fast jeder dritte Mieter ist besorgt, in Zukunft nicht mehr die Miete zahlen zu können. Das zeigt eine neue Forsa-Umfrage. 58% haben da gesagt, dass die Wohnkosten in den letzten 12 Monaten gestiegen seien. Viele würden wegen der gestiegenen Wohnkosten bei Freizeit und Urlaub sparen, aber auch zum Beispiel bei Kleidung und Möbeln. Von Shein gibt es seit heute nicht nur Päckchen, sondern auch Aktien. Das Unternehmen ist an die Börse gegangen. Zum Start ist der Aktienkurs allerdings erstmal gefallen. Trotzdem hat Shein mit dem Verkauf der Aktien umgerechnet bis zu 1,5 Milliarden Euro eingenommen. Das Geld will der Online-Händler auch nutzen, um sein Geschäft in Europa auszubauen. Hier werden seit Juli 3 Euro Zollgebühren für Billigpakete fällig. Damit will die EU die Päckchenflut aus China eindämmen. Ein Viertel der Deutschen ist schlecht oder gar nicht vom öffentlichen Nahverkehr versorgt. Das bilanziert der Atlas der Agora Verkehrswende. Besonders betroffen seien ländliche Regionen, die dementsprechend auf ein Auto angewiesen sind. Als eine gute Anbindung definiert der Atlas eine Haltestelle, die ca. 250 Meter vom Wohnort entfernt ist und mindestens alle halbe Stunde angefahren wird. Im Saarland sitzen deutlich mehr Frauen im Landtag als im Bundesdurchschnitt. Laut dem Statistischen Bundesamt liegt der Anteil aktuell bei rund 37%. Bundesweit sind es gut 33%. Seit 2008 ist der Anteil hier außerdem gestiegen. Damals lag er bei etwa 33%. Die einzelnen Bundesländer, in denen das Geschlechterverhältnis noch ausgeglichener ist, sind Hamburg, Bremen, Berlin und Schleswig-Holstein. In Hülsweiler wurden heute Morgen 2 Kinder bei einem Unfall verletzt. Laut Polizei hat ein Autofahrer an einer Kreuzung eine rote Ampel übersehen. Dadurch hat er die beiden 11-Jährigen übersehen und angefahren. Die Kinder kamen ins Krankenhaus. Der Bereich wurde zeitweise gesperrt. Und wir schauen noch aufs Wetter. Immer mal wieder scheint heute die Sonne. Die Temperaturen steigen auch noch so ein bisschen auf bis zu 24 Grad. Aktuell sind es 19 in Bexbach und in Illingen. 19 Grad aktuell auch in Mettlach. Morgen dann Copy-Paste bis zu 23 Grad und Sonne und Wolken.
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9: Habt einen schönen Dienstagmittag. 12:02 haben wir. Ich bin Sarah und habe jetzt Ugel für euch. Oh, ich liebe diesen Song immer noch so sehr. Moving to the Sun, jetzt hier für euch bei Das Ding.

0: Darmstadt. Ist alles gut bei euch? Also 20 Jahre, eine Statue vergessen, das ist schon next level. Aber das ist jetzt wirklich passiert. Die Stadt hat sie zum Restaurieren in eine Werkstatt gebracht. Und jetzt nach 20 Jahren ist den Leuten von der Stadt in Darmstadt aufgefallen, haben wir doch unsere 1,60 Meter große Statue da noch liegen oder stehen. Die wollen wir aber wieder haben. Kennen wir im Kleinen ja irgendwie auch alle, ne? Da feierst du eine Party, ein Freund vergisst seine Brotdose oder irgendwas bei dir. Und deshalb Frage an Alex aus dem Das Ding Recht Team. Darf ich die dann behalten, wenn mein Kumpel die da jetzt nicht einfach abholt?
1: Dann gehört sie natürlich erstmal weiter ihm. Und endlich besteht dieser Anspruch aber nicht. Nach 30 Jahren ist der Anspruch verjährt und du musst ihm die Dose nicht mehr zurückgeben. Anders ist die Situation, wenn er sagt, ach, behalt doch die Dose einfach. Oder er sogar die Dose absichtlich bei dir zu Hause vergisst. Dann kannst du davon ausgehen, dass er sein Eigentum an der Dose aufgegeben hat und du kannst, wenn du möchtest, die Dose einfach behalten.
0: Okay, aber jetzt mal kurz, 30 Jahre ist crazy, ne? Also weiß ich nicht, ob ich die da noch wieder haben will. Wie ist es denn mit öffentlichen Orten? Also wenn ich zum Beispiel meinen Regenschirm in einem Café vergessen habe, da bin ich ja auch echt die Meisterin drin.
1: Also eigentlich gilt da genau das Gleiche. Aber Achtung, wenn du nach dem Essen feststellst, dass der Schirm, den du vielleicht am Anfang von deinem Restaurantbesuch abgestellt hast, weg ist, haftet hier das Restaurant gerade nicht, weil nicht vereinbart wurde, dass darauf aufgepasst wird.
0: Ja gut, das checke ich. Also Eltern haften für ihre Kinder und alle haften für ihren Schirm. Disco.

0: 12.22 Uhr, ihr seid bei The Sting und verschwommen. Könnte ja eigentlich das Unwort des Jahres sein, ne? Hallo, ich erinnere an Mai. Oder nee, wann war das? Ende April oder so? Wann war das mit Timmy, a.k.a. Hope? Doch so um den Dreh, oder? Da hat er sich doch die ganze Zeit verschwommen, dieser Wal. Jetzt kommt aber Chiago und sagt, nee, verschwommen muss nicht unbedingt was mit diesem Wal zu tun haben. Sondern, ja, das hören wir jetzt. Chiago mit verschwommen gibt's jetzt hier für euch bei Das Ding.
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Olivia Dean mit Man I Need. Und wie sieht's bei euch aus? Ein bisschen Bock auf so spanische Vibes? Also ich würde mal sagen, an einem Dienstag um 12:30, ich bin dabei. Natürlich beamen wir uns jetzt zusammen nach Spanien. Hier war das Ding. Und zwar mit Farruko. Jetzt extra auch ein bisschen Spanisch ausgesprochen. Und Peppers.

Und kurz bevor ich was im Radio sagen muss, hier nochmal von meinem Donut abzubeißen, wäre auch keine gute Idee. Sorry, dass ich euch hier jetzt so ins Mikrofon reinschmatzen muss. Ja, vielleicht esst ihr auch gerade. Dann esse ich quasi mit euch am Mittagstisch jetzt. Hi an diesem Dienstag. Ihr hört das Ding?

0: Liebe Grüße an dieser Stelle. Für unsere Good Morning Show hier bei Das Ding wird das jetzt aber Realität. Also wir setzen die wirklich irgendwo im Das Ding-Viertel aus, in Hessen, Baden-Württemberg, Rheinland-Pfalz oder dem Saarland. Und dann müssen sie gucken, wie sie nach Hause kommen. Nee, wir können es auch ein bisschen freundlicher sagen, aber ja, so ist es. Zusätzlich dann auch mit euch noch Challenges erfüllen und dann eben am Ende wieder zurück hier ins Studio kommen. Aber genau dafür brauchen wir eben euch. Warum ist denn eure Stadt anders als andere Städte? Oder warum ist euer Dorf das Coolste?
1: Hi, ich bin Anna, ich komme aus Esslingen und wem Stuttgart mal zu groß wird, der kann gerne mal vorbeikommen. Wir haben eine ganz schöne Altstadt mit einer Burg oben, wo man auch gerne mal die Aussicht genießen kann. Genau, kann man bestimmt auch mal durch die Weinberge spazieren. Da hat man auf jeden Fall auch einen schönen Blick dann auch auf Stuttgart von Weitem.
0: Okay, aber ich finde, das klingt ein bisschen viel zu schön für die. Oh Gott, ich bin gemein zu denen. Es tut mir leid, William, Benji, Tina und Sophie. Nein, wo lohnt es sich denn noch hinzukommen bei uns in das Dingviertel? Sagt's uns mal auf dasding.de und dann kommt die Good Morning Show. Vielleicht schon bald zu euch. Ab dem 14. September geht's los. Und doch, es können auch auf jeden Fall schöne Orte sein. Gibt's ja nur im das Dingviertel. Hallo.
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1: Mit Patricia. Hi. Heute gibt es die Abnehmspritze auch als Pille auf Rezept. Mit Ozempic, Mounjaro und Co. werden in Deutschland mittlerweile Erkrankungen wie Fettleibigkeit behandelt. Die Pille wirkt im Prinzip genauso wie die Spritze. Und auch die Kosten dafür werden nicht von den Krankenkassen übernommen. SR-Inforeporter Jörg Pfuhl weiß, wie viel die Pille kostet.
2: Also es gibt noch keinen offiziellen Verkaufspreis, aber der Preis der Tablette dürfte ähnlich sein wie bei der Spritze. Je nach Dosierung muss man mit um die 200 Euro rechnen jeden Monat.
1: Fast jeder dritte Mieter ist besorgt, in Zukunft nicht mehr die Miete zahlen zu können. Das zeigt eine neue Forsa-Umfrage. 58% haben da gesagt, dass die Wohnkosten in den letzten 12 Monaten gestiegen seien. Viele würden wegen der gestiegenen Wohnkosten bei Freizeit und Urlaub sparen, aber auch zum Beispiel bei Kleidung und Möbeln. Von Shein gibt es seit heute nicht nur Päckchen, sondern auch Aktien. Das Unternehmen ist an die Börse gegangen. Zum Start ist der Aktienkurs allerdings erstmal gefallen. Trotzdem hat Shein mit dem Verkauf der Aktien umgerechnet bis zu 1,5 Milliarden Euro eingenommen. Das Geld will der Online-Händler auch nutzen, um sein Geschäft in Europa auszubauen. Hier werden seit Juli 3 Euro Zollgebühren für Billigpakete fällig. Damit will die EU die Päckchenfood aus China eindämmen. Die krasse Hitze für diesen Sommer ist ja erstmal rum. Dabei hat eine große Mehrheit der Menschen in Deutschland die Folgen der Hitze persönlich gespürt. Eine Umfrage von einer Stiftung zeigt, 83% hatten sich durch die hohen Temperaturen beeinträchtigt gefühlt. Viele sagen, sie seien erschöpft gewesen oder hätten sich körperlich unwohl gefühlt. Viele haben aber auch über Schlafprobleme in den tropischen Nächten geklagt. In Hülsweiler wurden heute Morgen 2 Kinder bei einem Unfall verletzt. Laut Polizei hat ein Autofahrer an einer Kreuzung eine rote Ampel übersehen. Dadurch hat er die beiden 11-Jährigen übersehen und angefahren. Die Kinder kamen ins Krankenhaus. Der Bereich wurde zeitweise gesperrt. Das war das Traumdebüt für die SV Elversberg. Im ersten Bundesligaspiel hat die SVE am Wochenende ja gegen Leverkusen gewonnen. Jetzt hat der Verein einen Spielerwechsel angekündigt. Der Offensivspieler Filimon Gereskia geht zum Drittligisten Fortuna Düsseldorf. Der Vertrag wurde laut dem Verein einvernehmlich aufgelöst. Gereskia war 2024 aus der Regionalliga gewechselt und kam auf 19 Partien in der Zweitliga, davon 18 als Einwechselspieler. Und wir schauen noch aufs Wetter. Heute scheint immer mal wieder die Sonne, aber da sind auch einige Wolken am Himmel. Aktuell sind es 21 Grad in Pickard, 20 sind es in Hausbach und 20 Grad aktuell in Obertal. Morgen dann machen wir einfach mal ziemlich Copy-Paste. Da wechseln sich auch Sonne und Wolken ab. Auch da bis zu 23 Grad sind drin. Donnerstag bis zu 25.
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4: Da ist es doch schon wieder 2:02 an diesem Dienstag. Hello, ich bin Sarah, hier gleich Mask Wolf mit Astronaut in the Ocean und jetzt war The Bowser mit Magnetic.

0: Heute an diesem Dienstag ist Deadline Day, also vielleicht auch für euch heute auf der Arbeit irgendeine Deadline, die ihr einhalten müsst, aber vor allem für alle deutschen Profifußballligen. Heute Abend 20 Uhr, da ist vorbei mit Spieler einkaufen. Danach geht, bis auf ein paar Ausnahmen, wirklich gar nichts mehr. Wir sagen, statt Spielern bräuchten manche Vereine aber mal neue Stadien. Also was da dringend benötigt wird, das weiß Luca aus dem Das Ding-Team.
1: Wir fangen mit Elversberg an. Die sind ja frisch aufgestiegen. Sportlich läuft's top, aber alles rund ums Stadion? Gottlos. Kein Bahnhof, Stadion ist noch im Umbau und hat immer noch keine richtigen Kabinen. Nächste Woche kommen die Bayern. Heißt, Stars wie Harry Kane müssen sich einfach im Container umziehen.
0: Gut, also es klingt dann eher nach Kreisliga als nach Champions League.
1: Ja, aber auch bei großen Vereinen gibt's Probleme. Eintracht Frankfurt bräuchte zum Beispiel ein neues Stadiondach. Das jetzige ist nämlich so windanfällig, dass der Regen teilweise quer durchs Stadion peitscht.
0: Naja, aber komm, Fußballticket ist dann gleich kostenlose Dusche.
1: Voll, komplett Krise ist auch beim VfB Stuttgart. Da liegt's aber an der Parkplatzsituation. Neben dem Stadion ist nämlich nicht nur der Cannstatter Wasen, also so ein riesiger Volksfestplatz. Nee, da sind auch noch gleich zwei Hallen für Konzerte. Also wenn da Volksfest, Konzerte und noch ein Fußballspiel zusammenkommen, ist da absoluter Ausnahmezustand.
0: Gut, da ist dann einiges los. Ist doch vielleicht irgendwie auch schön.

0: Und Klassentreffen. Das ist für uns, ja, mit Leuten aus der Schulzeit nach 5 oder 10 oder 15 Jahren mal wieder einen Abend verbringen. Hier, weiß ich nicht, Lena erzählt, dass sie jetzt heiratet, irgendjemand ist vielleicht schon geschieden. Oh Gott, bitte nicht. Aber ja, das ist für uns normal, so ein Klassentreffen. Für Sido, aber wenn er auf einem Festival seine Deutschrap-Leute trifft, hier zum Beispiel Ecofresh, Cool Savage, Kitty Cat, die war sogar mit auf der Bühne, hat er gesagt, das ist für mich wie ein Klassentreffen. Das Witzige an der ganzen Sache ist dieses Festival, das hieß sogar Klassentreffen. Also, der Typ aus der letzten Reihe, weil ich bin mir sehr sicher, Sido saß in der Schule in der letzten Reihe, den habe ich jetzt für euch mit seinem neuen Track. Ist er.
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Capacity mit Self-Aware hier an diesem Dienstag. Und den Song hier, oh mein Gott, habe ich den geliebt damals. One T zusammen mit Cool T und The Magic Key.

0: 13 und 42 haben wir an diesem Dienstag. Und ab heute gibt es die Abnehmpille. Also das ist quasi der zweite Teil von die Abnehmspritze in der Apotheke. Kennen wir ja schon, ne? Diese Spritze. Die haben auch ganz viele Promis benutzt zum Abnehmen. Gut, wenn du die fragen würdest, haben sie natürlich nicht genommen. Das Ding-Reporter Jörg aus der Gesundheitsredaktion. Was ist denn der Unterschied von dieser Tablette, dieser Pille zu der Spritze?
1: Also Spritzen muss ich nur einmal die Woche. Die Tablette, die muss ich jeden Tag nehmen. Vor allem aber gilt für die Tablette, die muss ich morgens 30 Minuten vor dem Frühstück nehmen, da ist der Magen noch leer. Mhm. Und ich darf auch nach Einnahme 30 Minuten lang nichts essen, nichts trinken. Oh. Man muss also besser aufpassen, disziplinierter sein als bei der Spritze.
0: Okay, und die Wirkung ist aber die gleiche?
1: Ja, die Wirkung ist identisch. Im Schnitt nehmen die Leute so 10 bis 12 Kilo ab, sagen Ärzte. Das gilt für Spritze wie für Tablette. Der Wirkstoff ist auch derselbe, Semaglutid, der mindert das Hungergefühl. Außerdem verbleibt Essen länger im Magen. Allerdings sind auch die Nebenwirkungen dieselben. Vor allem anfangs klagen einige über Übelkeit, über Verstopfung. Oh. Legt sich allerdings meist nach einiger Zeit. Manche allerdings, muss man sagen, vertragen das Mittel auch gar nicht.
0: Okay, aber klingt auf jeden Fall nach vielen Nebenwirkungen. Die Spritze gibt es ja nur auf Rezept. Gibt es da Unterschiede?
1: Ein Rezept brauche ich sowieso immer. Ohne ärztliches Rezept kein Wegovy. Wegovy ist der Handelsname von Spritze und Tablette. Aber trotz anerkannter Krankheit, trotz Rezept, der sogenannte Lifestyle-Paragraph 34 im 5. Sozialgesetzbuch, der schließt Medikamente zur, Zitat, Zügelung des Appetits von der Erstattung komplett aus. Aha. Genauso wie solche zur Steigerung der sexuellen Potenz oder zur Verbesserung des Haarwuchses.
0: Okay, also die Abnehmpille gibt es ab heute rezeptpflichtig für euch in der Apotheke.
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weiß jetzt nicht, was ihr heute noch so vorhabt an diesem Dienstag, aber wenn ihr irgendwo hochklettern wollt, dann wünsche ich euch dabei ganz viel Spaß. Obwohl, jetzt fällt mir gerade ein, wie Summer Jam und Billa Joe das ja meinen mit dem Kletterhoch. Naja, egal was ihr heute noch macht an diesem Dienstag, ganz, ganz viel Spaß. Ich bin Sarah und bin raus für heute. Hören wir uns morgen wieder um 10. Freue ich mich sehr drauf. Hier

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1: Mit Patricia. Hi. Die eigene Miete irgendwann nicht mehr bezahlen zu können. Diese Angst hat laut einer neuen Forsa-Umfrage fast jeder dritte Mieter. Viele würden wegen der gestiegenen Wohnkosten bei Freizeit und Urlaub sparen, aber auch zum Beispiel bei Kleidung und Möbeln. Jeder vierte spart laut der Umfrage aber auch an gesunden Lebensmitteln, einige sogar an Medikamenten. Die Regenbogenbank im Berliner Tiergarten sollte eigentlich an den islamistischen Terroranschlag am CSD erinnern. Jetzt hat jemand die Bank zerstört und die Holzplanken abgerissen. Die Polizei hat dem RBB gesagt, dass jemand die Bank mit massiver Gewalt zerstört haben muss. Sie ermittelt jetzt, wer dafür verantwortlich ist. Laut dem Bezirksamt soll die Bank aber wiederhergestellt werden. Das Amt hatte die Bank als Zeichen der Solidarität mit der queeren Community aufgestellt. Die Abnehmspritze kennen wir ja nicht nur von Promis. Auch in Deutschland werden Menschen mittlerweile mit Ozempic, Mounjaro und Co. behandelt. Zum Beispiel bei Erkrankungen wie Fettleibigkeit. Ab heute gibt es das Abnehmprodukt auch in Pillenform. Die Pille gibt es nur auf Rezept. Die Kosten dafür werden aber weiterhin nicht von den Krankenkassen übernommen. SR-Info-Reporter Jörg Pfuhl weiß, warum.
2: Trotz anerkannter Krankheit, trotz Rezept, der sogenannte Lifestyle-Paragraph 34 im 5. Sozialgesetzbuch, der schließt Medikamente zur, Zitat, Zügelung des Appetits von der Erstattung komplett aus, genauso wie solche zur Steigerung der sexuellen Potenz oder zur Verbesserung des Haarwuchses.
1: An der Zapfsäule ging es im August richtig ins Geld. Laut dem ADAC war der August für Super E10 im Schnitt der teuerste Monat seit Beginn der ADAC-Auswertung. Ein Liter hat letzten Monat fast 2,15 Euro gekostet. Der ADAC sagt, dass sich die hohen Spritpreise nicht allein dadurch erklären lassen, dass Rohöl teurer wird. Die Entwicklung sei nicht ohne weiteres nachvollziehbar. Die Dienstwagen der saarländischen Landesregierung stoßen zu viel Kohlendioxid aus. Zu dem Ergebnis kommt jetzt die Deutsche Umwelthilfe. Sie gibt dem Saarland damit eine rote Karte. Die meisten klimaschädlichen Treibhausgase stoßen laut der Auswertung die Dienstwagen von Wirtschaftsminister Jürgen Barke und Innenminister Reinhold Joost aus. Beide sind von der SPD. Das war das Traumdebüt für die SV Elversberg. Im ersten Bundesligaspiel hat die SVE am Wochenende ja gegen Leverkusen gewonnen. Jetzt hat der Verein einen Spielerwechsel angekündigt. Der Offensivspieler Philemon Gereskia geht zum Drittligisten Fortuna Düsseldorf. Der Vertrag wurde laut dem Verein einvernehmlich aufgelöst. Und wir schauen noch aufs Wetter. Immer mal wieder kommt die Sonne auch durch die Wolken durch. Dazu ist es ziemlich angenehm draußen. Aktuell 22 Grad in Wattgassen, 21 in Landsfelder-Rehden und 19 aktuell in Bierfeld. Das geht morgen auch ganz ähnlich weiter. Auch da Sonne und Wolken bis zu 23 Grad.
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4: 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Es ist Dienstag, hört die Saarland-Show bei Das Ding vom SR. Ich bin Fabi. Schön, dass ihr dabei seid. Und auch wenn das Wochenende noch ein bisschen arg weit weg ist, bringen wir auch diesen Arbeitstag gemeinsam rum. Und das geht auch am besten mit ein bisschen Musik. Der hier zum Beispiel Dominik Feig mit White Keys für euren Dienstagnachmittag. Hört die Saarland-Show bei Das Ding vom SR. Schönen Nachmittag.

0: das Ding vom SR hier am Dienstag und ich glaube, das kennen wir echt alle. Wir haben irgendwie einen total entspannten Abend mit unseren Freunden und nachher kommt in der WhatsApp-Gruppe, hey, wem gehört der Pulli? Und wir so, oh nein, dann müssen wir nochmal hindackeln und den abholen. Ja, einen kleinen Trost habe ich für euch. Es scheint uns wirklich allen zu passieren. Zum Beispiel auch bei Elisa aus Saarbrücken.
1: Okay, mir fallen da irgendwie so drei verschiedene Bücher ein, die mir mal ausgeliehen wurden. Ich habe sie nicht geklaut, also die wurden mir aktiv ausgeliehen und die stehen noch bei mir im Bücherregal. Vielleicht haben ihnen die Bücher selber nicht so gefallen und deshalb haben sie nicht mehr nachgefragt.
0: Ja, ich glaube auch, bei den Büchern war das eher so eine charmante Art, um auszumisten, oder? Dann stehen die nicht mehr so nervig rum, wenn man sie eh schon gelesen hat. Bei Jakin aus Saarbrücken sieht der Kumpel die Sache wahrscheinlich auch nie mehr wieder.
2: Vor 2 Jahren waren ein paar Freunde bei mir und haben wie so gezockt und dann hat einer seitdem seinen Controller noch nicht abgeholt, einfach weil er auch nicht mehr zockt und so. Ich weiß nicht, der hat mich einfach nicht gefragt und dann benutze ich den einfach, wenn ich zocke oder so, wenn Freunde kommen und so, weißt du?
0: Ja, Jakin, ich sag's dir ganz ehrlich, ich hätte den Controller auch behalten.

0: Justin vom SR hier und sag mal, kennt ihr das auch? Wir laufen im Urlaub durch eine Großstadt und irgendwie denke ich mir da immer, verdammt, hier sind echt alle irgendwie cooler als ich. Ja, stimmt aber gar nicht, also sagt zumindest Adela. Ja, Ain't in L.A. von Adela finde ich echt mal einen Song mit einer angenehmen Message. Sie sagt, auch wenn es vielleicht so wirkt, woanders ist jetzt nicht automatisch immer toller und krasser als daheim. Ist doch mal ein schöner Gedanke für diesen Dienstag. Adela, Ain't in L.A. jetzt für euch auf der Playlist. Hier bei Das Ding vom SR.
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0: Dustin vom SR hier am Dienstag mit der Saarland-Show. Ich bin Fabi und wir haben unserem Dustin-Reporter Marco vom SWR ja letztens erst St. Ingbert und den Gourmet-Kreisel näher gebracht. Und da sind wir natürlich hungrig geworden und wollten unseren neuen Freunden von Dustin noch mehr vom Saarland zeigen. Und dafür gibt's hier bald bei Dustin Kenn dein Viertel. Wie ihr dabei sein könnt und das Saarland für uns vertreten, das checken wir gleich nach 3 Songs. Jetzt erstmal Sean Paul und She Doesn't Mind.
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0: was für euch das Saarland so ausmacht. Heißt, ihr seid in einem coolen Verein, habt ein krasses Fest in eurem Dorf, dann nichts wie rauf auf dasding.de anmelden und ein bisschen Glück zeigt ihr allen, was das Saarland aus eurer Sicht so geil macht.
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1: Mit Patricia, hi. Die eigene Miete irgendwann nicht mehr bezahlen zu können. Diese Angst hat laut einer neuen Forsa-Umfrage fast jeder dritte Mieter. Viele würden wegen der gestiegenen Wohnkosten bei Freizeit und Urlaub sparen, aber auch zum Beispiel bei Kleidung und Möbeln. Jeder vierte spart laut der Umfrage aber auch an gesunden Lebensmitteln, einige sogar an Medikamenten. Die Regenbogenbank im Berliner Tiergarten sollte eigentlich an den islamistischen Terroranschlag am CSD erinnern. Jetzt hat jemand die Bank zerstört und die Holzplanken abgerissen. Die Polizei hat dem RBB gesagt, dass jemand die Bank mit massiver Gewalt zerstört haben muss. Sie ermittelt jetzt, wer dafür verantwortlich ist. Laut dem Bezirksamt soll die Bank aber wiederhergestellt werden. Das Amt hatte die Bank als Zeichen der Solidarität mit der queeren Community aufgestellt. An der Zapfsäule ging es im August richtig ins Geld. Laut dem ADAC war der August für Super E10 im Schnitt der teuerste Monat seit Beginn der ADAC-Auswertung. Ein Liter hat letzten Monat fast 2,15 Euro gekostet. Der ADAC sagt, dass sich die hohen Spritpreise nicht allein dadurch erklären lassen, dass Rohöl teurer wird. Die Entwicklung sei nicht ohne weiteres nachvollziehbar. Die Dienstwagen der saarländischen Landesregierung stoßen zu viel Kohlendioxid aus. Zu dem Ergebnis kommt jetzt die Deutsche Umwelthilfe. Sie gibt dem Saarland damit eine rote Karte. Die meisten klimaschädlichen Treibhausgase stoßen laut der Auswertung die Dienstwagen von Wirtschaftsminister Jürgen Barke und Innenminister Reinhold Joost aus. Beide sind von der SPD. Und wir schauen aufs Wetter. Die Sonne schafft immer mal wieder durch die Wolken durch. Aktuell sind es 22 Grad in Überherrn und in Schattertriesch. 21 sind es aktuell in Weißkirchen. Morgen dann bis zu 31 Grad.
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5: Kurz nach drei bei Das Ding vom SR, die Saarland-Show. Ich bin Fabi und ich wünsche euch einen fantastischen Dienstag. Ja, und auch wenn uns das Mittagessen vielleicht noch schwer im Magen liegt und uns das Nachmittagstief erwartet, da sagen wir...
6: Halt, stopp!
5: Ja, geschlafen wird nicht. Wir ziehen durch. Geht mit dem hier ganz gut, Bibi Rexha.

0: Das Ding vom SR hier am Dienstag und ich glaube, das kennen wir wirklich alle. Wir vergessen irgendeine Sache bei Freunden von uns und dann sehen wir die nie wieder. Ja, also die Sachen meine ich. Ja, und vielleicht haben wir uns gedacht, müssen wir dann einfach mal selber Initiative zeigen und ganz direkt sagen, hey, ich will das endlich zurück. Und damit euch das ein bisschen leichter fällt, habe ich heute mal den ersten Schritt gemacht und bei meinem Freund Juli angerufen. Bei dem fliegt seit Monaten noch was von mir rum. Folgendes, Juli, es geht um ein Thema, was schon, ich würde sagen, schon 9 Monate zwischen uns steht. Kannst du dir vorstellen, worum es geht?
1: Du bist schwanger?
0: Nein. Nein, seit dem Winter vermisse ich etwas und du möchtest das partout nicht rausrücken.
1: Ach, deine Mütze.
0: Ja. Yes. Es wird langsam Herbst und ich kann die jetzt echt mal wieder gut gebrauchen. Was soll das?
1: Bei der nächsten Gelegenheit kannst du die abholen kommen.
0: Ja, das hast du mir die letzten 3 Male erzählt. Pokerst du drauf, dass ich es irgendwann vergesse und du dir die selber unter den Nagel reißen kannst, oder was?
1: Ja, soweit eigentlich der Plan. Ich hatte es eigentlich so 2-mal auf einmal Foto in die Gruppe geschickt.
0: Ja, irgendwann ist mir dann aufgefallen, dass es meine Mütze ist. Das stimmt schon. Können wir dann irgendwas ausmachen? Also du bringst sie mir bei der wirklich versprochen bei der nächsten Gelegenheit mit, wenn wir uns sehen.
1: Ja, versprochen.
0: Und möchtest du irgendwie Finderlohn dafür oder reicht's, wenn ich dich ganz lieb drücke?
1: Eigentlich so in deine süßen Äuglein schauen wäre mir schon genug.
0: Na perfekt. Dann machen wir es auch so. Ich guck dich mit meinem Hundeblick an und du gibst mir meine Mütze wieder, damit ich im Herbst mir keinen Schnupfen hole.
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Natasha Bedingfield, Unwritten. Hier bei Das Ding vom SR in der Saarland-Show am Dienstag. Wer von euch hat Bock auf eine neue Frise zum Herbst? Ja, ich hätte da eine Idee, was gut passen könnte. Natürlich, also sagt zumindest gefühlt jede For You-Page gerade. Da liegt immer der Song drunter, Freaked Out von Fat Puppy. Ich glaube, meine Haare sind leider zu kurz für einen Bob, aber vielleicht wird's ja bei euch was. Und wenn ihr drüber nachdenkt, gönnen wir uns den Song. Freaked Out, Fat Puppy, für euch in der Saarland-Show bei Das Ding vom SR.

0: 11 zu 12, ihr die Saarland-Show bei Das Ding vom SR. Ich bin Fabi und ich wünsche euch noch gutes Durchhalten für euren Arbeitstag. Später dann beim Taschepacken auf der Arbeit, aber besser nichts vergessen, weil gefühlt noch schlimmer als bei Freunden was zu vergessen ist, doch bei Feinden, auf der Arbeit was liegen zu lassen und dann nochmal umdrehen zu müssen. Deswegen Augen auf beim Feierabend machen und was ihr alles so schon bei Freunden vergessen habt, was sie vielleicht auch nicht wieder rausrücken wollen, das checken wir gleich. Vorher noch Will.i.am, Britney Spears. Mit Scream and Shout.
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0: Jetzt sehe das auch nicht ein, dass ich das wieder abgebe.
1: Ja, also für ein Paprikapulver wäre ich jetzt auch nicht durchs halbe Saarland zurückgefahren und hätte es abgeholt. Bei der Sache, die ein Kumpel bei Salvatore aus Saarbrücken vergessen hat, finde ich, sieht schon anders aus.
2: Ja, also ein Freund von mir hat mir damals so eine Wombox ausgeliehen und es liegt jetzt schon seit einem Jahr bei mir zu Hause. Vielleicht gönnt er mir das einfach, vielleicht will er es auch gar nicht so zurück, weil sonst würde er mir das Herz brechen irgendwie, ne? So verstehe ich das.
1: Ja, das checke ich sehr. Was würden wir nur ohne Musikbox machen? Dann drücken wir jetzt mal alle Salvatore die Daumen, dass sich sein Freund einfach nie erinnern wird.
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0: Talk to you hier bei das Ding vom SR in der Saarland-Show am Dienstag. Ich wünsche euch noch einen guten Restarbeitstag. Bald sollten wir es doch wirklich geschafft haben. Ja, und um jetzt nochmal die letzten Kräfte zu mobilisieren, gönnen wir uns Olivia Rodrigo mit Drop Dead. Ein bisschen so wie wir später auf der Couch.
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0: Drop Dead.
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3: Mit Patricia. Hi. Macht ihr euch Sorgen, dass ihr in Zukunft nicht mehr eure Miete bezahlen könnt? Dann seid ihr damit nicht alleine. Laut einer neuen Forsa-Umfrage hat fast jeder dritte Mieter davor Angst. 58% der Befragten haben gesagt, ihre Wohnkosten seien allein in den letzten 12 Monaten gestiegen. Laut der Pestel-Studie von Anfang des Jahres fehlen im Saarland 16.000 bezahlbare Wohnungen. Anfang August war am Flughafen Leipzig eine Drohne mit Sprengstoff entdeckt worden. Mehrere Medien berichten jetzt, die Bundesregierung macht offenbar Russland für den Anschlag verantwortlich. Öffentlich dazu geäußert hat sie sich noch nicht. Das könnte sich heute Nachmittag aber noch ändern, sagt SR-Info-Reporterin Birte Sönnigsen.
4: Es deutet alles darauf hin, dass die Bundesregierung heute offiziell sagen wird, wer ihrer Meinung nach hinter dem Drohnenangriff am Leipziger Flughafen steckt. Der Außenminister Johann Wadephul, der hat seine Reiseroute geändert. Jetzt legt er am Nachmittag einen Zwischenstopp hier in Berlin ein. Das heißt, für ein dringendes Treffen mit Innenminister Alexander Dobrindt. Und die beiden wollen sich später auch öffentlich äußern.
3: Eine Bank in Regenbogenfarben im Berliner Tiergarten sollte eigentlich an den islamistischen Terroranschlag am CSD erinnern. Jetzt hat jemand die Bank wohl mit massiver Gewalt zerstört. Die Polizei ermittelt jetzt, wer dafür verantwortlich ist. Laut dem Bezirksamt soll die Bank aber wiederhergestellt werden. Bei dem Anschlag war der Attentäter mit einem Wagen in eine Menschengruppe gefahren und hatte danach mit einer Machete weitere Menschen angegriffen. Eine Frau wurde dabei getötet, viele weitere wurden verletzt. Und wir schauen aufs Wetter. Sonne und Wolken wechseln sich heute Nachmittag ab, es bleibt aber trocken. Aktuell sind es 23 Grad in Eimersdorf, 22 in Lebach und Gonnesweiler.
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8: Fabi hier um kurz nach 4 am Dienstag und richtig geil wäre doch gleich auf dem Heimweg von der Arbeit auf der Straße einfach so 500 Euro zu finden. Ja, das Problem nur, die dürfen wir ja dann nicht einfach behalten und deswegen gibt's auch Fundbüros und so. Was die genauen Regeln sind und ab welcher Frist wir wirklich sagen können, was wir finden, dürfen wir behalten, das checken wir gleich mit Luana aus dem Das Ding Team. Vorher noch Shakira und Burna Boy mit Dai Dai.

0: Meduza.
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0: Khalid und Medusa mit Weekend in der Saarlandshow bei Das Ding vom SR. Und ganz ehrlich, es gibt Sachen, die, wenn wir sie vergessen, die merken wir sofort. Handy, Schlüssel, Geldbeutel. Wenn wir jetzt aber bei Freunden zum Schwenken eingeladen sind und dann von den 5 Schüsseln und 7 Tupperdosen eine liegen lassen, ja, dann checken wir das ja meist erst nach ein paar Wochen. Dürften unsere Freunde die Plastikschüsseln dann einfach irgendwann behalten? Luana aus dem Das Ding-Team, klär uns doch mal auf, wie steht's um meine Dose?
1: Genau, wenn du die bei jemandem vergisst, ist das ja eigentlich noch dein Anspruch.
0: Ja, die ist meine.
1: Aber nach 30 Jahren läuft dieses Recht ab.
0: Mhm.
1: Und dein Freund kann einfach sagen, nö, gebe ich nicht zurück.
0: Naja gut, aber in 30 Jahren werde ich es ja wohl mal schaffen, die irgendwie abzuholen. Also hoffe ich mal. Wie ist das bei einem Fundbüro? Da bringt man ja auch mal so random Sachen hin und weiß gar nicht, ob die dann ihren Besitzer finden.
1: Ja, das ist auch manchmal so. Aber die legen da tatsächlich eine Frist.
0: Okay.
1: Die ist dann ungefähr 6 Monate. Und ab dem Zeitpunkt, wo der Gegenstand abgegeben wurde, zählt das halt. Wenn die 6 Monate rum sind, darf der Finder das auch behalten.
0: Okay, krass. Also ich muss dann darauf hoffen, dass wenn jemand die Goldkette nach 6 Monaten nicht vermisst hat oder nicht weiß, dass sie abgegeben wurde, dass ich sie dann haben kann.
1: So ungefähr. Nur, dass man gefundene Sachen über einem Wert von 10 Euro halt auch direkt bei der Polizei melden muss.
0: Mhm.
1: Und derjenige, der darf sein Recht nicht vorher bei der Fundstelle angemeldet haben, sonst darfst du es halt trotzdem nicht behalten.
0: Ja, okay. Bevor ich dann irgendwas aus Versehen klaue, dann doch nochmal auf Nummer sicher gehen und allen Bescheid geben. Und vielleicht meldet sich ja wirklich niemand.
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0: Kiss Me More, Doja Cat und SZA. Hier bei Das Ding vom SR in der Saarland-Show. Und ja, heute ist meteorologischer Herbstanfang. Aber wir müssen ja nicht unbedingt mitmachen. Ja, wir gönnen uns trotzdem Sommervibes. Von Topic und Carte Blanche wird ja auch nochmal warm dieses Wochenende. Und im Oktober, da haben wir immer noch genug Zeit für Herbststimmung. Solange ist für uns einfach noch Spätsommer. Geht mit dem hier gut. Lucky Ones, Topic und Carte Blanche für euch in der Saarland-Show.
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Show am Dienstag. Ich bin Fabi und ich hoffe, ihr habt euch so langsam mal überlegt, was ihr im Saarland denn am besten findet. Brauchen wir nämlich bald, wenn wir bei Kenn Dein Viertel unseren Freunden von Das Ding vom SWR und HR das Saarland näher bringen wollen. Und natürlich lernen wir dabei dann auch was über die anderen. Was genau? Das checken wir gleich aus. Vorher gönnen wir uns noch Ariana Grande mit One Last Time.

0: Stuttgart, Frankfurt, Saarbrücken, Mainz. Ja, irgendwo war ja jeder von euch wohl schon mal.
1: Und zeigt es uns.
0: Ja, und was haben die Städte gemeinsam? Die liegen alle bei uns im Das-Ding-Viertel. Weil es ja jetzt aber schon ein bisschen weit ist teilweise, dachten wir uns, wir lernen uns alle mal besser kennen. Und wie geht das am besten? Natürlich durch euch. Ihr sagt uns, warum euer Dorf, eure Stadt, euer Landkreis so special ist. Wie zum Beispiel Valentina aus Schwalbach am Taunus.
2: Bei uns ist es richtig cool, in die Altstadt zu gehen und sich dort mal bei Mutter Kraus reinzusetzen oder eben auch in die Genussbotschaft. Kann ich sehr empfehlen. Kommt gerne mal vorbei. Wir haben schönen Wald, schöne Natur, den Viergötterstein. Und wenn man abends noch mal Lust hat, weiterzugehen, weil es dann auch früh schließt, dann gerne mal nach Bad Soden oder Frankfurt reinfahren mit der S3.
0: Ja, klingt doch geil. Und bevor ihr jetzt sagt, Moment, Schwalbach, das ist doch bei uns im Saarland. Ja, auch. Und dann gibt's noch ein Bad Schwalbach in Hessen und ein normales Schwalbach im Lahn-Dill-Kreis. Vier Schwalbachs im Das-Ding-Viertel, Leute. Verrückte Nummer. Und wenn ihr jetzt die Ehre von unserem Schwalbach, sag ich mal, verteidigen wollt oder für irgendwas anderes im Saarland die Fahne hochhalten, dann rauf auf dasding.de, anmelden und vielleicht kommt die Good-Morning-Show zu euch und wir zeigen den anderen Schwalbachs mal, wo der Hammer oder der Schwenker hängt.
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0: Das für Joe mit End of Beginning um gleich 5 hier bei Das Ding vom SR in der Saarland-Show. Ich hoffe, ihr könnt jetzt so langsam in euren Feierabend starten. Schaut am besten noch, dass ihr nichts vergesst, wie nervig das sein kann, irgendwelche Sachen, die wir irgendwo vergessen haben, wieder zu bekommen. Das haben wir ja heute schon gecheckt und irgendwie auf dem Heimweg zur Arbeit, von der Arbeit nochmal umdrehen, das will ja wirklich niemand. Und damit ihr wach genug seid, um alles einzupacken, gönnen wir uns jetzt Eli Oaks zusammen mit Lavinia. Borderline.
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2: Mit Patricia, hi. In ungefähr einer halben Stunde könnten wir mehr dazu wissen, wer für den Anschlagsversuch am Flughafen Leipzig verantwortlich war. Anfang August war da eine Drohne mit Sprengstoff entdeckt worden. Mehrere Medien berichten jetzt, die Bundesregierung würde Russland für den Anschlag verantwortlich machen. Die Regierung könnte sich heute noch dazu äußern, sagt SR-Info-Reporterin Birte Sönnigsen.
3: Es deutet alles darauf hin, dass die Bundesregierung heute offiziell sagen wird, wer ihrer Meinung nach hinter dem Drohnenangriff am Leipziger Flughafen steckt. Der Außenminister Johann Wadephul, der hat seine Reiseroute geändert. Jetzt legt er am Nachmittag einen Zwischenstopp hier in Berlin ein. Das heißt, für ein dringendes Treffen mit Innenminister Alexander Dobrindt. Und die beiden wollen sich später auch öffentlich äußern.
2: Vor ungefähr 2 Monaten ist die deutsche Fußballnationalmannschaft bei der WM rausgeflogen. Jetzt hat Antonio Rüdiger seinen Rücktritt aus der Nationalmannschaft erklärt. Rüdiger war seit 2014 für die deutsche Nationalelf auf dem Platz. Er hat insgesamt 86 Mal für Deutschland gespielt und war bei 3 Welt- und 2 Europameisterschaften dabei. Letztes Wochenende hat in Dirmingen in Eppelborn ein Einfamilienhaus gebrannt. Nach ersten Erkenntnissen geht die Polizei jetzt von Brandstiftung aus. Die Ermittlungen hätten gezeigt, dass jemand das Feuer absichtlich gelegt hat. Jetzt wird weiter ermittelt. Laut Polizei wurde bei dem Brand niemand verletzt. In dem Haus würde auch niemand wohnen. Erste Schätzungen sagen, der Schaden liegt bei mehreren 100.000 Euro. Und wir schauen aufs Wetter. Es bleibt trocken, auch heute Abend. Sonne und Wolken wechseln sich noch ab. Aktuell sind es 24 Grad in Kirkel, 23 in Merzig und 22 in Mühlfeld. Nachts kann das aber auch einstellig werden, bis zu 8 Grad.
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5: Kurz nach 5 am Dienstag, ich bin Fabi und ich weiß nicht, wie es bei euch aussieht, aber so richtig bereit ist mein Kleiderschrank ja noch nicht für den Herbst, obwohl es langsam Zeit wird. Ich meine, heute ist meteorologischer Herbstanfang und damit ich mir dann bald nicht die Ohren abfriere, habe ich heute mal dafür gesorgt, dass ich bald meine Mütze wieder bekomme. Die habe ich nämlich bei einem Freund von mir vergessen. Ultra nervig, ich denke, das passiert uns allen mal, aber ist vielleicht auch ein Problem, das wir mit einem Anruf lösen können. Checken wir gleich in der Saarland-Show bei Das Ding vom SR.

0: Die Saarland-Show hier bei Das Ding vom SR. Und wir haben es heute ja schon ein paar Mal gehört, dass es sein kann, dass wir irgendwelche Sachen bei Freunden vergessen und dann einfach nie wiedersehen. Also die Sachen, meine ich. Und manchmal muss man dann einfach die Initiative ergreifen und ganz direkt sagen, hey, ich will das endlich zurück. Ich habe es euch mal vorgemacht und mal meinem Freund Juli angerufen. Bei dem fliegt nämlich auch noch was seit Wochen von mir rum. Folgendes, Juli, es geht um ein Thema, was schon, ich würde sagen, schon 9 Monate zwischen uns steht. Kannst du dir vorstellen, worum es geht?
1: Du bist schwanger?
0: Nein. Nein, seit dem Winter vermisse ich etwas und du möchtest das partout nicht rausrücken.
1: Ach, deine Mütze.
0: Ja.
1: Jetzt.
0: Es wird langsam Herbst und ich kann die jetzt echt mal wieder gut gebrauchen. Was soll das?
1: Bei der nächsten Gelegenheit kannst du die abholen kommen.
0: Ja, das hast du mir die letzten 3 Male erzählt. Pokerst du drauf, dass ich es irgendwann vergesse und du dir die selber unter den Nagel reißen kannst, oder was?
1: Ja, soweit eigentlich der Plan. Ich hatte es eigentlich so 2-mal auf einmal Foto in die Gruppe geschickt.
0: Ja, irgendwann ist mir dann aufgefallen, dass es meine Mütze ist. Das stimmt schon. Können wir dann irgendwas ausmachen? Also du bringst sie mir bei der, wirklich versprochen, bei der nächsten Gelegenheit mit, wenn wir uns sehen?
1: Ja, versprochen.
0: Und möchtest du irgendwie Finderlohn dafür oder reicht's, wenn ich dich ganz lieb drücke?
1: Eigentlich so, in deine süßen Äuglein schauen, wäre mir schon genug.
0: Na perfekt, dann machen wir es auch so. Ich guck dich mit meinem Hundeblick an und du gibst mir meine Mütze wieder, damit ich im Herbst mir keinen Schnupfen hole.
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0: Lukas. Es war für viele von uns wahrscheinlich komplett unerwartet, aber so unvorhersehbar war es gar nicht. Macko und die Chainsmokers sind nämlich seit Maccos Erfolg mit Nachtswach vor 4 Jahren befreundet und haben dann gedacht, ey, wird doch mal Zeit für einen gemeinsamen Song. Klingt ziemlich gut, können sie gerne öfter machen. Macko und die Chainsmokers mit In- und Auswendig für euch auf der Playlist.
1: Ich bin Macko.
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0: mit Magnetic. Hier war das Ding vom SR um 17:30 in der Sahanshow. Ich bin Fabi und ich wünsche euch einen schönen Feierabend. Und auch wenn heute meteorologischer Herbstanfang ist, gibt's immer noch ein bisschen Sonne da draußen. Und auch am Wochenende soll's ja nochmal richtig warm werden. Und bis dahin hören wir Musik, bei der uns egal wo warm wird. Pitbull mit Give Me Everything für euch auf der Playlist.
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0: Es gibt doch gefühlt nichts Nervigeres, als wenn wir mit Freunden verabredet sind, irgendwas mitbringen und dann die Kuchenform einfach nie wiedersehen. Ja, nach ein paar Monaten trauen wir uns gefühlt gar nicht mal mehr nachzufragen. Und in manchen Freundesgruppen gibt es dann noch diese eine Person, die so viele Sachen vergisst, dass wir die Hoffnung komplett aufgeben. Wie zum Beispiel bei Paul aus Saarbrücken.
1: Bis jetzt eigentlich generell nur so Standardzeug, sag ich mal, so Ladekabel, Pullover, Geldbeutel. Das, was ich da gerade alles aufgezählt habe, ist alles vom einen und selben Typen. Und er ist einfach unfassbar vergesslich und der vergisst immer was. Jedes Mal, wenn er bei mir ist, ist irgendwas da geblieben. Auch wenn ich ihn zehnmal frage, irgendwas bleibt einfach da. Manche Menschen sind halt so.
0: Ey Paul, vielleicht will dein Kumpel einfach nur noch ein paar Mal öfter mit dir chillen. Könnte ich mir bei der Story von Marleen aus Saarlouis nämlich auch gut vorstellen.
2: Also mehrere Leute haben ihre Badehose vergessen. Wir haben einen Pool zu Hause und dann gehen ab und zu mal ein paar Leute an Geburtstagen oder so schwimmen und dann wird mal die ein oder andere Badehose vergessen.
0: Ja, das kann ja schon sein. Da bleibt die Badehose liegen und dann muss man leider nochmal schwimmen gehen. Clever, Leute.
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1: Mit Patricia Hai. Anfang August war am Flughafen Leipzig eine Drohne mit Sprengstoff entdeckt worden. Jetzt hat Innenminister Alexander Dobrindt zum ersten Mal gesagt, wen die Regierung hinter dem Anschlagsversuch vermutet.
2: Die Bundesregierung kommt deswegen zum Schluss, dass Russland den hybriden Angriff in Leipzig am 4. August zu verantworten hat.
1: Bundesaußenminister Johann Wadephul hat angekündigt, das russische Generalkonsulat in Bonn zu schließen. Außerdem werde der russische Botschafter einbestellt. Vor ungefähr 2 Monaten ist die deutsche Fußballnationalmannschaft bei der WM rausgeflogen. Jetzt hat Antonio Rüdiger seinen Rücktritt aus der Nationalmannschaft erklärt. Auf Instagram hat er geschrieben, dass es Zeit sei, den Weg für die junge Generation freizumachen. Rüdiger ist jetzt schon der 2. Nationalspieler, der nach der WM seine DFB-Karriere beendet hat. Torwart Manuel Neuer war als erster zurückgetreten. Auf der Bahnstrecke Saarbrücken-Mannheim sollen Züge schneller fahren können. Zumindest fordern das mehrere Städte aus der Region, unter anderem auch Saarbrücken. Auf einer gemeinsamen Pressekonferenz forderten mehrere Oberbürgermeister der betroffenen Städte Verkehrsminister Bilger auf, zu prüfen, ob es auch eine andere Strecke durch den Pfälzerwald gibt. Bis jetzt sind auf der Strecke nämlich teilweise nur Geschwindigkeiten von 90 km/h möglich. Die Städte fordern, dass Züge bis 2040 auch im Pfälzerwald mit über 200 km/h fahren können. Letztes Wochenende hat in Dirmingen in Eppelborn ein Einfamilienhaus gebrannt. Nach ersten Erkenntnissen geht die Polizei jetzt von Brandstiftung aus. Die Ermittlungen hätten gezeigt, dass jemand das Feuer absichtlich gelegt hat. Jetzt wird weiter ermittelt. Laut Polizei wurde bei dem Brand niemand verletzt. In dem Haus würde auch niemand wohnen. Erste Schätzungen sagen, der Schaden liegt bei mehreren 100.000 Euro. Und wir schauen noch mal zum Fußball. Der FC Bayern leiht Arion Ibrahimovic für ein Jahr an den FC Augsburg. Danach gibt es eine Kaufoption für den FCA. Und noch ein Wechsel wurde heute bekannt gegeben, und zwar bei der SV Elversberg. Der Offensivspieler Filimon Gereskia von der SVE geht zum Drittligisten Fortuna Düsseldorf. Ein Fußballspiel steht heute auch noch an. Für Borussia Dortmund geht es im DFB-Pokal gegen den HEBC Hamburg. Der HEBC spielt in der Oberliga. Für den Club ist es das größte Spiel seiner Geschichte. Anstoß ist um 8:45. Ihr seht das Spiel bei RTL. Und wir schauen noch aufs Wetter. Es bleibt trocken heute Abend. Aktuell ist es noch recht warm. 23 Grad sind es in Gersheim und in Köllerbach. 21 aktuell in Oberkirchen. Das kann einstellig werden heute Nacht. Da sind noch Temperaturen von 8 bis 13 Grad drin. Morgen wird es aber wieder wärmer wie heute, bis zu 23 Grad.
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3: Mit mir, Coralie. Hi, schönen Abend euch. Sie sind endlich da. Die Bärmonate, also ihr wisst schon, September bis Dezember, Cozy Season, Cuffing Season oder halt Herbst. Wobei wettertechnisch, naja, da kommt noch ein bisschen Sommer auf uns zu. Warum wir noch nicht fertig sind mit Sommer, checken wir gleich nach 3 Songs.
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0: Karlsruhe, Gießen, Merzig, Viertel. 1. September ist meteorologischer Herbstanfang, aber nicht so schnell. Der Blick in die Wetter-App lässt uns hoffen, noch ist Sommer in Sicht. Auch wenn auf TikTok schon alle in Herbststimmung sind. Kalendarischer Herbstanfang ist ja erst am 23. September. Aida aus dem Dusting-Team hat uns jetzt aber noch mehr gute Gründe zusammengesucht, wieso jetzt gerade noch kein Herbstanfang ist.
1: Es ist immer noch hell abends. Die Sonne geht zwar ein wenig früher unter, aber erst nach 8 Uhr. Da fängt es erst an zu dämmern. Und wie schön ist es bitte bei Sonnenuntergang ein leckeres Spaßgetränk zu trinken. Feierabendmaxing ist das Stichwort, weil gerade ist es immer noch warm genug, um abends zu kornern oder in den Biergarten zu gehen. Wir haben keine 38 Grad mehr und müssen uns einen abschwitzen, sondern es sind knapp über 20 Grad. Und das ist warm. Kurze Hosen sind eigentlich noch drin. Und jetzt am Wochenende haben wir sogar wieder 28 Grad teilweise. Das ist doch fast Hochsommer. Also ab ins Schwimmbad oder an den See mit euch. Die meisten haben ja auch noch geöffnet. Und im fast ganzen Dusting-Viertel sind die Ferien ja schon rum. Also rutschen habt ihr dann sogar für euch ganz allein. Und die Schlangen am Pommesstand sind kürzer.
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1 kam gerade erst Freitag raus und ist der erste Vorgeschmack zum neuen Mixu und McCloud-Album. Zeigt schon mal, das wird fett. Wir sagen jetzt quasi gleichzeitig Hallo zum neuen Album und nehmen Abschied.

0: die 21 Pilots auf der Dusting Playlist. Doubt, schönen Abend euch, ich bin Coralie. Ich sag mal so, eine Weinprobe führen würde ich, glaube ich, noch hinkriegen. Ob ich jetzt Ahnung davon habe oder nicht, irgendwas halt mit Abgang und Trauben labern, das wird schon. Wo ihr denkt, dass ihr euch vielleicht durchmuggeln könntet, das checken wir gleich in 3 Songs. Jetzt erstmal Sarah Larsson für euch, Lush Life.
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0: endlich mal was anderes bei Olympia. Ja, das dachten wir uns 2024. Neue Disziplin Breakdance wie Young and Fresh. Und dann kam, naja.
1: Zero points. How did this person go to the Olympics?
0: Die australische Teilnehmerin Reagan, sie hat auf der Bühne halt erstmal das Känguru gemacht. Kurzum, Gold wurde es nicht, dafür aber ein Meme. Heute droppt Netflix sogar eine Doku zu ihr. Mein Highlight, der Titel, Untold Reagan Breaking Badly. Ja, es geht auch darum, dass alle so warten. Kann sie das überhaupt? Hat die Gute sich vielleicht einfach impostermäßig zu Olympia durchgesneakt? Und so wie Männer denken, sie könnten ein Flugzeug landen, haben wir doch alle sowas, wo wir sagen, da könnte ich mich durchmogeln, hat euch das Ding-Reporter Gabriel gefragt.
2: Ich wäre der perfekte Imposter für Hobbyhorsing. 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
2: Ich sag, was das A und O ist, ist tatsächlich das Equipment. Ne? Die Bewegung ist natürlich nur die halbe Miete. Equipment wichtig, die Art des Holzes ist sehr entscheidend.
3: Für einen richtig guten Besen.
2: Für einen richtig guten Besen, du sagst das.
4: Ja, ich denke mal bei so einem Bier-Tasting.
3: Und dann gehst du da so hin und bekommst da so ein Bier vorgesetzt und dann sagst du so, ja, das ist so leicht süffig oder wie gehst du vor?
4: Nee, eher so fruchtig oder eher so herb, bitter. Ja, so?
5: Also ich kann richtig gut und gerne Stadtführungen improvisieren. Wenn man mit Freunden unterwegs ist, einfach so tun, als ob man vorher hier 10 Wikipedia-Artikel gelesen hat, sich einmal die Route angeschaut und architektonische Einflüsse irgendwie einziehen lassen. Das funktioniert wunderbar und macht Spaß.
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1: Schönen Abend euch. Ich bin Coralie. Hi. 19 Uhr. Langsam geht der Tag doch zu Ende, aber noch geht die Sonne nicht unter. Herbst von wegen. Im Herzen ist immer noch Sommer. Mit dem Song hier noch ein kleines Stückchen mehr. My Darling. Jetzt bei Das Ding. Hey.

0: Rav Kamora auf der Dustin Playlist. Angefangen hat alles damit. Ordinary war 2025 der große internationale Durchbruch von Alex Warren. Den und ein paar andere Songs von Alex kennt ihr natürlich hier von der Dustin Playlist. Und in einem Interview bei Wired hat er verraten, dass er die meisten seiner Songs auch sehr persönlich schreibt.
1: Meistens über den Tod meiner Eltern oder meine Frau. Ist quasi ein Hattrick. Wenn man drüber nachdenkt, ist das mein einziger Trick, den ich auf Lager habe.
0: Ja gut, das als Trick. Alex hat seine Eltern beide recht früh verloren, machte aber selbst eben irgendwie ein bisschen Witze drüber, dass das Schicksal ihm schon auch geholfen hat. Denn Songs schreiben hat beim Trauern geholfen und ihm ja auch den Weg zum Erfolg verschafft. Seine Eltern auch in seinem neuen Album Thema. Das kam letzten Freitag raus, Wild Child. Und die Story zum Album ist auch wieder deep. Sein Vater hat ihn nämlich immer Wild Child genannt. Alex hat sich das tätowieren lassen und jetzt eben auch sein Album so genannt. Den hier kennen wir schon, ist auch auf dem Album drauf. Fever Dream, jetzt hier bei Dustin.
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0: eben schon Alex Warren auf der Dusting Playlist gehört. Der hat letzten Freitag sein zweites Studioalbum gedroppt, heißt Wild Child. Und Alex betont immer wieder, dass er eigentlich immer nur Songs über seine verstorbenen Eltern schreibt oder eben über seine Frau Cover. Und auch auf seinem neuen Album Wild Child gibt's wieder einige Liebesgeständnisse an sie. Emerald Eyes zum Beispiel. Nachgeschaut, die Augenfarbe vom Cover, grün. Also yes, Alex singt über ihre schönen Emerald, also smaragdgrünen Augen. Alex hat uns auch mal im Interview erzählt, dass er seiner Frau immer schon sehr früh erste Songideen zeigt, auch wenn die am Anfang eher noch so semi-gut klingen.
1: I show my wife all the songs before they're like good, if that makes sense. So
2: meine Frau hört immer schon die allerersten Versionen meiner neuen Songs. Und in dieser Anfangsphase klingen sie echt noch nicht gut. Aber manchmal sieht sie trotzdem schon etwas in ihnen. Bei Ordinary war das zum Beispiel so.
1: Ordinary was that.
0: War bei Emerald Eyes Safe auch wieder so. Wir hören jetzt in die finale Version ganz neu bei Dusting.

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Barfuß statt Stiletto. So sieht's gerade bei Ariana Grande aus. Steckt gerade in den Endzügen ihrer Tour, hat sich aber wohl verletzt. Sie hat die Fans in ihrer Insta-Story aber jetzt beruhigt. Es ist ein Schnitt am Fuß. Also Hacken gegen Boots eingetauscht und durchgezogen. Krasse Frau. Die Pause danach hat sie sich ja mal sowas von verdient. Hier ist sie jetzt bei Dustin. Ariana Grande, Hate That I Made You.

Haschern im Augenblick. Der perfekte Augenblick ist doch auch, wenn man realisiert, oh, da ist doch was, da knistert was Kleines, da ist er, der Crush. Genau nach dem Moment klingt Ravin Lenae zusammen mit Rex Orange County, Love Me Not.

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einfach der Marshmallow in seiner Insta-Story. Kennen wir zum Beispiel hier von Wolves mit Selena Gomez. Krasser Produzent und DJ und damit auch einfach ein heftiges Kompliment für Franzi, die für 10 von 10 gerade durch die Decke richtig viral. Zu Recht. Es klingt doch einfach wie der Auftakt zu einem geilen Abend. 10 von 10, Franzi. Jetzt für euch bei Das Ding.

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1: 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Schönen Abend euch. Ich bin Coralie. Hi. Dienstag ist auch so ein ganz komischer Zwischentag. Nicht richtig Wochenanfang, aber so richtig drin in der Woche sind wir jetzt auch noch nicht. Aber die gute Nachricht, morgen ist Mittwoch. Dann haben wir die Hälfte doch eigentlich schon wieder geschafft.

hier bei Dusting. Ich bin Cora Lee. Hi! Femi, Kaki Kid, Brick, Nasty, what the fuck, wer ist das? Fragt ihr euch jetzt? Die hier sind das. Coolen Laidback-Pop-Sound. Saugut produziert und noch relativ unbekannt. Wir haben sie aber natürlich für euch wie Trüffel aufgespürt und direkt serviert. Take a Trip. Femi, Kaki Kid und Brick Nasty. Jetzt bei Dusting. Schön.

Bartender, Designer bei Das Ding am Dienstagabend. Dieser Song war so ein Moment, als der rauskam. Die Olivia Rodrigo-Fans, die sind jetzt schon im Ausnahmezustand. Habt ihr die Möglichkeit auf Tickets für ein Zwanni? Geht um ihre Konzerte in München. Silverstar-Tickets heißt der Spaß, ist aber halt gar nicht so unkompliziert. Maximal 2 Tickets pro Buchung dürfen wir überhaupt kaufen. Und wo die Plätze dann sind, weiß halt auch erstmal niemand. Das erfahrt ihr erst am Konzerttag. Und es kann sogar sein, dass das dann eine eingeschränkte Sicht ist. Aber die 2 Tickets hängen in jedem Fall zusammen, wenn ihr sie zusammen gekauft habt. Also entweder ihr steht zusammen oder habt halt Plätze nebeneinander. Wenn ihr denn überhaupt das Glück habt, ein Ticket zu bekommen, der Ansturm wird safe riesig sein. I mean, wann waren wir bitte das letzte Mal so günstig auf dem Konzert? Deswegen hören wir sie jetzt noch ein bisschen aus der Ferne. Olivia Rodrigo, Drop Dead.

Dusting für euch am Dienstagabend. Ich bin Coralie. Schön, dass ihr dabei seid. Popgirlies starten gerade ja so richtig durch und es ist so schön. Gracie Abrams zum Beispiel. Und das hier war ihr Startschuss, ihre erste richtig große Nummer. That's so true. Immer noch einfach geil.

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0: Ja, Gold war's nicht, aber dafür ein Meme.
1: How did this person go to the Olympics?
2: Wir erinnern uns, 2024, neue olympische Disziplin Breakdance. Wie young and fresh, naja, bis halt die australische Teilnehmerin Reagan auf der Bühne das Känguru gemacht hat. Heute droppt Netflix einfach eine Doku zu ihr und die heißt allen Ernstes Untold Reagan Breaking Badly. Es geht auch darum, dass alle so waren, kann sie das überhaupt? Hat die Gute sich vielleicht so ein bisschen impostermäßig bis zu Olympia durchgesneakt? Und so wie Männer denken, sie könnten ein Flugzeug landen, haben wir doch alle sowas, wo wir sagen, da könnte ich mich durchmogeln, hat euch das Ding-Reporter Gabriel mal gefragt.
3: Ich wäre der perfekte Imposter für Hobbyhorsing. 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

0: wir so ganz faul auf der Couch oder zumindest sitzen wir im Auto und er denkt nur ans Laufen. Er läuft und läuft und läuft.
1: 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Ist mir egal, wo ich lauf, aber Hauptsache irgendwer gut.
0: Ja, von Fahrrad- oder Autofahren hat Aqua noch nichts gehört, wa? Im Song Lowlights singt er drüber, dass er sich einfach gesehen fühlen muss.
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0: Ja, er ist der Laute, er macht im Club die Flaschen auf, er ist crazy drauf, um halt aufzufallen. Da wird auch gegen die Musikbranche geschossen. Was nicht groß und laut ist, bekommt keine Aufmerksamkeit und geht in der Masse unter. Aqua mit Lowlights jetzt für euch.
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2: Mit mir, Coralie. Hi, 9 Uhr abends und damit der Beweis, die Sonne geht jetzt wirklich schneller unter. Ja, life gets hard. Hört ihr jetzt auch bei Das Ding. Schönen Abend.
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Ja, wir sind zwar offiziell im September, aber wir machen jetzt mal zusammen die Augen zu, stellen uns vor, dass wir bei einer mega Strandparty sind, geiles Getränk in der Hand und es läuft geile Musik. Wartet, sowas wie... Der neue Track Heaven von Thomas Gray. An sich ist der Song komplett upbeat, aber der Text ist tatsächlich ziemlich deep. Es geht nämlich um eine Person, die gerade irgendwie nicht so ganz weiß, wo ihr Leben hingeht. Weitergehen heißt was Neues kennenlernen, stehen bleiben heißt Sicherheit und Stabilität. Harte Entscheidung. Die Person richtet sich dann an was Höheres, um zu fragen, eben den Heaven, wie schaffe ich es, nicht aufzuhören und einfach weiterzumachen. Den Zwiespalt könnt ihr uns jetzt zusammen mit uns geben oder halt einfach abdancen. Heaven von Thomas Gray, jetzt bei Das Ding. 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

OPB, so sagt man nämlich anständig Tschüss. Und damit ihr jetzt nicht direkt ein schlechtes Gewissen bekommt, gibt's direkt dahinter Almost Monday für euch. No more regrets. Nix mehr bereuen.

Wenn euch der hier noch nicht geholfen hat, im Abend anzukommen, All I Know, Khalid und Rudy Mantle, dann wird es der hier jetzt tun. Ich schwöre euch hoch und heilig, es gibt keinen geileren Song, um jetzt durch die Nacht zu cruisen, Fenster runter und Universum spüren. Blackout Days, Phantogram, bei

0: überall immer rumstehen. Ja, das bin ich. Ich räume hier genau nie mein Geschirr weg. Und jetzt fühle ich mich ein bisschen leichter. Könnt ihr gleich auch, wenn ihr bei meinem Kollegen Bruno gleich auspackt. Das große Beichten steht an im Blue Moon Podcast. Der Freundin in der Grundschule den Glitzerstift geklaut, die Bestie geghostet oder halt auch ein bisschen schlimmer den Boy über Monate betrogen. Wir nehmen jede Beichte. 0331 70 97 110 ab 10 bei Dusting. Und wir hören uns dann morgen wieder ab 18 Uhr. Ich bin Coralie, genau gleich hier. Gleicher Sender, gleicher Vibe.
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0: Zu dieser Sendung begrüßen wir unsere Freundinnen und Freunde von
1: Das Ding.
0: It's Fritz.
1: Blue Moon. Ich grüße euch Dienstagabend 22 Uhr. Das ist Bruno Dietl hier im Radio und ihr da draußen bei Das Ding, bei Fritz, in Baden-Württemberg, in Rheinland-Pfalz, im Saarland, in Brandenburg, in Berlin und natürlich safe auch in Hessen. Und wartet mal, es ist ja keine normale Sendung heute. Es ist keine normale Sendung. Komm mal kurz ran. Komm mal kurz ran. Wir reden ein bisschen leiser. Kommt ran, ja. Sie können ruhig rein. Komm so ruhig rein. Was möchten Sie denn heute beichten? Ich habe mir das herrliche Motto ausgesucht, die große Beichtshow heute. Ihr dürft Dinge in diese Sendung mitbringen, von denen ihr sagt, ist mir ein bisschen unangenehm. Also das könnte das kleine Beichten sein, bis zu, ist es mir so unfassbar peinlich oder das ist das Schlimmste, was ich je getan habe und ich möchte mich entschuldigen und möchte es heute Abend hier im Radio beichten. Also, von klein, ich fange mal an mit, ihr könnt euch noch sehr gut erinnern, wie ihr der besten Freundin in der Grundschule diesen einen Glitzerstift gestohlen habt. Sie hat ihn vermisst und ihr habt ihr dreist ins Gesicht gelogen und habt ihn heute immer noch. Das wäre schon relativ groß, weil sich über Jahre hinzieht, aber ging ja klein los. Dann hat vielleicht die Paketbotin der Paketbote heute 2 oder 3 Mal sogar geklingelt und ihr habt es einfach knallhart ignoriert. Auch das dürft ihr natürlich beichten. Dinge aus dem Alltag. Ihr habt euren Bestie geghostet und er und sie hat es vielleicht auch gecheckt, vielleicht aber auch nicht. Dann dürft ihr das auch beichten. 0331 70 97 110. Und jetzt gucke ich mal noch mal ganz schnell zu meinem Redakteur rüber, weil wir haben ja so eine zweite Telefonnummer heute auch noch. Wollen wir die einfach schon benutzen? Nö, wir sagen 0331 70 97 110. Das ist eine fantastische Hotline, mit der ihr die kleinen und großen Beichten hier loswerden dürft bei uns im Blue Moon bei Fritz und das Ding. Ich spreche wieder sehr bedächtig. Kommt dran, kommt auf den Beichtstuhl im Radio. Es ist die große Beichteshow. Wer traut sich? Und jedes weiß ja, die Beichten sind. Kann auch sein, dass ihr monatelang fremdgegangen seid und das einfach mal revealen wollt. Fair enough. Also, Hauptsache Ex hört nicht zu. Ihr könnt euch natürlich auch andere Namen überlegen, andere Orte. Das große Beichten. Wir machen diesen Blue Moon, diese beiden Sendungen zu eurem privaten Sündenpfuhl für die kleinen und großen schlechten Gewissen. Und ganz wichtig, ihr da draußen und auch natürlich ich, we listen and we don't judge. Ihr dürft alles auskippen, wofür ihr euch so schämt. Das können wirklich absolute Kleinigkeiten sein. Und ja, auch es muss ja nicht mal so viel Scham sein. Es kann auch einfach sein, dass ihr gesteht, dass ihr in letzter Zeit das mit diesen SB-Kassen einmal zu sehr ausgenutzt habt. Und sagt, naja klar, also wenn man da mit 3 Packungen Milch ankommt und 2 Packungen Butter, dann kann man natürlich auch nur 2 Packungen Milch und 1 Packung Butter abscannen und es wird eventuell schon keinem auffallen. So. Auch in diesem Fall natürlich, bei allem, wo man sagen könnte, naja, wenn da jemand genauer zuhört, ihr könnt euch andere Namen, andere Orte überlegen, das ist wichtig bei einer Beichte, die findet immer anonym statt. Ich will überhaupt gar nicht so viel wissen, eigentlich nur, was ihr zu beichten habt. Legt die Beichte heute ihr ab. Über die großen und kleinen Dinge, ich bin wirklich gespannt, was ihr uns beichten könnt und beichten wollt. Das kann ja auch eine wirklich, wirklich miese Trennungssituation sein und etwas, was ganz tief bei euch drin liegt und sagt, ich habe seit Jahren ein schlechtes Gewissen und wollte das mal teilen. Dann dürft ihr das tun. 0331 70 97 110. Wir können ja auch gleich noch dafür sorgen, dass die Nummer, unter der ihr anruft, auf dem Display auftaucht. Wo ihr uns gerade hört, beispielsweise also im Autoradio, möchte uns jemand von euch beichten, dass er dann doch hin und wieder mal über die Grenze gefahren ist zum Tanken in den letzten Wochen, obwohl er das früher nie gemacht hat. Absolut verständlich. Auch das wäre eine kleine Beichte, die ich euch gerne abnehme. Gerade mal so Richtung Brandenburg geguckt, ins Fritz-Sendegelände. Ich nehme auch Beichten aus Hessen, Baden-Württemberg, Rheinland-Pfalz entgegen Und dem Saarland. Auch Beichten aus dem Saarland. Auch saarlandspezifische Beichten. Ich möchte jetzt, I don't want to go that deep, aber wenn ihr saarlandspezifische Beichten habt von Dingen, die nur im Saarland so zu beichten sind und Sünden, die man nur im Saarland begehen kann, dann auch dürfen die hier abgelegt werden. Das ist euer Sündenpool. Ihr entscheidet selbst, wie groß der Sündenpool heute Abend wird. Das große Beichten im Blue Moon unter 0331 70 97 110. Diese Nummer seht ihr, wenn ihr jetzt mal auf das Display guckt, wo ihr uns gerade hört. Also ARD Sounds App oder eben auch das Autoradio, wo ihr uns gerade hört, oder der Fernseher eben. Checkt mal die Nummer aus und setzt euch neben mir, also mir gegenüber. Ich sehe euch nicht, das ist ja auf dem echten Beispiel so wie hier im Radio. Ich höre nur eure Stimme und ihr legt die Buße ab. Sagt man so, ne? 0331 70 97 110. Wir sammeln eure kleinen und großen Beichten. Das geht natürlich auch über unsere App. Ich bin wirklich gespannt, was jetzt kommt. Wer sich traut, wer ganz klein anfangen will und wer richtig groß beichten will. Über Todsünden? Naja, weiß ich nicht. Also wenn jemand wirklich Todsünden beichten will, dann auch das. We listen and we don't judge.

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1: Hier sind das Ding und Fritz, es ist die große, große Beichtshow. Noch bis Mitternacht. 0331 70 97 110. Das ist die Nummer, die ihr gerade auf eurem Display seht. Und da dürft ihr Beichte heute abgeben. We listen and we don't judge. Die wirklich kleinen und die vielleicht etwas größeren Dinge. Kohle nicht zurückgezahlt. Ihr habt absichtlich über Monate hinweg eine Beziehung von anderen mehr oder weniger torpediert, einfach nur, um danach mit der Person selbst zusammenzukommen. Absolut basic. Und ich muss zugeben, das ist, passiert mir auch regelmäßig. Ich tue regelmäßig so, als ob ich einen Film oder Serie gesehen hätte, um mitreden zu können. Das wäre meine kleine Beichte. Also wir können wirklich, wir können dead low anfangen und starten aber jetzt direkt mit Alex in Stuttgart. Hallo Alex.
2: Hi, hörst du mich?
1: Ich höre dich, ich sehe dich nicht, aber so soll es ja auch sein auf dem Beichtstuhl. Auch auf dem Radiobeichtstuhl.
2: Super.
1: Geht's dir gut, Alex?
2: Mir geht's super. Ich bin gerade auf dem Weg nach Hause von der Arbeit.
1: Jetzt?
2: Und wie gesagt, mit Stuttgart, ja, ich hatte Spätschicht. Mit Stuttgart ist natürlich erfunden, aber...
1: Ja, du bist Alex aus Stuttgart.
2: Genau.
1: Vor dem Beichtstuhl kann du kannst ja auch am Beichtstuhl dir einen Namen überlegen. Du kommst ja nur durch die Tür hinein. Es knarzt, du setzt dich hin und kannst sagen, so heiße ich, daher komme ich. Alex aus Stuttgart.
2: Genau. Ich hoffe, dir geht's natürlich auch gut.
1: Du, mir geht's gut. Ich freue mich, ich bin sehr gespannt auf das, was ihr zu beichten habt. Ich freue mich auf diese Geschichten, weil es tut ja gut, drüber zu reden im Zweifelsfall.
2: Ja, weil du hast sogar das Privileg, ich bin zum ersten Mal, dass ich bei euch anrufe und du bist auch der Erste, der die Geschichte oder die Beichte jetzt gleich hören wird.
1: Das wollte ich gerade fragen, ob du das, was du uns jetzt gleich erzählst, irgendjemandem anderen schon geteilt hast oder ob das bis jetzt nur in deinem Kopf stattgefunden hat?
2: Es hat nur in meinem Kopf stattgefunden.
1: Was?
2: Und zwar geht es darum, also eine kleine Backup-Story. Ich bin aktuell verheiratet, habe Kinder. Mhm. Wie viele und Alter lasse ich jetzt offen. Und meine Beichte ist, ich empfinde für die Frau nicht wirklich so viel wie für meine Ex. Und das hat sich im Laufe der Zeit mehr und mehr raussignalisiert oder kristallisiert, dass ich halt gemerkt habe, okay, die Ex-Frau, mit der ich mal zusammen war, das war meine wahre Liebe. Also mit der hätte ich wirklich mir ein Leben vorstellen können. Was ich jetzt mit der aktuellen Frau nicht wirklich behaupten kann. Es geht nicht um Streitigkeiten oder so. Es geht einfach nur darum, wer der Mensch dahinter ist und was man so. Also ich habe wirklich bei meiner Ex-Frau, Ex-Freundin so das einzige Gefühl gehabt, wo ich wirklich gemerkt habe, okay, das ist die Frau, mit der würde ich halt mein Leben liebend gerne verbringen, teilen. Und das Problem war aber zu dem Zeitpunkt damals, dass ich festgestellt habe, im Nachhinein, ich war nicht reif genug. Also ich hatte auch meine Probleme und Schatten, über die ich halt nicht gesprungen bin. Und so im Nachhinein, wie gesagt, das sind jetzt zig Jahre mittlerweile her, doch gemerkt, okay, es war eine Fehlentscheidung, damals getrennte Wege zu gehen. Und ja, jetzt stehe ich da.
1: Kannst du konkreter werden, wie lange das her ist?
2: Also plus, minus, ich will mich jetzt nicht festlegen, aber gute 6 Jahre ist das auf jeden Fall her.
1: Okay. Okay, es ist also noch gute 6 Jahre, das heißt, du warst Ende 20 und wahrscheinlich in so einer Phase, wo man sich überlegt, okay, wo geht's jetzt hin mit meinem Leben? So.
2: So in etwa. Also ich kann ja ein paar Details preisgeben, die jetzt nicht wirklich viel über mich verraten werden. Ich war zu dem Zeitpunkt auf der Suche nach nicht Sinn des Lebens, aber ich wollte halt was im Leben erreichen. Wie du gesagt hast, wahrscheinlich war ich Mitte, Ende 20 vermutlich. Und da war halt, also wie gesagt, ich stand zum einen, im Nachhinein kann ich das ja sagen, mir selber im Weg, aber ich habe dieses Problem eher bei den anderen gesucht, in dem Fall bei der Ex-Freundin. Und weil wir halt, wie gesagt, keinen gemeinsamen Nenner über längere Zeit nicht gefunden haben, habe ich mich dazu entschlossen, getrennte Wege zu gehen.
1: Du hast dich entschlossen?
2: Ja.
1: Und wenn du sagst, ihr habt keinen gemeinsamen Nenner gefunden und du jetzt nach 6 Jahren sagst, ich kann mir eigentlich insgeheim jetzt oder könnte mir vorstellen, und das ist die heimliche Liebe meines Lebens und ich werde für meine Frau niemals so empfinden wie für meine Ex. Meinst du, es würde funktionieren, ihr zusammen?
2: Ja gut, das ist schwierig, sich das allein vorzustellen, weil ich ja auch jetzt Kinder habe. Allein die Tatsache. Und vor allem, ich habe ja auch mit der Frau über all die Zeit ja auch keinen Kontakt gehabt. Und ja.
1: Lass uns nochmal ganz kurz über dieses Gefühl sprechen, weil ich kann mir in etwa vorstellen, was du meinst. Also du kommst jetzt abends nach Hause, wahrscheinlich pennen alle schon und hast so ein bisschen das Gefühl, willst eigentlich woanders sein oder was ist es?
2: Nein, nicht ganz. Also so schlimm ist das jetzt nicht, aber ich kläre dich gerne auf oder die anderen, die alle, die natürlich zuhören. Ich führe aktuell, wie gesagt, eine Beziehung, in dem Fall sogar eine Ehe mit meiner Frau und Kindern. Und wie ist es dazu überhaupt zustande gekommen? Klar, es war jetzt nie von Anfang an, dass wir ein Paar waren, wollten die Kinder. Es ist halt passiert, ne? Und ich bin ein Mensch, der zu dem steht. Also ich werde und könnte auch niemals, wenn ich erfahre, dass die Frau schwanger ist von mir, mich auf den Weg machen und verschwinden.
1: Aber was heißt, es ist passiert? Ihr habt euch dafür entschieden, aktiv oder...
2: Nein, also okay. Wir haben zusammen eine Freundschaft plus geführt zu damaligen Zeiten. Also es war mehr Spaß, wie gesagt, ohne große Verantwortung, klingt jetzt auch genau. Also Friends with Benefits, genau. Ja. Und wie gesagt, dann ist das erste Mal ein Unfall dann passiert. Ja, wie gesagt, beide tragen die Verantwortung, keine Frage, muss man jetzt nicht auf die Waage stellen. Und wie gesagt, dann hat sich das so eingegliedert. Im Nachhinein, wo ich gesagt habe, okay, ich gebe dem Ganzen eine Chance, dass man zusammen halt trotzdem wie ein Paar oder zusammen dann lebt und, dann sind die irgendwann mal zusammengezogen. Aber ich möchte jetzt auch nicht zu viel Details preisgeben.
1: Nee, du darfst die dazu. Ich finde, das erzählst ja schon relativ viel. Und der Gedanke, wenn du sagst, ich empfinde... Jetzt, also beim Gedanken an meine Ex empfinde ich viel mehr, als ich für meine Frau gerade empfinde. Das meinte ich vorhin so ein bisschen. Da empfindest du ja für eine Version wahrscheinlich deiner Ex, die sich auch sehr verändert haben wird, vermutlich.
2: Das kann gut sein. Wie gesagt, ich habe ihr in all der Zeit weder spioniert oder irgendwo mal Ausschau gehalten, was jetzt aktuell so ist oder was sie jetzt macht und. Das habe ich nicht gemacht. Ich weiß nur, dass halt, warum dieser vielleicht Unterschied oder warum ich mich zu ihr hingezogen fühle. Es hat ja nicht nur auf einer, ich sag jetzt einfach mal, sexuellen Ebene zu tun, sondern eher um dieses Innere. Bei ihr hatte ich das Gefühl, nicht nur, dass es die Richtige ist, sondern die Frau hatte halt ein gewissen Maß an, ja, ich sag jetzt mal, Aura. Also sie hat mir auch widersprochen. Sie hatte auch genug Mut, mich an die Hand zu nehmen und mir Gegenwehr zu bieten. Und ich habe halt bei ihr gemerkt, okay, ich kriege im Leben mehr Struktur und mehr Engagement in mein Leben rein, was ich bei der aktuellen Frau definitiv nicht bekomme. Also ich sag mal, bei der aktuellen Frau habe ich natürlich mehr Freiheiten, da habe ich weniger, also fast schon gar keine Gegenwehr, weil ich eher so der, der sie antreibt und ja, nicht dominante Part in der Beziehung ist, aber halt derjenige, der gewisse Rahmenbedingungen
1: setzt
2: und auch führt.
1: Das heißt, du wünschst dir im Prinzip eine Person, die dich selbstbewusster leitet.
2: Ja, zum einen ja, zum anderen, also ich sag mal, na, das wäre jetzt wahrscheinlich schon zu viel des Guten, also was ich verraten würde.
1: Nee, dann lass es genau da stoppen, weil, also...
3: Achtung, Falschfahrer auf der A.
1: Ach, guck mal den, witzig, das ist noch nie passiert, du kriegst ganz, also... Das, dein Navi hat gerade den Falschfahrer vorgelesen, den wir jetzt hier im Radio mal schnell vorlesen. Ich mach mal, Alex, ja?
2: Ja.
1: Ich übernehme mal hier den Falschfahrer. So. Wenn denn der Knopf dafür funktionieren würde, das geht gerade nicht so richtig. So, da war dein Navi dann jetzt doch schneller. So, da ist er. Achtung, Falschfahrer auf der A3 Köln-Frankfurt zwischen Dietz und Bad Camberg. Kommt euch ein Falschfahrer entgegen, bitte rechts fahren, nicht überholen. Auf der A3 Köln-Frankfurt zwischen Dietz und Bad Camberg ist ein Falschfahrer unterwegs. Bitte in beiden Richtungen vorsichtig fahren. Es ist ein Rollerfahrer auf der A3 Köln-Frankfurt zwischen Dietz und Bad Camberg. Bitte aufpassen. Wir sagen Bescheid, wenn er weg ist. So, Alex, jetzt können wir weitermachen nach dem Falschfahrer. An der Stelle... wo es gerade so ein bisschen darum ging, dass du dir schon auch eine Person wünschst, die dir selbstbewusster dich leitet manchmal so ein bisschen, aber es ist ja dann schon sehr auch mit der Ex verknüpft, einfach als Person.
2: Definitiv. Also das möchte ich auch nicht abstreiten. Also der grundlegende, oder was heißt der grundlegende? Also es gab natürlich viele, oder es gibt viele Unterschiede. Aber der entscheidende Punkt, unter anderem, ich hatte bei der Ex, abgesehen davon, dass ich gefühlt habe, dass das die Richtige war, nicht nur die, ich sag mal, auch die Führung, also eine Person oder ein Mensch, eine Frau, die auch wirklich bereit war oder auch vom Charakter her so weit war, auch zu sagen, okay, hier bis hierhin und da nicht weiter. Also die hat auch den Mut gehabt oder Mumm, zu sagen, nee, das reicht. Oder halt einfach die Gegenwehr. Die hat auf jeden Fall Struktur im Leben gehabt. Und das vermisse ich halt. Also das, ich merke halt einfach auch, obwohl ich ein Mensch bin, der null auf materielle Sachen, sage ich mal jetzt, drauf oder Wert drauf legt, weiß ich, ich wäre bei ihr oder mit ihr aktuell deutlich besser aufgehoben, auch finanziell. Ich bin null verschwenderisch oder so, aber aktuell die Frau schon. Also die hat zum Beispiel mit Struktur und Finanzen und so weiter wenig Engagement, das richtig,
1: Aber sag mal, sind das Dinge, die du denn mit deiner Frau schon besprechen konntest?
2: Definitiv. Also ich bin auch ein Mensch, der sehr großen Wert auf Kommunikation, Offenheit und abgesehen natürlich auch noch Ehrlichkeit drauf legt. Das sind natürlich Sachen, mit der habe ich des Öfteren besprochen und zusammen auseinandergesetzt. Aber wenn ein Mensch mehr Wert auf die Meinung, ich sag jetzt einfach mal anderer, legt und du versuchst es mit einem guten Willen, obwohl, also man weiß ja, man wohnt zusammen, man lebt zusammen, man hat Familie, dann erwartet man schon einen gewissen, ja, Anstand oder halt auch gewissen Maß an, ja, Verantwortung, sage ich mal, weil man nicht nur alleine ist, man hat Kinder und ja, ohne jetzt groß ins Detail noch zu gehen.
1: Wenn ihr genau darüber gesprochen habt und quasi aus diesem, okay, du bist unzufrieden, wie das so bei euch läuft, dann kommt ja automatisch, sucht man ja im Kopf so nach dem, was wäre denn jetzt die Exit-Option? Und dann war das wahrscheinlich mit deiner Ex das Erste, was der Kopf gemacht hat.
2: Jein. Also Exit-Option oder der Gedanke, der war schon öfters da, natürlich, keine Frage. Das war schon, ich sag jetzt einfach mal, werfe ich in den Raum beim ersten Kind. Das war kurz davor, wie gesagt, und wie soll ich das Ganze erklären? Also es ist nie, weil wenn ich mir das durch den Kopf durchgehen lasse oder durchgehen, dann denke ich halt zwar insgeheime klar zu der Ex, aber die Zeitspanne, also ich sag jetzt einfach mal die 6 Jahre, wo ich mit ihr keinen Kontakt hatte und. Und auch nicht weiß, was jetzt aktuell bei ihr los ist und, verschwindet der Gedanke ein bisschen. Aber der entscheidende Gedanke, vielleicht hast du den schon mal öfters gehört. Man sagt zum Beispiel, wenn man kurz vorm Sterben liegt, um Gottes Willen, ne? Ich hoffe jetzt nicht, aber wenn man kurz vorm Sterben liegt.
1: Ich bin gespannt, was jetzt kommt.
2: Ja. Dann habe ich öfters schon gehört, die Aussage, dann hinterfragt man sich selber, was habe ich im Leben nicht falsch gemacht, aber was bereue ich, nicht getan zu haben? Ja. Und da die eine Frage wäre auf jeden Fall.
1: Oha.
2: Ja. Also um das auf den Punkt zu bringen.
1: Das ist groß.
2: Ja, definitiv.
1: Aber es steht überhaupt nicht zur Debatte, dass du deine Ex kontaktierst. Und es wird weiterhin in deinem Kopf sein. Und du wirst parallel vermutlich irgendwie versuchen, dass die Beziehung mit deiner Frau stabiler wird wieder.
2: Ja. Was ich aber noch verraten kann, ich meine, das ist ja auch ein zweiter Gedanke von mir, wann oder ob ich das überhaupt jemals machen werde. Gedanke ist, ich würde gerne meiner Ex, anonym natürlich, also ohne jetzt Namen, ihr mal einen Brief schreiben wollen. Und zwar kurz gefasst, was ich halt für sie empfunden habe, dass ich auf jeden Fall im Nachhinein eingesehen habe, dass ich zu dem Zeitpunkt, wo man auseinandergegangen ist, abgesehen nicht stark genug war und vor allem nicht erwachsen genug. Also sprich, ich habe aus meinen Fehlern gelernt, weil ich kann mal am Rande sagen, ich hatte halt das Problem, dass ich vor den Problemen mehr oder weniger weggelaufen bin. Also ich habe es erstmal in mich hineingefressen und dann ist das des Öfteren halt so passiert, dass ich dann gesagt habe, okay, bevor das Ganze eskaliert bei einem Streit oder Auseinandersetzung, gehe ich lieber. Und dann bin ich, sage ich jetzt einfach mal, zu meinen Eltern geflüchtet. So, und das ist im Nachhinein, also nachdem ich jetzt reifer und erwachsener geworden bin, habe ich auch gemerkt, okay, das ist auf jeden Fall kein guter Ansatz. Aber man muss halt, wie gesagt, auch die innere Stärke haben und vor allem die Reife, um überhaupt bereit zu sein, sich den Problemen mit dem anderen oder mit dem Gegenüber auseinanderzusetzen. Und das ist auf jeden Fall, klingt vielleicht nach außen leicht, aber ich kann aus eigener Erfahrung sagen, ist es definitiv nicht.
1: Also war die Trennung damals dass du dich getrennt hast, war richtig oder falsch?
2: Oh, schwierig. Also im Nachhinein würde ich sagen, falsch, weil ich daraus gelernt habe. Ich weiß, die Frau hatte auch ihre, ich sage jetzt einfach mal Macken oder was heißt Macken, aber gewisse Punkte, die jetzt vielleicht in meinen Augen, was sie ja auch dann bestätigt hat, nicht gut gelaufen sind. Aber im Nachhinein zu deiner Frage, ich würde sagen, es war eine Fehlentscheidung, ja. Aber vielleicht, wenn man an Schicksal glaubt, vielleicht musste das so passieren. Ich weiß es nicht. Im Nachhinein, wie gesagt, deswegen sind wir auf dem Beichtstuhl oder ich beichte. Ich kann auf jeden Fall sagen, tief im Inneren bereue ich das. Wahrscheinlich werde ich das auch, weil ich weiß nicht, wie das jetzt weitergehen wird, aber ich gehe mal davon aus, es wird dabei bleiben, wie es momentan ist, mit der Ehe und so weiter. Wahrscheinlich werde ich das im Nachhinein oder irgendwann mal bereuen, dass ich diese Frau nie drauf angesprochen habe. Deswegen auch vielleicht so wie ein letzter Rettungsschirm mit dem Brief, damit meine Seele oder meine Seele, sage ich mal, gewissen Maß an Ruhe oder zumindest ja erfährt oder so. Also wirklich wie so ein letzter Hoffnungsschimmer, obwohl der Brief, wie gesagt, anonym sein soll. Aber ich gehe mal davon aus, dass die nicht ganz so unbeholfen sein wird und auch wenn er anonym ist, wird sie ja schon irgendwo wahrscheinlich sich zusammenreimen können, ja, von wem der ist. Also die hat ja jetzt nicht 10 Beziehungen oder so gehabt.
1: Du weißt ja es nicht.
2: Also ich weiß es nicht, aber ich gehe mal davon aus.
1: Ja. Alex, ja, du bist aus dem Beichtstuhl entlassen, die Sünde sei dir vergeben.
2: Ich danke.
1: Danke für den Anruf, danke für deine Geschichte und deine Offenheit. Und ich kann dir versichern, wir wissen, dass du bist Alex aus Stuttgart, hast eine Frau und hast aber mehr Gefühle an deine Ex und Kinder und man weiß nicht, wer du wirklich bist. Auch nach diesem Gespräch nicht.
2: Das finde ich gut.
1: Ich entlasse dich jetzt hier aus dem Beichtstuhl. Guck mal, die Tür geht wieder auf. Bitteschön.
2: Ich danke dir. Und wie gesagt, ich kann nur an alle, wenn ich das darf, nur so weitergeben. Wie gesagt, ich habe mich zum ersten Mal getraut, bei euch anzurufen. Es war wirklich top. Und um das kurz und knapp zu halten, ich wünsche allen Zuschauern und Zuschauerinnen oder Zuhörern, besser gesagt, nicht Zuschauer, einen schönen Abend, dir vor allem auch, und wünsche euch tolle Gesprächsthemen. Danke nochmal und habt einen schönen Abend, ihr alle.
1: Danke dir und alles Gute und vielleicht bis bald unter anderem Namen.
2: Alles klar.
1: Ciao, ciao.
2: Mach's gut. Ciao.
1: Wir nehmen eure Beichte ab im Blue Moon. Zuallererst aber nochmal der Falschfahrer auf der A3 Köln-Frankfurt zwischen Dietz und Bad Camberg. Ein Falschfahrer, äußerst rechts fahren, bitte nicht überholen. A3 Köln-Frankfurt zwischen Dietz und Bad Camberg ist ein Falschfahrer unterwegs in beiden Richtungen. Das ist ein Rollerfahrer. Und noch ein zweiter Falschfahrer auf der A66 Wiesbaden-Frankfurt zwischen Nordwestkreuz Frankfurt und der Landmannstraße kommt euch ein Falschfahrer entgegen. Bitte äußerst rechts fahren, nicht überholen. A66 Wiesbaden-Frankfurt zwischen Nordwestkreuz Frankfurt und der Landmannstraße ist ein Falschfahrer unterwegs. Auch da bitte Vorsicht in beiden Richtung.

0: Die große Beichte heute Abend. Und ich bin wirklich gespannt, weil wir mit Alex aus Stuttgart schon eine sehr große Beichte gerade abgenommen haben. Er denkt ständig an seine Ex und sagt, ich eigentlich dauerhaft und könnte mein Leben so viel mehr mit ihr vorstellen. Und ich habe aber Kinder und bin verheiratet. Und das ist überhaupt gar nicht die Situation, dass es irgendwie in Sicht wäre, aber ich kann an nichts anderes denken. 0331 70 97 110. Das ist die Nummer, wenn ihr seht auf dem Gerät, auf dem ihr uns hört. Eine Nummer hier in Potsdam bei Fritz. Und ihr hört uns ja gerade in Baden-Württemberg, in Rheinland-Pfalz, in Hessen, im Saarland, in Brandenburg und natürlich auch in Berlin und dürft Beichte ablegen. Ey, das war, wie gesagt, eine sehr große. Wir können auch klein anfangen. Also, ich beichte hiermit. Frage an den Redakteur draußen. Wenn ich jetzt beichten würde, dass ich regelmäßig, wenn man Brötchentüten in so Discountern packt, nicht alles, wenn man zum Beispiel die in so die Hand nimmt an der Kasse und sagt, nee, ist schon, ich habe mir schon zum Essen in die Hand genommen. Theoretisch, so, ist es Unterschlagung. Wahrscheinlich, ja. Naja, also, aber das, also, ja, also ich höre, ja. Also eventuell, ich beichte hier trotzdem mit, dass es eventuell schon das ein oder andere Mal passiert ist. Und ich meine, das mit den SB-Kassen kann mir niemand erzählen von euch, dass ihr immer alle Dinge, die man dann so einpackt, 100% mitnimmt. So. Bezahlt. 0331 70 97 110. Auch wenn mich jetzt jemand hasst, deswegen. So. Man darf auch den Beichtepriester hassen. Sowieso. Gebt eure Beichte ab unter der Nummer, die ihr gerade seht. Vorher nochmal ein allerletztes Mal zumindest eine Entwarnung für die A3 Köln-Frankfurt. Kein Falschfahrer mehr zwischen Dietz und Bad Camberg. Der andere ist aber noch unterwegs auf der A66 Wiesbaden-Frankfurt zwischen Nordwestkreuz-Frankfurt und der L-Landmannstraße. Immer noch ein Falschfahrer. A66 Wiesbaden-Frankfurt zwischen Nordwestkreuz-Frankfurt und der L-Landmannstraße. Ein Falschfahrer. Bitte in beiden Richtungen Vorsicht. Nicht überholen. Rechts fahren. Hallo Felix.
1: Hallo.
0: Grüße nach Bayern.
1: Bayern?
0: Ja, okay. Bayern. Hier steht Bayern.
1: Okay, lustig. Ist gut, ich hab... egal.
0: Du bist ja hier auf dem Beichtstuhl. Du musst nicht mehr sagen. Also wenn du sagst, ja, du bist okay mit Bayern, wenn du sagst, du möchtest ja, auf dem Beichtstuhl als ein jemand anderes begrüßt werden.
1: Aus Bayern.
0: Was? Wie, du korrigierst es gerne mal. Was möchte als du bist Felix von wo?
1: Von Speyer.
0: Ah, aus Speyer.
1: Rheinland-Pfalz.
0: Aus Speyer. Aber guck mal, auf dem Beichtstuhl ist es ja eigentlich egal. Und da wäre es ja eigentlich sogar zu deinem Guten, wenn wir sagen würden, Felix aus Bayern.
1: Ja, sonst meine Beichte wird ziemlich persönlich. Sonst kommen noch die Blue Moon Geister und naja.
0: Ist es eine große oder eine kleine Beichte? Ich weiß es ja schon, aber wir können es ja mal für die anderen teasen.
1: Kommt drauf an, aus welcher Perspektive man es sieht.
0: Für mich ist es eine große Beichte. Das wäre ja im Zweifelsfall, weil ich wäre persönlich betroffen davon.
1: Kann sein.
0: War ich schon persönlich betroffen?
1: Nicht jetzt mit dem Ding. Aber ich habe schon öfter mal angerufen.
0: Ah. So, dann setz dich doch mal hin auf den Beichtstuhl. Machst dir, also, obwohl gemütlich soll das gar nicht sein, ne? Dann mach's dir trotzdem gemütlich.
1: Okay, ich sitze.
0: Ja. So, was möchtest du ablegen? Wofür möchtest du Buße tun hier?
1: Ich habe eventuell mit einem Freund bei einer Übernachtung, also eigentlich waren wir zu dritt.
0: Das knarzt richtig schön bei dir. Hast du dich jetzt wirklich auf den Stuhl gesetzt?
1: Ja. Eine Schraube fehlt. Jedenfalls habe ich, haben wir Blue Moon gehört. Ich glaube, es war nicht bei Ihnen. Ich weiß gar nicht, bei wem das
0: war. Du hast gerade eine Todsünde begangen. Dafür kommst du direkt auf den Beichtstuhl. Moderatoren siezen im Blue Moon ist Todsünde. Vergebe ich dir. Zumindest für einmal.
1: Danke. Sehr, sehr gütig. und dann ging es um das Thema: Woran glaubt ihr? Man muss dazu sagen, also Also wir kennen uns, wir sind eigentlich schon ein Trio seit 7 Jahren jetzt. Und es ist halt so, die Hintergrundgeschichte, mein einer Freund kommt aus Indonesien und ist halt so richtig indonesisch, also was man halt, also jetzt, keine Ahnung, man muss jetzt aufpassen, also...
0: Buddhist?
1: Nee, also halt...
0: Hinduist?
1: Er isst Reis, er hat mittlerweile auch schon die Schriftzeichen und Sprechen gelernt und ist halt so, also wenn man das jetzt mal so sagt, so typisch asiatisch.
0: Also er lebt voll das Life. So.
1: Genau. Er hört irgendwie so, ja, ich weiß noch nicht mal, wie man das nennt. Ja, und mein anderer Freund ist so richtig, also exakt das Gegenteil, so richtig, also er kommt aus dem Iran, ist also als Kind dort geboren und lebt halt so richtig das iranische Lifestyle, so mit jeden Tag halt Fleisch und rohes Schaf und solche Sachen halt.
0: Was ja erstmal eine total abgefahrener Freundeskreis ist, ne?
1: Ja, und dann also. Gibt's noch mich.
0: Felix aus Bayern, Speyern.
1: Ja, Bayern. Trink jeden Tag Bier, war es. Nee, das ist tatsächlich nicht meine Beichte. Und, also, egal. Mhm. Und das ist es halt total, ja, drei verschiedene Kulturen quasi.
0: Aber ihr seid super close. Seit sieben Jahren meinst du vorhin schon.
1: Ja. Oder mittlerweile 8. Also keine Ahnung. Und wir hatten, das Thema war halt im Blue Moon damals. Woran glaubt ihr?
0: Soll ich den Tag nennen, wann das war? Dass man das quasi nachhören kann, was da passiert ist?
1: Wir wurden rausgecuttet, leider. Das ist schade. Wir wurden rausgecuttet.
0: Okay, also es war der, ich kann trotzdem den Tag ja nennen, es war der 17. Juli, es war die Sendung von der lieben Claudi und dem lieben Romano.
1: Ja, das ist
0: so. Woran glaubt ihr? Es war ein Freitagabend im Blue Moon.
1: Genau, ja, das kann, also es ist wahrscheinlich, ja. Und dann sagt Humer, also das ist der mit aus dem Iran, sagt, ich war es irgendwie so und woran glaubt ihr? Jetzt, also es ist vollkommen egal, woran ihr glaubt. Ihr könnt an Glückskekse glauben, an was weiß ich. Und dann eher so, ja, also so jetzt als Witz, also ich glaube an einen islamischen, wie heißt es, was hat er damals gesagt? Ich glaube, Teufel, einen islamischen Teufel. Also ich glaube an einen islamischen Teufel. Und der befiehlt mir so, Sachen zu stehlen. Und dann sagte ich, okay, warum rufen wir nicht an und du erzählst das?
0: Ach, also, er hat es bei euch, ihr habt die Sendung gehört und er hat gedroppt und gesagt, okay, also als Joke. Und ich habe quasi den Plan gemacht, wie pranken wir Claudi und Romano und Blue Moon.
1: Ja, und dann haben wir angerufen, Jasper in der Redaktion. Erstmal hat Humer selber gesagt, woran er glaubt. Und wir haben halt vorher noch kurz, weil, also ich habe ja schon vorher angerufen, ich weiß ja, also wie es die typischen Fragen halt, woher, wie du heißt und so. Und wir haben extra...
0: Ich erkläre es kurz für alle, die es gerade hören. Ne? Also Felix aus Bayern, a.k.a. Speyer, in der Regel, wenn ihr hier anruft unter 0331 70 97 110, was ihr übrigens die ganze Zeit tun könnt, ne? Die Telefonnummer seht ihr auf dem Display, wo ihr uns gerade hört. Es geht um Beichten heute. Ihr dürft auch beichten. Ihr dürft große und kleine Dinge einfach hier im Radio beichten. Es wird euch alles vergeben. Garantiert. Wir vergeben euch alles. We listen and we don't judge. Ist ja auch okay, wenn ihr andere Namen, andere Stadt, hatten wir jetzt auch gerade den Fall schon. Es können auch sehr große Dinge sein, die ihr beichten wollt. Dinge, die euch das halbe Leben schon beschäftigen. Und Dinge, von denen ihr sagt, na gut, das ist letzte Woche dazu gekommen, es ist aber ein größeres Issue und ich Es ist nicht so easy. Ich habe da was vielleicht minimal Unkorrektes getan und muss mich dafür einfach entschuldigen. So. Und möchte es beichten. Möchte es einfach mal loslassen. 0331 70 97 110. Dann landet ihr hier vor dem Studio bei einem der Kolleginnen und Kollegen, die die Redaktion machen. Jasper sitzt da manchmal. Heute Nacht sitzt da ein anderes Superbrain.
1: Was? Das ist, okay.
0: Was?
1: Das ist mir tatsächlich noch nie aufgefallen, dass es mehrere Leute sind. Das ist mir noch nie aufgefallen. Ich dachte, okay, gut.
0: Es sind mehrere.
1: Noch eine Beichte.
0: Ja, du, aber die ist abgenommen. Liebe Grüße an Timo, der da jetzt da draußen sitzt. Das ist das zweite Superbrain. Es gibt auch noch mehr Superbrains da draußen. Weil die sorgen quasi dafür, dass wir hier nicht Crashout gehen in der Sendung.
1: Ja, genau. Und jedenfalls habe ich dann, haben wir auf dem Zettel erstmal seine Person so erstellt.
0: What?
1: Ein bisschen Lore geschrieben. Also, dann, was haben wir gesagt? Er ist 15. Er kommt aus Frankfurt am Main. Und was man halt noch dazu sagen muss, er ist halt, also Homer jetzt in dem Fall, ist super. Also jetzt ohne irgendwie, was weiß ich, ist es halt einfach so, er ist super. Nicht auf gar keinen Fall deutsch, so. Also vom Aussehen und halt vom Auftreten, so.
0: Aber in Zweifel höre ich das ja nicht.
1: Ja, naja, ja, und also er hat halt auch einen Akzent und es ist,
0: okay.
1: Es ist halt, ja, und dann haben wir geschrieben, sein Name war irgendwie Gustav Friedrich oder so. Ich habe keine Ahnung, wie wir auf den Namen gekommen sind. Das war irgend so ein übertriebener Name halt. Und
0: ihr habt ihm so einen Ultra-Alman-Namen gegeben?
1: Genau. Ja, und dann hat er als erstes angerufen, damals bei Jasper. Mhm. Und wir saßen halt zu zweit nebendran. Joshua, das ist der halt aus halt mit Asiatisch, schreibt auf einen Blog, keine Ahnung, also das ist nochmal ein Thema für sich, schreibt er irgendwie chinesische Schriftzeichen auf, keine Ahnung. Er ist halt einfach komisch. Und dann heißt es erst, ja, alle Leitungen sind voll. Also Humer hat halt richtig es sich mehrere Male super verplappert und erst aus Frankfurt am Main dann plötzlich, glaube ich, hat er Berlin gesagt, dann hat er seinen Namen vertauscht und irgendwie...
0: Ah, Leute, da müsst ihr, aber das ist natürlich in Sachen Professionalität...
1: Friedrich, ja, oder so.
0: Also in Sachen Professionalitätslevel, in Sachen Prank, da musst du schon ein bisschen, ja, habt ihr hoffentlich noch ein bisschen mehr abgeliefert, weil damit kommst du nicht
1: älter,
0: weiter.
1: Ja. Und aus der, irgendwie hat er gesagt, aus der vierten Klasse, also wahrscheinlich sogar unabsichtlich, es war... Naja, wir wurden aufgelegt. Hatten wir die Idee, 20 Minuten später, wie wäre es, wenn ich anrufe und er am Schluss in der Sendung an sich dann übernimmt, weil er das halt viel glaubwürdiger halt rüberbringen kann mit ich glaube an den Teufel und so und solche Sachen.
0: Als dein echter Freund, aber einfach mit dieser erfundenen Teufelgeschichte.
1: Ja. Und dann habe ich halt die Vorrunde gemacht. Also habe halt alle Fragen beantwortet und so richtig. Und während wir dann gewartet haben, bis wir auf Sendung kommen, haben wir um diesen Teufel richtig Lore geschrieben. Und also haben wir Iblis, er kommt aus... er befiehlt ihm,
0: Stark
1: zu machen. Er, ja, und jedenfalls, dann kam er auf Sendung. Und es ist dann ziemlich eskaliert. Währenddessen, während er geredet hat, habe ich ihm nochmal so Zettelchen rübergeschoben, wo die Sache nochmal noch mehr eskalierte. Also, das ist ziemlich.
0: Aber ihr habt es in die Sendung geschafft?
1: Ja, durch mich halt. Also ich habe halt ganz normal, es halt glaubwürdig rübergebracht.
0: Zum Schluss oder wann? Also habt ihr euch mittendrin reingesneakt?
1: Ja. Wir haben unter verdeckter Rufnummer dann beim zweiten Mal angerufen. Und dann habe ich halt, und als neue Person halt. Und dann wurden die Sachen halt, also, ja, vielleicht, also, es ist auf jeden Fall nicht sehr politisch korrekt und also der Humor war auch schon auf einer sehr dunklen Ebene und dann...
0: Es wird ja einen Grund geben, warum es nicht im Podcast gelandet ist. Man kann es nirgendwo nachhören.
1: Ja.
0: Also wir schon.
1: Oh.
0: Aber draußen nicht mehr.
1: Ja. Und dann haben wir... fing es erst leicht an, ja. Er glaubt an Iblis, das ist ein islamischer Teufel.
0: Ist gut, dass du das mit dem Islamisch sagst. Hat mich jemand gerade angerufen, ich korrigiere mich. Natürlich ist Indonesien die größte muslimische Community der Welt. Das wollte ich noch hinzufügen.
1: Okay, das überrascht mich jetzt. Also

0: Wahrscheinlich liegt es daran.
1: Ja, wenn ich halt an Indonesien, Asien denke, denke ich eher halt an Buddhismus und
0: Genau.
1: ja, und jedenfalls ist es, da hat es dann erstmal leicht angefangen. Er glaubt an Iblis, er denkt, er wäre besessen, und manchmal glaubt er, befiehlt er ihm, also Iblis, Humer, dass er verbotene Dinge machen soll. Dann
0: Zum Beispiel?
1: hat Claudia gesagt, zum Beispiel auf der anderen Straßenseite eine Apfelsine klauen. Und dann habe ich Humer einen Zettel zugeschoben.
0: Das klingt jetzt erstmal nur auf eine normale Art weird. Da würde ich jetzt in einem normalen Blue Moon auch erstmal nicht drüber stolpern. Weil so weirde Geschichten. Cool.
1: Und
0: Was
1: dann
0: habt ihr dann
1: ist,
0: gemacht?
1: dann habe ich auf den Zettel geschrieben, sage, ich habe die Zettel tatsächlich noch, die habe ich eingerahmt in Folie, weil das war einfach der beste Abend der Sommerferien. Und dann habe ich hingeschrieben, nee, größere Sachen. Ich glaube, ich habe tatsächlich auch damals gesagt, irgendwas mit SB-Kasse, oder vielleicht bilde ich mir jetzt nur ein, weil ich vorher Blumen.
0: SB-Kasse würde ich jetzt noch nicht unter größer. Wenn du mir sagst, bei Mediamarkt drei Fernseher mitnehmen, ohne dass jemand mitbekommt, es gibt nur noch andere Märkte.
1: Ja, das dürfte man schaffen, so 3 Minuten. Nee, ich glaube, das war damals. Also ich weiß es nicht mehr, es ist halt auch lange her. Ich glaube, mich zu erinnern zu können, dass es damals war mit, ja, er hat schon mal einer Oma eine Handtasche geklaut.
0: In echt jetzt, oder was? Oder ist es ihm befohlen worden von seinem Geist, von
1: Ja,
0: seinem Teufel
1: von
0: und
1: seinem
0: daraufhin hat er
1: Teufel,
0: jemanden bestohlen? Aber so wie ich Claudi und Romano kenne, die haben das doch erkannt.
1: ich weiß nicht, also dann haben sie halt mit, falls ihr Hilfe braucht, geht bei
0: Okay, gut. Ja,
1: Fritzius
0: Fritzi slash Hilfe. Also, falls ihr euch verfolgt fühlt von einem Teufel.
1: Wissen.
0: Ja,
1: Ja.
0: fair. Komplett professioneller Umgang. Ich habe da überhaupt nichts. Alles richtig gemacht.
1: Und mich hat es ganz ehrlich überrascht, dass wir da noch nicht aufgelegt wurden. Und dann kam mir auch zum Ende, und das war dann. Ja, ich. Ah nee, davor kam noch. Ja, hast du schon mal mit deinen Eltern drüber geredet? Und dann Humer so ganz souverän. Ja, nein, ich glaube, die würden mich zum. Wie heißt es? Schaman, nicht Schaman.
0: Schaman, doch.
1: Ja, halt der islamische Pfarrer.
0: Doch, zum Imam.
1: Zum Imam zerren, und um mich zu bereinigen. Ja.
0: Leute.
1: Und dann ist es am Schluss.
0: Ja, wie ging es zu Ende? Also muss ja irgendwann der Punkt gewesen sein, also wenn Claudi und Romanisch und Fritz die Isla Schilfe gesagt haben, dann war schon der Punkt erreicht, wo sie wahrscheinlich gedacht haben, okay Leute, das geht hier nicht mehr lange gut.
1: Ja, und dann war einer meiner legendären Zettel. Sage, dir wird befohlen, Gruppen beizutreten. Und
0: Was für Gruppen?
1: das war dann halt, also erst sagte er, ja, ich möchte, der Geist befiehlt mir manchmal, aber ich bin mir da nicht ganz sicher, was war das, glaube ich, damals, irgendwelche Terrorgruppen halt, ich glaube,
0: Oh, what? Also ich habe jetzt
1: ja.
0: gedacht, so was? Okay, gut. Dann
1: Ja,
0: hätte ich
1: und
0: aber spätestens dann ist ja irgendwie so auch dann ist es ein richtig harter Prank. Weil dann würde ich auch, das würde ich genauso reagieren wie jetzt, würde ich auch sagen, so, jetzt ist der Punkt erreicht, wenn der Geist dir
1: ja.
0: das befiehlt.
1: Und dann hat er, ich glaube, was hat er gesagt? Ich glaube, dann nee, erst hat er irgendwie gesagt, der US-amerikanischen Armee, wo ich mir dachte, okay, Terrorgruppen. Okay, gut, ich hinterfrage es nicht. Und dann habe ich ihm so Zettel hingeschrieben: IS, Taliban. Und
0: Leute, ey,
1: er hat dann irgendwie
0: aber
1: Al-Qaida und RAF.

0: Also ich kann immer nur wieder dreimal sagen, ihr seid ja nicht im Podcast gelandet. Ihr seid ja damit nicht im Podcast gelandet.
1: Was gut ist wahrscheinlich, das ist gut.
0: So, ihr habt euch jetzt Philipp vorgestellt und kamt um 23:45 in die Sendung.
1: Philipp.
0: Ja. Philipp um 23:45 in der Sendung und diese kleinen Minuten sind nicht im Podcast gelandet, weil es ein Prank ist, für den Felix aus Speyer jetzt sagt, er möchte Buße tun. Hast du hiermit getan, Felix? Ich finde, dass du diesen Prank so transparent aufklärst.
1: Ja.
0: Im Zweifelsfall haben wir ihn leider schon gecheckt.
1: Ups.
0: Meinst du? Also wenn das nicht drin war.
1: Es ist halt auch die Frage, ob es nicht drin war, weil es ganz offensichtlich halt ein Prank war oder halt, weil es halt einfach zu extrem war.
0: Kann alles sein. Wenn ich Claudi treffe, werde ich sie darauf ansprechen.
1: Ja.
0: Felix, ich entlasse dich jetzt aus dem Beichtstuhl. Warte.
1: Ja.
0: So, du kannst aufstehen.
1: Ja,
0: und du hast ja selber den Sound schon gemacht. Oh ja, gar nicht. Es knarzt ja selber den Stuhl.
1: Das war mein schlechtes Gewissen, das auch noch mit aufgestanden ist.
0: Ich finde, du brauchst ja kein schlechtes Gewissen haben. Es gehört sich absolut, dass man auch mal einmal in den Sommerferien mit den Besties zusammen im Radio gottlos prankt.
1: Ja, ich hatte dann noch halt, und kurz danach dachte ich, also ich glaube, das war irgendein technischer Fehler oder was weiß ich, oder es war halt wirklich so, dass meine Nummer blockiert wurde. Ich habe dann nochmal irgendwann versucht anzurufen, ich glaube, das war sogar bei dir. Und dann stand da die ganze Zeit entweder besetzt oder Anruf abgelehnt.
0: Das kann sein. Vielleicht wart ihr als Prank eingespeichert und die Prank-Nummer sollte nicht wieder anrufen.
1: Ja, und genau.
0: Felix, dann ist der Prank mit dir hiermit vergeben.
1: Yay.
0: Heimlich feiere ich es aber, weil ihr das fast
1: kommt
0: perfekt.
1: Kommt das in die Sendung?
0: Fast perfekt, das kommt in die Sendung.
1: Werden dann auch über die ganzen Wörter noch so solche Deep-Zensoren gepackt?
0: Nee, wird nicht zensiert. Es sei denn, es sind so Hardcore-Pranks, die dann aus dem Podcast rausfliegen. Aber im Radio können es ja alle hören und haben es jetzt auch alle gehört.
1: Ja.
0: Tu, der Sünde ist vergeben.
1: Yay.
0: Dann bereite mal den nächsten Prank vor. Ich hoffe, der setzt noch eins drauf. Also von der Performance her, würde ich sagen. Ich glaube, in so Sachen Drastik war es schon drastisch genug. Aber ich könnte es einfach so von der Inszenierung noch ein bisschen krasser machen.
1: So. Ja, ich glaube, wir können das nächste Mal auch noch asiatische Kultur dazu bringen,
0: Ja. Safe. Felix, bis bald. Ich bin gespannt auf den nächsten Prank.
1: Ja, gerne mal wieder.
0: Ciao, ciao.
1: Tschüss.
0: Hier ist der Blue Moon bei Fritz und bei Das Ding. Ihr hört uns in Brandenburg, Berlin, Hessen, Saarland, Rheinland-Pfalz und Baden-Württemberg. Überall da, wenn ihr gerade komplett sick seid vor schlechtem Gewissen und sagt, okay, ich muss etwas beichten. Das und das habe ich in den letzten Tagen getan. Beispielsweise, also das ist jetzt mal mehr als die letzten Tage, gibt es Kohle, vielleicht auch größere Beträge, wir reden über dreistellig oder vierstellig, von denen ihr wisst, dass ihr sie eigentlich zurückzahlen müsstet, aber die Person es einfach vergessen haben und ihr habt es einfach sein lassen und habt es nie wieder gesagt. Ihr habt letzte Woche erst eine Ausrede erfunden, weil ihr einfach keinen Bock hattet auf ein Treffen oder habt kurzfristig von der besten Freundin oder vom besten Freund den Geburtstag abgesagt mit einer absolut miesen Ausrede. Einfach nur, weil ihr auch da euch nicht gefühlt hattet oder keine Lust hattet. Oder ihr habt in den letzten Tagen eventuell den einen oder anderen Chat gelöscht, einfach nur, damit es jemand nicht sieht. Das sind die kleinen Beichten. Und die großen, ja, bin gespannt, was ihr so mitbringt. 0331 70 97 110. Es wäre jetzt wieder Platz auf diesem kleinen Blue Moon Beichtstuhl hier um 11 am Dienstagabend mit euch zusammen.
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Kurz nach 11 am Dienstagabend. Bruno hier im Blue Moon bei Das Ding und bei Fritz. Und erstmal noch die Entwarnung für die A66 Wiesbaden-Frankfurt. Kein Falschfahrer mehr zwischen Nordwestkreuz Frankfurt und der Ludwig-Landmann-Straße. Der Falschfahrer zwischen Nordwestkreuz Frankfurt und der Ludwig-Landmann-Straße auf der A66 Wiesbaden-Frankfurt, der ist weg. Holt euch eure Absolution ab hier. Das ist ein Sündenfuhl, diese Sendung, und wir können ihn noch größer machen, indem ihr anruft unter 0331 70 97 110. Ihr dürft eine kleine Beichte ablegen. Ich habe in den letzten Wochen auch den Paketboten einfach 2-3 Mal klingeln lassen. Einfach, tut mir leid, sorry. Zu viel bestellt. Wir können aber auch natürlich in so krasse Beichten gehen, wie ihr habt in den absolut unwürdigsten, bodenlosesten, ehrenlosesten Situationen Schluss gemacht und könnt uns genau in diese Situation mitnehmen. Ihr schuldet einer anderen Person noch Geld, sie hat es längst vergessen, ihr aber überhaupt nicht, und ihr habt Schiss, dass eines Tages diese Person kommt und sagt, wo sind eigentlich meine 4000 Euro? Oder ihr habt einfach jemanden über Monate hinweg betrogen. Und sei es auch nur halt Chats, die ihr eurem Boy oder eurem Girl nicht zeigt. Beichten. Unter 0331 70 97 110. Ich bin gespannt, was ihr so an Beichten mitbringt. Dinge, von denen eure Boys und Girls, eure Eltern, eure Großeltern nichts wissen. Natürlich auch anonym. We listen and we don't judge.

Jazzy. Um kurz nach 11 im Blue Moon bei Das Ding und bei Fritz. Am Dienstagabend, kommt ran, traut euch auf unseren Beichtstuhl im Radio und beichtet die großen und kleinen schlechten Gewissen, von denen ihr sagt, oh, das ist halt so ein Ding, da kann ich gerade schlecht pennen gehen mit. Also klar, dass man eventuell an der SB-Kasse mal zwei, drei Dinge nicht scannt, das ist nichts, wovon man abends schlecht schläft. Aber ich würde sagen, wenn es um Kohle oder so um Relationships geht, dann könnte das schon so ein Grund sein, sagt, okay, da pennt man dann doch eher schlecht. Und genau die Dinge dürft ihr uns heute Abend beichten. Also super klein, wo ihr sagt, naja, also vielleicht habe ich dann doch in den letzten Wochen das ein oder andere Mal geschrieben, ich bin schon losgefahren, hat aber auch nicht mal die Schuhe angezogen. Auch das ist eine sehr kleine Beichte. Ihr dürft auch sehr kleine Beichten hier lassen. Wir vergeben euch alles. Probiert es aus. 0331 70 97 110. Habt ihr schon mal über jemanden aktiv Gerüchte in die Welt gesetzt? Einfach nur, um die Person dumm aussehen zu lassen. Also richtig mies zu anderen Menschen gewesen. Richtig kacke. Über längere Zeit vielleicht auch. Auf Arbeit, in der Uni oder eben auch in der Schule und wollt das beichten. Auch Dinge, die früher vielleicht in der Schulzeit passiert sind. Klar, also der Glitzerstift. Der Glitzerstift von Julia aus der 3D, die neben euch saß. Und der dann einmal, upsi, unter den Tisch gefallen, auf einmal weg war und nie wieder aufgetaucht ist und den ihr immer noch bei euch auf dem Schreibtisch stehen habt und wisst, er kommt von da. Und ihr wolltet, na klar, ihr wolltet ihn zurückgeben. Das sind auch kleine Sünden. All diese kleinen und großen Sünden können wir heute besprechen. Ich bin gespannt, was ihr so mitbringt. 0331 70 97 110. Wichtig auf so einem Beichtstuhl im Radio ist ja auch immer, we listen and we don't judge. Also ihr erzählt, egal was ihr zu beichten habt. Und dann, ich meine, ihr könnt euch nennen, wie ihr wollt und herkommen, wo ihr wollt. Das können ja auch wirklich große Beichten sein, wie die vorhin von Alex aus Stuttgart. Klar, heißt nicht so, kommt nicht von da. Alex aus Stuttgart, der angerufen hat und gesagt hat, okay, ich bin verheiratet, ich habe Kinder, aber mein Herz sagt die ganze Zeit, eigentlich ist meine Ex die Love of my life. Das ist eine durchaus große Beichte, weil das auch was war, wo er gesagt hat, okay, das habe ich bisher noch mit niemandem geteilt. So krass muss es jetzt nicht unbedingt werden. Es können auch Dinge sein, wo er sagt, okay, das weiß eigentlich schon, das wissen all meine Friends, das weiß auch meine halbe Familie schon. Oder eben dann doch Dinge, von denen er sagt, okay, wenn ich jetzt die Chance habe, das mal loszuwerden auf so einem kleinen, gemütlichen, gepolsterten Radiobeichtstuhl, dann lasse ich das doch einfach mal da. Übrigens auch ins Fritz-Sender-Gelände mal geguckt, ne? Beichtstuhl, ich weiß, dies, das. Also einfach mal schlechtes Gewissen loswerden. Das könnte man hier sagen. Ich weiß, dass es bei euch dann Richtung Hessen, Rheinland-Pfalz, Baden-Württemberg und auch im Saarland, das ist ja schon etwas geläufiger. Wir können auch Dinge beichten, die nur möglich sind bei euch im Bundesland. So Saarland-Dinge beichten. Ich möchte da jetzt auf nichts anspielen, aber man kann auch sagen, ihr dürft auch Dinge beichten, die vielleicht letztes Jahr passiert sind, für die ihr euch einfach nochmal entschuldigen wollt und sagen wollt, das ist mir passiert, ich habe mich bis jetzt darüber nicht ausgesprochen. Da ist diese eine Geschichte da bei der Kirmes passiert. Ich muss da noch was beichten. Samstagnacht, das hat niemand erfahren. Aber das ist passiert. 0331 70 97 110. Ich beichte euch jetzt, dass gerade alle Leitungen frei sind. Deswegen checkt doch mal die Nummer aus, die ihr gerade seht, auf dem Gerät, wo ihr uns hört. 0331 für Potsdam 70 97 110. Ganz egal, ob unter echtem oder eben erfundenem Namen und Stadt. Erzählt uns die großen und kleinen Dinge, die euch gerade ein schlechtes Gewissen machen. Lasst das schlechte Gewissen hier. Ich kann euch versprechen, wenn ihr es einmal hier gelassen habt, das ist so gut wie weg. Und wir nehmen euch das ab. Egal, worum es geht. Versprochen. Groß, kleines, schlechtes Gewissen. Große Sünden und kleine Sünden. Der Radiogott, und das bin nicht ich, sondern das ist die Sendung, die vergibt euch.

0: Diablo Moon bei Fritz und bei Das Ding 0331 70 97 110. Diese Nummer seht ihr genau in dieser Sekunde. Da könnt ihr mit mir telefonieren und Beichte ablegen. Und also, Sirius, das ist ja nicht ernst. Es ist ja, diese Sendung ist nicht auf Ernst. Also schon, wer will auf Ernst, aber vor allem ist es für die kleinen und komplett bodenlosen und ehrenlosen Beichten. Klar, SB-Kasse hatten wir vorhin schon. Also, es muss niemand unter seinem echten Namen anrufen. Was habt ihr alles schon so mitgehen lassen beispielsweise? Sagt ihr, ja, oh gut, da hat man halt irgendwie so 5 Getränke und hat dann am Ende nur 3 bezahlt. Ja, einfach aus Versehen vergessen, ja auch nicht mit Absicht, das passiert halt mal. So. Vielleicht doch das letzte Mal gelogen und einfach gemeint, ey, hab ich dir doch geschrieben. Hab ich dir doch bei WhatsApp geschrieben. Und ganz genau gewusst, dass ihr es nicht getan habt. So kleine und große Alltagslügen, die ihr loswerden wollt. Ihr dürft es beichten. Oder auch die ganz großen Dinge. Wir hatten es vorhin schon mal, ich hatte es vorhin schon mal erwähnt. Geld, von dem ihr wisst, dass es jemand anderem gehört, beziehungsweise ihr habt es euch geliehen von irgendjemandem und ihr wartet darauf, dass die Person es eines Tages irgendwie zurück will, aber ihr seid euch sicher, sie hat es vergessen. Und trotzdem, ihr könnt einfach nicht pennen wegen des schlechten Gewissens. Wegen was könnt ihr nicht pennen? Schlechtes Gewissen, groß oder klein, das sammeln wir unter 0331 70 97 110. Wir haben auch noch jede Menge freie Leitung. Und wirklich, das kann super klein sein. Das kann wirklich, wirklich winzig sein, wenn ihr sagt, okay, letzte Woche auf Arbeit, ich bin die Person, die anderen immer dann, das ist übrigens auch ein super Prank, ne? Also anderen Leuten den Desktop screenshotten auf Arbeit und dann als Sperrbildschirm einrichten. Oder als Desktop-Hintergrund. Das wäre auch eine klassische Beichte, aber durchaus auch funny, wenn ihr sagt, okay, wir haben auch funny Beichten, die wir ablegen wollen für Dinge, wo wir Leute schon mal gut geprankt haben. Und im Nachhinein war es vielleicht dann aber doch so, der Prank hat Ausmaße angenommen, das müssten wir dann doch beichten. Könnt ihr hier machen, egal wie groß, egal wie klein, 0331 70 97 110, natürlich auch über unsere Studio-Message in der Fritz-App. Und ich möchte beichten, dass ihr euch melden dürft. Ich möchte beichten, dass ich gerade in dieser Sekunde vor leeren Telefonleitung stehe. Und vielleicht geht's da so ein bisschen wie dem echten Beistuhl. Es traut sich da keiner hin. Aber das ist ja hier nicht auf Ernst. Und wir machen es wirklich easy, wirklich low-key. Bringt die großen und kleinen Beichten ins Radio, von denen ihr sagt, ja, ist mir eventuell ein bisschen unangenehm. Ich habe ein kleines schlechtes Gewissen oder auch ein großes schlechtes Gewissen, weil es eine Frage ist, wegen der ich wirklich schlecht pennen kann, seit Wochen, seit Monaten schon. Und wir hatten es vorhin wirklich krass, als Alex meinte, ja, also eigentlich, ich bin in einer Beziehung, aber ich denke die ganze Zeit an meine Ex. Die ganze Zeit schon. Und ich traue mich überhaupt nicht darüber zu reden. Und Alex war ja vorhin der allererste, der es überhaupt im Radio erzählt hat. Umso krasser. 0331 70 97 110. Das ist die Nummer in diesem Blue Moon, den ihr natürlich auch jederzeit als Podcast nachhören könnt in ARD Sounds. Wenn nicht gerade zum Beispiel ein Prank dazwischen kommt, wie von Felix aus Speyer, der sich da vorhin gemeldet hat und meinte, naja, wir waren die Boys, die neulich den Prank gemacht haben mit dem... Es war zu Anfang noch lustig, Kommandos von einem islamischen Teufel, hinten draus wurde es dann nicht mehr so funny. Deswegen sind die Dinge halt eben dann nicht im Podcast gelandet. Die Sendung heute stand jetzt, glaube ich, schon in voller Länge. Ich muss beichten, das habe ich aber vorhin auch schon gedroppt. Das mache ich regelmäßig. Ich tue manchmal so, als ob ich Dinge schon gesehen habe. Einfach nur, um mitreden zu können und einfach aus der Situation heraus, einfach um nicht zugeben zu müssen, dass ich überhaupt nicht checke gerade und einfach freundlich nicken. Ja, kenne ich. Ja, klar. Ja, 3 Schaff schon geguckt. Easy, ja. Breaking Bad, klar, kenne ich von vorne bis hinten. 0331 70 97 110. Wir sammeln eure kleinen und großen Beichten im Blue Moon bei Fritz und bei Das Ding. Auch aus dem Saarland haben wir heute noch keine Beichte gehört. Wir haben bis jetzt eine Beichte aus Rheinland-Pfalz dabei gehabt. Wir hatten eine Beichte aus... Naja! Jetzt geht's nach Karlsruhe. Und das ist wieder eine Beichte, wo ich sagen würde, die ist, da stelle ich mal einen großen Beichtstuhl hin, oder Kevin?
1: Ah, ja. Besser wär's.
0: Jetzt bin ich gespannt. Ich begrüße dich. Warte. Ich muss den Beichtstuhl kurz hier rein. Es ist halt kein klassischer Beichtstuhl, es ist eher so ein. Es ist so ein Radiobeichtstuhl. Der ist schon ganz, ganz gemütlich, aber es ist ordentlich mehr der Frischeste hier. So, komm rein. Ja. Setz dich doch. So, Kevin, du bist unterwegs im LKW, das kann ich sagen.
1: Genau.
0: Was hast du uns für eine... Also, hast du diese Beichte schon mit jemand anderem geteilt? Das ist übrigens nicht, was man am klassischen Beichtstuhl fragt, ne? Das fragen wir hier.
1: Nein.
0: Nein?
1: Nein.
0: Hä? Ihr seid so krass? Du erzählst es uns... Du erzählst es hier zum allerersten Mal jemand anderem und dann ist dieser andere auch noch jemand, wo 3-4 andere zuhören.
1: Zeit wär's,
0: meintest du gerade?
1: Ja, genau.
0: Ich höre dich so ein bisschen schlecht. Bist du mit Freisprechanlage? Ja, ne?
1: Ich habe jetzt ein Headset auf, aber alles andere geht leider nicht.
0: Ah.
1: Kannst du jetzt nicht in die Hand nehmen.
0: Ja, du, das hätte ich, glaube ich, auch nicht vorgeschlagen. Du bist im LKW unterwegs und möchtest uns etwas beichten, was du noch niemandem vorher erzählt. Nicht mal deiner eigenen Familie?
1: Nee.
0: Warum nicht?
1: Hat sich nicht ergeben.
0: Hat sich nicht ergeben? Also hat sich nicht ergeben oder bist du dem aus dem Weg gegangen? Hast du überlegt, es mal jemandem zu erzählen, was wir jetzt gleich besprechen?
1: Ich hatte es versucht, der betroffenen Person, also mit betroffenen Person zu erzählen, aber dann doch nicht.
0: Wie dann doch nicht? Na gut, vielleicht reden wir erstmal über die Geschichte und dann stellen wir gleich fest, warum es dann doch nicht gepasst hat. Ich hoffe, dass dein Ton noch so ein bisschen besser wird, weil sonst verstehen wir, glaube ich, immer nur so 10%. Aber mal gucken, vielleicht fährst du ja gleich irgendwo hin, wo göttliche Fügung mäßig perfekter Empfang ist. Also, was bringst du auf den Beichtstuhl mit?
1: Ich habe seit vielen Jahren eine beste Freundin.
0: Ja.
1: Also die Freundschaft ist eher sehr eng von Kinder betreuen. Also sehr zwei Kinder, die sind Tag ein, Tag aus eigentlich fast immer beieinander gewesen. Und sie hat eine Schwester. Also ich bin 30, ist 24.
0: Ja.
1: Und ja, ich habe seit jetzt fast einem Jahr ein... dieser Schwester etwas am Laufen.
0: Die Schwester hat keine Kinder.
1: Nein. Aber ich glaube, wenn meine beste Freundin herausfindet, dass ich es mit ihrer Schwester habe, dann bin ich 4 Köpfe kürzer.
0: Warum?
1: Weil sie, sie schützt ihre Familie.
0: Sie schützt ihre Familie?
1: Genau, und ich bin nicht, was beziehungstechnisch angeht, war ich jetzt nicht kein Heiliger.
0: Ah, das ist interessant. Also ich meine, auch bei dir können wir sagen, dass du eigentlich anders heißt und heute als Kevin anrufst. Und von daher, du bist kein Heiliger in Sachen Beziehung. Möchtest du da zwei Dinge dazu sagen oder wollen wir es dabei belassen?
1: Ja, wir belassen es dabei. Also ich glaube, der ein oder andere... bekenntlich, deswegen. Das darf man lieber. Ich habe ja vorhin gehört, da hat einer aus Speyer angerufen, ist auch nicht ganz so weit weg.
0: Ach du, wir haben ihn aus Speyer Bayern gemacht und er hat es selber aufgelöst. So Kevin, also die Beichte ist hiermit erstmal angenommen. Meine nächste Frage wäre jetzt dazu, wie kam es denn dazu? Was ist da passiert? Also ich meine, es ist jetzt nicht so eine Geschichte gewesen, dass du gesagt hast, okay, du hast jetzt irgendwie dich mit deiner besten Freundin getroffen, entspannter Abend irgendwie und dann war die Schwester mit dabei und dann ist die Freundin mit nach Hause und ihr hattet noch eine fantastische Nacht, erst in der Bar und später bei ihr.
1: So ungefähr war das tatsächlich. Ich habe sie nach Hause gefahren und dann habe ich bei ihr geschlafen. Aus Versehen.
0: Aus Versehen?
1: Ja.
0: Von dir auch aus Versehen, von ihr aus auch aus Versehen?
1: Genau, es war absolut nicht geplant. Aber
0: wie, es war nicht geplant? Aber das hat sich ja trotzdem dann irgendwie ergeben.
1: Im Grunde genommen haben wir uns, wenn wir uns gesehen haben, wir kennen uns ja auch so ein bisschen länger dann, haben wir uns eigentlich auch nur so ein bisschen angezickt, so blöde Sprüche geklopft. Deswegen war das eigentlich nicht gerade so ersichtlich, dass aus uns beiden irgendwann mal irgendwas wird.
0: Aber das kann ja auch auf so eine Art sein, wenn man sich so anzickt, anpisst, dass es so einen Ton bekommt, wo es ein bisschen spicy ist.
1: Ja, genau. Und bei der Heimfahrt kam das dann irgendwie dazu. Und ja. Seitdem, fast ein Jahr her, aber wir haben es ihr noch nicht gesagt. Sehen die regelmäßig, also meine beste Freundin.
0: Wie häufig siehst du denn die Schwester deiner besten Freundin?
1: Zurzeit täglich.
0: Ah, ich wollte gerade fragen, weil du ja LKW fährst. Das heißt, du bist eigentlich auch relativ viel unterwegs und trotzdem seht ihr euch täglich.
1: Genau. Videochat oder ich werde auch inzwischen einen Schlüssel für meine Wohnung.
0: Mhm.
1: Übernachtet ab und zu bei mir.
0: Ist in diesem, also ich sag mal, ist in dieser Affäre von deinem Gefühl aus der so ein bisschen der Point of No Return vorbei, wo man es deiner besten Freundin hätte sagen können, wo es so...
1: Ja.
0: Ah, okay.
1: Das
0: wann war der?
1: Ich glaube, nach der ersten Übernachtung bei ihrer Schwester, da hätte ich ihr sagen müssen.
0: Aber gut, also ich meine, ab dem Punkt hättest du auch sagen können, es war was Einmaliges, was es ja nun offensichtlich nicht ist.
1: Das war offensichtlich nicht.
0: Aber hast du denn das Gefühl, es ist was Ernsthafteres?
1: Es könnte sich was entwickeln, ja, definitiv.
0: Aber dann wiederum ist es ja komplett legit zu sagen, wir gehen damit raus.
1: Ja, ich habe nur keine Lust, auf meiner eigenen Beerdigung zu sein.
0: Aber wir spielen das durch. Ihr kommt zusammen. Sieht man es euch an, wenn man euch zusammen sieht, dass ihr was habt?
1: Also wenn wir bei meiner besten Freundin sind, nein. Und ansonsten,
0: wie schafft ihr das?
1: Genau die gleichen Sprüche, wie wir uns auch gemacht.
0: Aber trotzdem, meinst du, sie ahnt nichts?
1: Nein, sie ahnt gar nichts. Also absolut nichts. Wir haben tatsächlich auch schon auf die Spitze getrieben und sind zur selben Zeit zu ihr gekommen und zur selben Zeit auch wieder abgehauen. Und das über mehrere Wochen hinweg. Und es ist einfach...
0: Seid ihr mal zusammengekommen?
1: Erstmal, beste Freundin tatsächlich sehr offen. Sie würde uns gleich ansprechen und fragen, sag mal, läuft da was? Hast du nicht gesehen? Aber nein, gar nichts.
0: Aber gab es denn eine Situation, wo du das Gefühl hattest, es wäre kurz davor oder noch gar nicht?
1: Ja, ich war letzte Woche auf einem Konzert mit meiner besten Freundin. Mhm. Da ist der Name ihrer Schwester rausgerutscht.
0: No way.
1: Und muss ich da so ein bisschen verfachteln, so, ja, jetzt haben wir die ganze Zeit über deine Schwestern geredet, also ich bin schon ganz verblendet in der Birne. Mhm. Hat sie mir dann noch abgekauft, also sie hat dann nicht weitergefragt.
0: Aber es war jetzt nichts, wo man sofort so denkt, what? Also, er erzählt halt jetzt hier von letztem Wochenende.
1: Was? Ich hab, glaube ich, irgendwie gesagt, dass ich mit ihr zu Hause bin. Also mit dem Namen dann zu Hause bin. Und ja.
0: Aber dann es ist, also das
1: schnell,
0: ist ja super risky.
1: Habe ich dich ganz schnell wieder gerettet.
0: Wie hast du das gerettet, wenn man den Satz sagt, okay, dann waren wir zu Hause bei mir?
1: Da habe ich gesagt, ich meine bei dir. Bei dir.
0: Na klar.
1: So wie letzte Woche. Ey, das macht mich nicht verrückt. Ja. Das hat sie mir abgekauft, aber sie hat gesagt, sie ahnt nichts.
0: vermeidet ihr denn so eine Situation wie gerade oder seid ihr einfach da so beinhart und sagt, okay, da sind, ziehen wir halt knallhart durch?
1: Wir ziehen knallhart durch.
0: Nicht schlecht.
1: Also, sie hat ja angedeutet, dass sie erst prinzipiell zum Jahrestag erzählen möchte, sozusagen. Dann habe ich aber gesagt, ich finde das keine gute Idee. Ich habe noch nicht fürs Alter vorgesorgt.
0: Aber nochmal, also das mit der eigenen Beerdigung. Was befürchtest du denn genau? Also warum sollte sie dir, deine beste Freundin, ja, also du bist mit ihrer, du hast was mit ihrer Schwester.
1: Genau. So. Sie kennt meine vergangenen Beziehungen.
0: Kennt die, wie gut kennt dich denn eigentlich die Schwester, mit der du gerade was hast? Also wie gut weiß die über deine Vergangenheit Bescheid?
1: So, ich habe ja alles erzählt.
0: Nachdem es anfing?
1: Genau.
0: Was wusste die vorher schon über dich? Also ich meine, du bist ja der beste Kumpel deiner besten Freundin. Genau. Das heißt, sie hat dich wahrscheinlich auch schon 3-4 Mal gesehen vorher.
1: Sonst wusste sie eigentlich nur, dass ich für die Kids da bin, für ihre Schwester da bin. Fertig.
0: Das Ding ist halt, selbst wenn das mal zu Ende sein sollte, oder egal wie das ausgeht, ne? Du kommst ja nicht drum rum, es irgendwann mal zu sagen, weil ihr habt ja jetzt eine Beziehung, also ihr habt eine Affäre, aber eine Beziehung zueinander so und teilt Dinge miteinander. Das geht ja nicht wieder weg, egal was kommt.
1: Genau.
0: Das jüngste Gericht kommt irgendwann. Man hat leider auch gerade nur dieses Bruchstück. Wovor hast du denn so Angst?
1: Ich kenne ihre Reaktion. Also, ich bin beispielsweise nicht sehr gut auf meine Ex-Freundin zu sprechen, weil meine Ex-Freundin und ich, wir haben uns gegenseitig ein bisschen, ja, kaputt gemacht, sagen wir es mal so. Also wir hatten eine sehr toxische Beziehung, aber immer wieder sind wir zusammengekommen und ja, weil sie auf meine Ex-Freundin reagiert, beziehungsweise wie sie da reagieren wird und deswegen kann ich mir schon ungefähr vorstellen, dass es richtig krachen wird, wenn ich ihr sagen würde, hey du, ich schlafe mit deiner Schwester.
0: Bevor ich da noch eine Frage zu stelle, müssen wir ganz schnell, auch das ist für dich wichtig, als LKW-Fahrer einen Falschfahrer melden. Falschfahrer auf der A81 Stuttgart-Sing zwischen Kreuz Stuttgart und Kreuz Böblingen-Hulb kommt euch ein Falschfahrer entgegen. Bitte rechts fahren, nicht überholen. Auf der A81 Stuttgart-Sing zwischen Kreuz Stuttgart und Kreuz Böblingen-Hulb ist ein Falschfahrer unterwegs. Bitte in beiden Richtungen vorsichtig fahren. Wir sagen Bescheid, wenn er weg ist. Aber also ich meine, nur weil die letzte Beziehung nur so zu Ende gegangen ist, heißt das ja nicht, dass die Beziehung jetzt so ist. Also das kann ja ganz anders laufen.
1: Die Beziehung läuft ja auch ganz anders, aber ich glaube nicht, dass sie ihr glaubt, dass ich mich geändert habe, sozusagen.
0: Und sie macht das an dir fest?
1: Ja klar, natürlich. Sie kennt mich ja und deswegen denkt sie sich, oder das kann ich mir ganz gut vorstellen, dass sie sich das denkt, der versucht, meine Schwester zu verarschen.
0: Das heißt, du hast schon auch Angst, dass das Verhältnis zu deiner besten Freundin ja auch in a way riskiert.
1: Genau. Das ist jetzt absolut.
0: Also ein bisschen, also wirklich auf literally auf Messerschneide, weil du ja also ich meine, mit der Affäre gerade und gleichzeitig dann die Freundschaft zu führen, was sie ja offensichtlich ganz gut managt, aber wie wir gerade besprochen haben schon, du kommst ja nicht drum herum, es irgendwie irgendwann zu kommunizieren, weil das zu verschweigen, und das müsstest ja du machen und sie machen.
1: Mhm.
0: Egal, wie es ausgeht. So, selbst wenn das jetzt weiter so gut bei euch läuft, meinst du nicht, dass dann irgendwann sowieso der Moment eintritt, wo man sagt, okay, wir sind in einem, wir tun uns gegenseitig so gut, du hast verdient zu erfahren, wir holen dich jetzt mal rein?
1: Ja, irgendwann muss das ja sein. Also, ich kann ja nicht, also, ich kann mir nicht vorstellen, dass das nicht irgendwann mal noch offensichtlicher wird, als es jetzt gerade ist. Also, wie gesagt, wir kommen zusammen, wir gehen zusammen.
0: Aber du musst also letztendlich die Quartis auf ein Silbertablett hinzulegen und sagen, okay, wir machen es jetzt obvious 3000 und kommen Händchen halten rein, dass also man eben müsste einen Mittelweg finden. Also müsste es ja so kommunizieren, im besten Fall irgendwie auch gemeinsam. Was sie natürlich auch, was dann deine beste Freundin in die interessante Situation bringt, dass sie so, also zwei Rollen spielt. Ne? Natürlich die beste Freundin für dich und natürlich aber auch vor ihrer Schwester und dann natürlich zwei Verhältnisse da aufeinander prallen. Ne? Einmal ist es innerhalb der Familie mit der eigenen Schwester und einmal ist es der beste Kumpel und auf einmal kommt da halt so eine kleine Dreiecksbeziehung dazu und sie muss auf beides reagieren.
1: Ja. In dem Fall will ich höchstwahrscheinlich die Kürzeren ziehen. Also ich glaube nicht, dass sie ihrer Schwester großartig vorlos gemacht hat, aber mir definitiv. Zumal sie ja noch 6 Jahre jünger ist als ich, also die Schwester.
0: Ja gut, aber also das würde ich dir jetzt erstmal nicht zum Vorwurf machen, weil also ihr hattet ja offensichtlich beide irgendwie Bock drauf.
1: Ja.
0: Sonst wäre das ja nicht passiert. Und jetzt ist ja, also ist sie denn, was das Ansprechen geht, weiter als du? Oder hat sie genau, also sie hat wahrscheinlich nicht so, sie hat meist ja gerade schon, sie hat nicht so viel zu befürchten, aber.
1: Ja, sie hat schon oft jetzt schon angedeutet, dass sie das gerne so kommunizieren würde, so öffentlich machen würde, so auf den Tisch hauen und sagen, ist es.
0: Ich habe gerade überlegt, ob ich dich jetzt vor die Entscheidung stelle, aber das ist ja Quatsch.
1: Funktioniert auch nicht.
0: Nee, ist ja auch Quatsch. Also im besten Fall musst du dich ja nicht entscheiden.
1: Also ich hab's gut, ich bin die ganze Woche über im LKW, deswegen kann ich dem Gespräch, das geht halt auch aus dem Weg.
0: Ja gut, aber das Problem ist bei solchen Gesprächen, von denen man denkt, man kann sie aus dem Weg gehen, irgendwann knallen sie halt einfach rein und man kann es nicht mehr selbst steuern. Meine Erfahrung, solche Gespräche sind dann meistens doppelt unangenehm, wenn man da so reingedrückt wird und sie sich gedacht hat, oh, eigentlich wollte ich selbst schon 5er machen, aber jetzt, mh. Genau. Also es ist wie so Anrufe immer.
1: Und dann ist sie sich von der Wand gestellt.
0: Es ist wie so Anrufe immer wegdrücken und zu wissen, es wird ein unangenehmes Telefonat. Irgendwann musst du rangehen. Ah, Kevin, ich finde, also für den Moment klingt es ja aber doch eigentlich, also du hast dir die Beichte abgelegt. Ich sehe da jetzt, also ich kenne mich halt wirklich nicht aus, wenn jetzt jemand sagt, okay, das ist jetzt die absolute Todsünde, dass Kevin was mit der Schwester seiner Freundin hat, dann bitte 0331 70 97 110, aber we listen and we don't judge, darauf hatten wir uns geeinigt und ich kann hier nichts Verwerfliches erkennen. Es sei denn, es also ruft jetzt jemand an und möchte Kevin jetzt geißeln.
1: Also ich fände es nicht so cool, wenn mein bester Kumpel was mit meiner Schwester hat. Also, bin ich ehrlich. Also. So gut. Und wahrscheinlich auch deswegen, weil wir beide zusammen sind.
0: Okay. Also genau, das habe ich natürlich noch nicht gemacht, wenn ich jetzt im Freundeskreis rumgucke. Das Gedankenspiel sollen jetzt alle machen, Kevin. Wir gucken im Freundeskreis bester Kumpel, beste Freundin und dann stellen wir uns die mit den eigenen Geschwistern vor.
1: Fände ich jetzt nicht so cool, aber ja.
0: Das ist die Aufgabe, die du uns hier gerade durch die Blumen gibst.
1: Ja.
0: Gibt es jemanden, der genauso eine Beichte noch ablegen will und sagt, been there, done that? Erfolgreich oder nicht erfolgreich? Dann bitte. Weil entweder ich entlasse Kevin jetzt direkt aus dem Beichtstuhl oder ihr sagt unter 0331 70 97 110, natürlich auch jederzeit anonym, gerade wenn ihr die gleiche Geschichte teilen wollt, wie ihr ihm da helfen könnt. So. We listen and we don't judge, aber wir können jetzt zumindest ein bisschen Hilfe geben. Also ich judge nicht. Wie gesagt, du meinst, das wäre jetzt, also ich sehe da jetzt erstmal kein Problem drin.
1: Für mich ist auch kein Problem. Ich gehe den Gespräch halt erfolgreich aus dem Weg. Also.
0: Ja, da würde ich eher sagen, das ist halt so ein Ding, das kannst du nicht ewig machen. Vermutlich. Ja, und man kann auch mit einem LKW Gesprächen nicht davonfahren.
1: Ja, klingt schon.
0: Ja.
1: Ein bisschen schneller.
0: Stimmt. Du bist immer der Langsamere im Zweifelsfall.
1: Ja, aber nicht, wenn sie zu Fuß unterwegs ist. Also.
0: Ah. Kevin aus Karlsruhe. Allerletzte Chance für euch da draußen. Möchte jemand Kevin jetzt noch quasi auf die Schulter klopfen und sagen, okay, ich habe das auch durch. Ich habe diese kleine oder große Sünde auch begangen und bin jetzt der glücklichste Mensch der Welt, weil wir es allen gesagt haben. Und die erste Reaktion war der absolute Horror. Nach 4 Stunden war aber alles in Ordnung. Alle haben einmal geweint und sich dann sehr gefreut. Oder es ist genau das Gegenteil passiert. Dann dürft ihr das natürlich auch noch beichten. So wie Kevin aus Karlsruhe das jetzt gerade getan hat. Du, ich wünsche euch vor allem alles Gute. Also dir und dir und der Schwester deiner besten Freundin und deiner besten Freundin und dir.
1: Ja.
0: Diesem Love Triangle. Wild. Ach, das war schön, Kevin. Ich will dich eigentlich gar nicht aus dem Beichtstuhl entlassen.
1: Alles gut.
0: Aber ich muss, glaube ich.
1: Genau.
0: Dann hören wir uns bald mal wieder und sag Bescheid. Sag bitte Bescheid, wenn
1: mache ich. Wenn die Bombe geplatzt wird.
0: Ach komm, wir sagen einfach, wenn ihr quasi mit dem Strauß rote Rosen reingekommen seid und euch vor ihr um den Hals gefallen seid.
1: Also ich hatte ja auch schon gesagt, zu der Schwester von meiner besten Freundin habe ich erst gesagt, wir könnten sie eher an unserer Hochzeit dann sagen.
0: Zu eurer gemeinsamen Hochzeit könnt ihr dann die Einladung überreichen.
1: Aber das
0: oder du machst so einfach den Antrag vor ihr.
1: Bring mich noch auf weitere blöde Gedanken.
0: Ja, du, ich. Wo wir schon mal hier sind. Ist doch gut, dass du da bist. Möchtest du Trauzeugin sein? Oh Gott. Habe ich nicht gesagt.
1: Wird aber so umgesetzt.
0: Oh Gott. Kevin, alles Gute und bis bald. Ich danke dir. Du bist entlassen aus dem Beichtstuhl.
1: Dankeschön.
0: Ciao, ciao.
1: Schönen Abend noch. Ciao.
0: Jetzt sind wieder alle Beichtstühle in dieser Sendung frei. Wir haben ja 6. Also ihr könnt euch gar nicht vorstellen. Ich stehe vor einer riesigen Wand aus lauter Beichtstühlen. Da sitzt aber gerade niemand drin. Ich würde mir sehr wünschen, wenn jemand von euch genau noch sowas teilen will. Das ist natürlich sehr groß. Jetzt so ein kleines Ding mit der Schwester der besten Freundin am Laufen zu haben und das auch schon seit einem Jahr. Wir können auch kleinere Dinge beichten. Das geht total klar. Wir haben noch gar nichts zum Thema Geld gebeichtet. Ihr habt nie euren eigenen Eltern mal einen Huni aus dem Portemonnaie rausgezogen und die nie wieder reingelegt? Werfe der den ersten Schein, der das noch nie gemacht hat. Erstmal noch eine Entwarnung. Entwarnung für die A81 Stuttgart Zingen, kein Falschfahrer mehr zwischen Kreuz Stuttgart und Kreuz Böbling-Hulb. Der Falschfahrer zwischen Kreuz Stuttgart und Kreuz Böbling-Hulb auf der A81 Stuttgart Zingen, der ist weg. Hier sind wir noch der Blue Moon bei Fritz und das Ding in Baden-Württemberg, in Rheinland-Pfalz, im Saarland, in Brandenburg, Berlin und in Hessen. Und die große Beichtshow geht jetzt noch 18 Minuten. Und das ist so ein bisschen so, wie wenn so langsam die Sonne untergeht und so dieser kleine Sonnenstrahl, der reinfällt in die Beichtstühle, sich so langsam zur Seite und es wird langsam duster. Das heißt, ihr habt jetzt noch ein paar wenige Minuten Zeit, euch hier einen allerletzten Beichtstuhl zu saven und die kleinen und großen Dinge zu beichten. Das kleine und große schlechte Gewissen. Es ist ja nicht mehr als das. Ne? Also, Chats gelöscht, weil andere Personen sie eben nicht sehen sollen. Zum Beispiel in einer Beziehung. Oder auch Friends, weil man eben eine eigene Gruppe ohne sie hat. Oha. Okay, soll ich auch Dinge beichten? Ich beichte auch was. Wir haben in einer, oh ja doch, ich habe mehrfach schon Gruppen gehabt, wo ich wusste, dass Leute da nicht drin sind, die eigentlich auch hätten drin sein müssten. Also quasi so größere Gruppen und dann gründet man eine kleinere, um einfach über die eine Person, die da nicht drum hängt, abzurenten. Das möchte ich beichten an dieser Stelle. Tut mir leid. War vielleicht aber doch ganz okay. Ein bisschen halb beichten. 0331 70 97 110. Ihr seid jetzt noch dran und dürft eure kleinen und großen schlechte Gewissen hier ablassen. Wir haben gerade gehört, we listen and we don't judge. Auch Kevin nicht, der seit einem Jahr schon was mit der Schwester seiner besten Freundin hat und sie weiß es noch nicht. Und jetzt ihr. Jetzt sind alle Leitungen frei. Allerletzte Chance. Jetzt für euch, Last Call für den großen Blumenbeichtstuhl.

3:45. Hier sind Fritz und das Ding im Saarland, in Hessen, in Rheinland-Pfalz und Baden-Württemberg, in Brandenburg und Berlin. Mit dem Blue Moon und den insgesamt 6 Beistühlen, die hier stehen, die sind jetzt alle immer noch leer. Das ist ein bisschen schade. Also ich würde mich freuen, wenn jetzt jemand so Last-Minute-mäßig hier nochmal so eine kleine oder große Beichte reinschiebt. Ey, das können wirklich, wirklich winzige Sachen sein. So. Also beispielsweise, wir hatten es mit dem Geld gerade schon, ne? Also können wir natürlich, wir können auch über die großen Geldsünden reden, von denen ihr sagt, ja, ich habe schon mal richtig viel verzockt. Ich habe schon mal bei anderen Leuten Geld geliehen und habe das einfach komplett im Spiel um die Ecke gelassen oder habe es komplett versoffen oder komplett in Koks investiert oder andere harte Drogen. Und die Menschen warten heute noch darauf, dass ich ihnen zurückzahle. Und sie wissen aber nicht, wo ich es versenkt habe, die Kohle. Oder andersrum, es wurde eben nicht mehr gefragt nach der Kohle. Ihr müsstet eigentlich noch, aber ihr habt die Kohle nicht. Und ja, solange sich niemand meldet, zahlt das halt nicht zurück. So ein Beispiel für eine etwas größere Sünde, die ihr noch beichten könnt. Dann den Termin abgesagt, sagen mega durch, ja, tut mir leid, sorry, ey, voll erschöpft von der Woche. Und direkt danach aber mit einer anderen Crew auf die Party gehen und im schlimmsten Moment natürlich noch die Person treffen, der man gerade abgesagt hat. Andere Klassiker-Situation. Jemand anderes zeigt euch ein Insta-TikTok-Profil von einem Boy oder einem Girl und ihr tut so, als ob ihr die Person noch nie gesehen habt, aber wisst eigentlich genau, wer es ist. So, absoluter Klassiker auch. Wir hatten jetzt mit dem Geld, wir hatten das mit Insta schon, wir hatten vorhin auch schon in einer Beziehung sein, ständig an die Ex oder den Ex denken. Wir haben noch keine Grundschulbeichten hier gehört. Wenn ihr Dinge habt aus der Grundschule oder eben aus Klasse 5, 6, 7, von denen ihr sagt, das muss ich noch beichten, dafür schäme ich mich. Es tut mir leid, das war nicht so gemeint. Dann bitte jetzt, allerletzte Chance im Blue Moon bei Fritz und auch bei das Ding. Die kleinen und großen Beichtstühle stehen ja hier immer noch, aber nicht mehr lange. Nur noch gute 10 Minuten, deswegen nutzt diese allerletzte Chance jetzt den Last Call für eure kleinen und großen Beichten. Unter der Telefonnummer, die ihr jetzt gerade nicht mehr seht, aber jetzt 0331 70 97 110. Denkt euch einen Namen aus, denkt euch eine andere Stadt aus. Wenn es große Beichten, große schlechte Gewissen sind, die ihr abladen wollt, ich verspreche euch, wenn sie erstmal hier abgeladen sind, ist alles besser.

Dominik Feig und Wallflower, hier sind Fritz und das Ding mit dem Blumen um kurz vor 12. Das war's mit der großen Beichtshow. Und da waren ja kleine und auch sehr große Beichten dabei. Ich danke euch für die Menschen, die sich hier reingetraut haben mit diesem Beichtstuhl, für alle, die zugehört haben und sich gedacht haben, okay, ich traue mich nicht. Nächstes Mal, wir können das gerne mal wieder machen, ne? 0331 70 97 110, diese Nummer solltet ihr euch in jedem Fall abspeichern. Zum Beispiel für den Blue Moon morgen Abend. 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Ich bin Bruno, eine gute Nacht.

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1: Um 0 Uhr mit Christine Beit. Die Bundesregierung macht Russland für den versuchten Drohnenanschlag am Flughafen Leipzig-Halle verantwortlich. Ermittlungen wiesen darauf hin, teilte Innenminister Dobrindt mit. Außenminister Wadephul kündigte Konsequenzen an. Welche, erklärt Hauptstadtkorrespondentin Birte Sönnigsen.
2: Der russische Botschafter wurde einbestellt als offizielles Zeichen des Protests. Dann soll das russische Generalkonsulat in Bonn geschlossen werden, Mitte des Monats. Das ist das letzte, das es noch gibt. Auch das russische Haus soll geschlossen werden. Das ist eine Kultureinrichtung des russischen Staates mitten in Berlin. Da gab es immer wieder Vorwürfe, dass Russland das nutzt, um Propaganda zu machen und auch für Spionage. Und dann soll es auch noch verschärfte Einreisekontrollen für russische Staatsbürger geben, die eben nach Deutschland reisen.
1: Bundesfinanzminister Klingbeil hat die Regierungskoalition zur Geschlossenheit aufgerufen. Hintergrund ist die für den Vormittag im Bundeskabinett angesetzte Abstimmung über den Entwurf zur Einkommenssteuerreform. Wirtschaftsministerin Reicher hatte Kritik daran geäußert. Klingbeil sagte, eine Opposition in der Regierung werde am Ende allen schaden. Sein Entwurf ziele auf eine Entlastung von Familien sowie kleinen und mittleren Einkommen ab. Fast 17 Millionen Menschen in Deutschland haben im zweiten Quartal in Teilzeit gearbeitet. Nach Angaben des Instituts für Arbeitsmarkt und Berufsforschung entspricht das einem Anteil von mehr als 40% aller Beschäftigten. Damit sei bei der Teilzeit ein Höchststand erreicht worden. Dazu beigetragen hätten unter anderem die Bereiche Gesundheit, Erziehung und Bildung. Fußball-Bundesligist Borussia Dortmund hat die zweite Runde des DFB-Pokals erreicht. Der BVB gewann im Hamburger Volksparkstadion gegen den Fünftligisten HEBC mit 5:0. Aus der Sportredaktion Hendrik Lückhoff.
3: Gerade in der ersten halben Stunde war ein Vierklassenunterschied nicht zu erkennen. Der HEBC ließ wenig zu und machte Dortmund das Leben schwer. Dann führte ausgerechnet ein Eigentor von HEBC-Kapitän Wrede zum 1:0 für Dortmund. Danach trafen noch Svensson und Ignacio mit einem Doppelpack vor der Pause für den BVB. Aber auch im zweiten Durchgang kämpfte der Fünftligist mit viel Herz und Leidenschaft. So traf nur noch Fabio Silva zum standesgemäßen 5:0 Endstand für Dortmund.
1: Bei den US Open in New York haben die deutschen Tennisprofis Jan-Lennard Struff und Eva Lys ihre Auftaktmatches gewonnen. Ella Seidel ist hingegen raus. Das Wetter für Deutschland. In der Nacht von der Ostsee bis zur Lausitz nachlassende Schauer, sonst locker bewölkt oder sternenklar, die Tiefstwerte 15 bis 7 Grad. Tagsüber im äußersten Norden und später auch im Nordwesten schauerartiger Regen und örtlich Gewitter, sonst meist trocken, wechselnd bewölkt und etwas Sonne. Dazu maximal 19 bis 27 Grad. Die Zeit 0:03 Uhr.
4: 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Hallo zusammen, wir schauen auf die Autobahnen und Straßen. Die A1 Hamburg Richtung Lübeck ist zwischen Kreuz Bargteheide und Bad Oldesloe wegen Bauarbeiten bis morgen 5 Uhr gesperrt. Die A4 Chemnitz Richtung Erfurt ist zwischen Hohenstein-Ernsttal und Glauchau-Ost wegen Bauarbeiten bis morgen früh 5 Uhr dicht. Die Umleitung führt über die U50 und die U52. Die A5 Frankfurt-Karlsruhe ist zwischen dem Kreuz Weinheim und Hirschberg in beiden Richtungen wegen Arbeiten an Hochspannungsleitungen bis morgen um 5 Uhr gesperrt. Die A9 Halle-Leipzig Richtung Berlin ist zwischen Dessau-Süd und Dessau-Ost nach einem Unfall mit 2 Lkw gesperrt. Die A10 Dreieck Spreeau Richtung Schönefelder Kreuz ist zwischen Dreieck Spreeau und Niederlehme nach einem Unfall dicht. Da kann es sich stauen. Die A12 Autobahn an der Freiheit Berliner Ring Richtung Frankfurt-Oder zwischen Fürstenwalde Ost und Briesen 2 Kilometer stockend. Die A17 Dresden-Prag ist zwischen Dresden-Gorbitz und Dresden-Südvorstadt in beiden Richtungen wegen Tunnelwartungsarbeiten bis 5 Uhr dicht. Die A39 Braunschweig Richtung Wolfsburg ist zwischen Kreuz Braunschweig Süd und Braunschweig Rautheim wegen Bauarbeiten bis Donnerstag jeweils zwischen 18 und 5 Uhr gesperrt. Die A40 Duisburg Richtung Venlo ist zwischen Strahlen und Grenzübergang Strahlen wegen Bauarbeiten bis 6 Uhr gesperrt. Die A94 München Richtung Passau, die Einhausung Wimpasingen, ja, ist wegen Wartungsarbeiten dicht. Und München der Brudermühlstraße, da steht der, gut, ich lese es so vor, ist zwischen B11 Plingersinger Straße und Brudermühltunnel in beiden Richtungen bis 5 Uhr gesperrt. Ich bin manchmal in München, aber so gut kenne ich mich da mit den Straßen noch nicht aus, aber ich habe eine ganze Nacht, das zu üben. Schaffen wir gemeinsam.
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4: Yes, die Casita der Jungen Nacht, der ARD, öffnet ihre Türen für euch. Euer Gastgeber, das bin ich, Nico Schmidt. Willkommen in meiner Crib und zum Startmusik vom zweiten Gastgeber, das ist Bad Bunny.

Nicki Minaj und Usher. She came to give it to you. So, wie sieht's aus? Seid ihr schon da? Ja, ein paar sind es. Tini hat sich schon reingemeldet. Über die 0221-567-89111 oder auch der Heiko. Die beiden arbeiten um diese Uhrzeit um 0.15 Uhr. Es ist gottlos, aber ja, auch nachts muss der Rubel rollen. Am Ende auf unser Konto, das gehört nun mal dazu. Dafür machen wir es ja, aber weil wir natürlich auch Jobs nachgehen, die uns Spaß machen. Ob es zum Beispiel die Altenpflege ist bei der Tini oder zum Beispiel beim Heiko, der ist Revierfahrer, ne? Der kümmert sich darum, dass da in diversen Gebäuden immer die Sicherheit auch zum Beispiel gewährleistet ist. Also deswegen, Leute, wo seid ihr gerade unterwegs? Wo seid ihr am Arbeiten? Was macht ihr so? Oder vielleicht arbeitet ihr auch gar nicht. Vielleicht habt ihr auch einfach Langeweile oder könnt nicht schlafen oder habt was ganz anderes Tolles zu tun. Hey, ich bin doch hier, damit ihr mir das erzählen könnt. Das ist ja meine Leidenschaft, mit der ich meine Brötchen verdiene. Ne? So, deswegen reinmelden. 0221-567-89-111. Ihr hört die junge Nacht der ARD. Das sind Cat's Eye Gabriella.

0: Purple Disco Machine mit Substitution. Kurz vergessen, dass ich das Mikrofon anmachen muss. Ich gebe es zu meiner Schande. Ich habe es kurz vergessen, dass ich wieder dran bin. Naja, aber ich bin jetzt vorbereitet, weil ich muss mich an gestern zurückerinnern. Gestern war nämlich schon Thema bei mir in der Sendung. Da haben sich auch viele reingemeldet, anonym. Die Kokainsucht. Es ist laut neuen Studien weiter verbreitet als tatsächlich die Jahre zuvor, eben zu koksen.
1: Das ist ein geiles, gefährliches Zeug.
2: Ich finde schon, dass es auch leichter geworden ist, an Koks zu kommen.
0: Ja, und Jacqueline aus Essen sagt allerdings,
3: Kokain ist wahrscheinlich schon gefährlicher, als die meisten Konsumenten im ersten Moment jetzt so denken würden.
0: Ja, weil Jacqueline weiß es, weil sie Menschen eben hilft, die zu viel gekokst haben. Sie ist nämlich Ärztin auf einer Station, die kokainabhängige Patientinnen und Patienten betreut. Und sie sagt, um gesundheitliche Probleme zu bekommen, muss man nicht erst süchtig sein. Da gibt es schon früher Risiken.
3: Körperlicherseits kommen da als erstes mal die kardiovaskulären Risiken in den Kopf. Das bedeutet fürs Herz-Kreislauf-System. Wenn man Kokain konsumiert, auch schon beim ersten Mal und auch niedrige Dosen, kann es grundsätzlich sein, dass man Herzrhythmusstörungen bekommt. Auch junge Leute können schon Herzinfarkt bekommen oder einen Schlaganfall.
0: Ja, das ist krass, wenn man überlegt, dass das schon ab dem ersten Mal passieren kann, dass man Probleme kriegt. Ne? Und trotzdem wissen wir, glaube ich, alle, dass es jetzt nicht von einem Tag auf den anderen damit aufhört. Und deswegen sprechen wir mit Jacqueline darüber, ja, wann man merkt, dass es eben aus dem Ruder läuft. Bei sich selbst oder auch im Freundeskreis.

0: 0:31. Wir schauen wieder auf die Straßen und Autobahnen bei uns in der jungen Nacht. Fangen an mit der A1 Hamburg Richtung Lübeck. Und zwar zwischen Bagdeheide und Bad Oldesloe wegen Bauarbeiten, eine Sperrung bis morgen 5 Uhr. Dann die A4 Chemnitz Richtung Erfurt ist zwischen Hohenstein, Ernsthal und Glauach Ost wegen Bauarbeiten bis morgen früh 5 Uhr gesperrt. Die Umleitung führt über die U50 und U52. Die A5 Karlsruhe ist zwischen Kreuz Weinheim und Hirschberg in beiden Richtungen wegen Arbeiten an Hochspannungsleitungen bis morgen 5 Uhr gesperrt. Die A9 Halle-Leipzig Richtung Berlin ist zwischen Dessau-Süd und Dessau-Ost nach einem Unfall mit 2 Lkw gesperrt. Die A10 Dreieck Spreeau Richtung Schönefelder Kreuz ist zwischen Dreieck Spreeau und Niederlehme nach einem Unfall aktuell dicht. Es kann sich dort stauen. A12 Autobahn der Freiheit Berliner Ring Richtung Frankfurt-Oder zwischen Fürstenwalde Ost und Briesen 2 Kilometer stockend. Die A17 Dresden-Prag ist zwischen Dresden-Gorbitz und Dresden-Südvorstadt in beiden Richtungen wegen Tunnelwartungsarbeiten bis morgen um 5 Uhr in der Früh gesperrt. Die A39 Braunschweig Richtung Wolfsburg ist zwischen Kreuz Braunschweig Süd und Braunschweig Rautheim wegen Bauarbeiten bis Donnerstag jeweils zwischen 18 und 5 dicht. Die A40 Duisburg Richtung Venlo ist zwischen Strahlen und Grenzübergang Strahlen wegen Bauarbeiten bis morgen 6 Uhr gesperrt. Und die A94 München Richtung Passau, die Einhausung Wimpasing ist wegen Wartungsarbeiten auch noch gesperrt. Euch allen da draußen eine gute Fahrt.
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0: Hier ist Nico Schmidt, hallo zusammen. 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

Habt ihr das schon mitgekriegt? Bestimmt, wahrscheinlich. Bei Instagram oder bei TikTok. Die Feeds sind natürlich mal wieder voll, denn es gibt ein neues Familienmitglied bei den Kelce Swifts. Und es ist ein Hund. Ja, es wird ja schon seit der Hochzeit und den Flitterwochen spekuliert, diskutiert, gemunkelt, ob Travis Kelce und Taylor Swift sich einen Hund zugelegt haben. Naja, und jetzt haben wir wohl den Beweis, beziehungsweise die Bestätigung. Die Daily Mail aus England berichtet, die beiden frisch Verheirateten hätten ihren Samoyeden, so heißt wohl diese Hunderasse, mitgebracht zu einem Werbeshooting. Wendy, es ist wohl eine Sie, gehe ich mal von aus. Und das ist ein ganz flauschiger Hund, ne? Der ist so weiß und der sieht so aus wie so eine fluffige Wolke. Richtig schön und der lächelt auch immer so toll. Ach, ich fand den richtig süß, als ich den gesehen habe. Naja, und dabei muss man ja auch sagen, ist der Travis jetzt eigentlich gar nicht so ein Hundetyp. Die hatten wohl früher mal Katzen in der Familie und seine Ex-Partnerin vor der Taylor, die hat auch mal ihre Hunde mitgebracht, aber das ist irgendwie nicht so sein Ding. Aber Travis ist ja ein Guter, der weiß, seine Frau holt nur die besten Sachen aus ihm raus. Die ganz versteckten Sachen, hat er schon im Interview erzählt. Und offensichtlich jetzt auch eben die Liebe zum Hund. Und ich würde ja sagen, es war nicht versteckt. Es war eher, dass Taylor Travis besser kennt, als er sich selbst.

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Good Reasons, Robin Schulz und Fastboy. Und sie ist der gefallene Engel, Jenny. Seit ein paar Tagen ist ihr Album draußen, Fallen Angel, mit 3 Songs. Ja, richtig, 3. Das gibt's auch. Wird immer alles kürzer. Früher, ne, die Alben 20, dann 15, dann 10 Songs. Jetzt sind wir bei 3 angekommen. Aber wenn es 3 Banger sind, ist ja auch alles gut. Ist bei Jenny auf jeden Fall der Fall. Einen hört ihr jetzt wieder in der jungen Nacht aus dem Album Fallen Angel. Das ist Less Than a Lover.

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einer meiner absoluten Lieblingsmusiker, The Weeknd, Take My Breath, gehört in der Jungen Nacht der ARD. Jetzt für euch Michiko, DJ Goja. Und in gut zwei Minuten dann unsere Kollegen mit den Nachrichten für euch. Ihr hört die Junge Nacht, ich bin Nico Schmidt.

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1: Um 1 Uhr mit Christine Beit. Der Konflikt am Persischen Golf eskaliert offenbar wieder. Der Iran hat am Abend nach Angaben der Agentur Tasnim US-Stützpunkte in der Region mit Raketen und Drohnen angegriffen. Aus der Nachrichtenredaktion Thomas Bertsch.
2: Wenige Stunden zuvor attackierte die US-Armee Ziele im Iran, wohl als Reaktion auf Angriffsversuche der Revolutionsgarden auf Handelsschiffe. Nach iranischen Angaben wurde ein Haus im Süden des Landes getroffen. Dort habe zum Zeitpunkt des Angriffs eine Hochzeit stattgefunden. Zwei Menschen seien getötet und zwei weitere verletzt worden. US-Präsident Trump dämpfte Hoffnungen auf eine baldige Rückkehr zur Waffenruhe. Dem Sender Fox News sagte er, eine Vereinbarung mit dem Iran sei das Papier nicht wert, auf dem sie stehe.
1: Russlands Präsident Putin hat die deutschen Sanktionen gegen sein Land als schweren Fehler bezeichnet. Bundesaußenminister Dobrindt und Innenminister Wadefuhl hatten diese angekündigt als Reaktion auf den versuchten Drohnenanschlag am Flughafen Leipzig-Halle. Die Bundesregierung macht Russland dafür verantwortlich. Putin behauptet, bisher vorgelegte Belege seien gefälscht. Bundesfinanzminister Klingbeil will stärker auf unfaire Handelspraktiken Chinas reagieren. Wenn China nicht mehr nach den Regeln spiele, müsse man sich anders aufstellen, sagte Klingbeil während seiner USA-Reise. Dabei könne es um weitere Zölle, etwa auf Hybridfahrzeuge, gehen. Denkbar sei auch, chinesische Firmen zu Partnerschaften mit europäischer Mehrheitskontrolle zu verpflichten. So könne technologisches Wissen geschützt werden. Tennisprofi Jan-Lennard Struff hat sich für die zweite Runde der US Open qualifiziert. Er gewann in New York gegen den Argentinier Camilo Hugo Carabelli in 3 Sätzen. Ebenfalls eine Runde weiter ist Eva Lüß. Aus der Sportredaktion Tim Brockmeier.
3: Nach einem kleinen Stolperer zu Beginn ihres Matches gegen die Tschechin Kuzon zog Lüß ihr Spiel souverän durch, gewann ihr Erstrundenmatch in 2 Sätzen und freute sich ausgelassen auf dem Platz über ihren Einzug in die zweite Runde. Ella Seidel aus Hamburg hatte bei ihrer allerersten US Open Hauptfeldteilnahme den erwartet schweren Stand gegen die favorisierte Ukrainerin Stado Dubtseva. Es wurde eine deutliche Niederlage für Seidel in 2 glatten Sätzen.
1: Fußball-Bundesligist Borussia Dortmund hat im DFB-Pokal den Fünftligisten Hamburg-Eimsbüttler Ballspielclub klar besiegt. Am Ende stand es im Volksparkstadion 5:0. Der BVB ist damit in Runde 2 der HEBC ausgeschieden. Das Wetter für Deutschland. In der Nacht von der Ostsee bis zur Lausitz nachlassende Schauer, sonst locker bewölkt oder sternenklar. Die Tiefstwerte 15 bis 7 Grad. Tagsüber im äußersten Norden und später auch im Nordwesten schauerartiger Regen und örtlich Gewitter, sonst meist trocken, wechselnd bewölkt und etwas Sonne. Dazu maximal 19 bis 27 Grad. Die Zeit 1.03 Uhr.
4: Ihr hört die junge Nacht der ARD. Ich bin Nico Schmidt. Hallo zusammen. Und das ist der Blick auf die Straßen. Die A1 Hamburg Richtung Lübeck ist zwischen Kreuzberg der Heide und Bad Oldesloe wegen Bauarbeiten bis morgen 5 Uhr gesperrt. Die A4 Chemnitz-Erfurt zwischen Hohenstein-Ernsthal und Glauauch-Ost. Entschuldigung, kurz gestolpert. Wegen Bauarbeiten bis morgen früh 5 Uhr gesperrt. Die Umleitung führt über die U50 und U52. Die A5 Frankfurt-Karlsruhe ist zwischen Kreuz Weinheim und Hirschberg in beiden Richtungen wegen Arbeiten an Hochspannungsleitungen bis morgen 5 Uhr gesperrt. Die A9 Halle-Leipzig Richtung Berlin ist zwischen Dessau-Süd und Dessau-Ost nach einem Unfall mit 2 Lkw gesperrt. Die A10 Dreieck-Spreeau Richtung Schönefelder Kreuz ist zwischen Dreieck-Spreeau und Niederlehme nach einem Unfall dicht, da staut es sich. Die A17 Dresden-Prag ist zwischen Dresden-Gorbitz und Dresden-Südvorstadt in beiden Richtungen wegen Tunnelwartungsarbeiten bis morgen früh 5 Uhr gesperrt. Die A39 Braunschweig Richtung Wolfsburg ist zwischen Kreuz Braunschweig-Süd und Braunschweig Rautheim wegen Bauarbeiten bis Donnerstag jeweils zwischen 18 und 5 Uhr dicht. Und die A40 Duisburg Richtung Venlo ist zwischen Strahlen und Grenzübergang Strahlen wegen Bauarbeiten bis morgen 6 Uhr gesperrt. Euch allen da draußen eine gute Fahrt.
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4: Der Toni ist zurück aus dem Türkei-Urlaub. Kai hat Feierabend, er ist Zugbegleiter. Kathleen schreibt ihrem Partner einen Liebesbrief. Die haben heute 11-Jähriges. Herzlichen Glückwunsch. Und alle hört ihr, oder hören sie, die junge Nacht. Und ich darf Teil eures Lebens sein. Ach Leute, ist das nicht schön, oder? 0221 567 89 111. Was macht ihr gerade?

0: Naked und Portugal the Man. Glides. Es ist 1.07 Uhr, ihr hört die Junge nach der ARD. Und jetzt habe ich für euch die aktuelle neue Single von Shiagu. Das ist Verschwommen.
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0: auch heute Nacht will ich ein bisschen mit euch übers Koksen reden. Obwohl es gesundheitlich krasse Risiken hat, wird bei jungen Menschen dreimal mehr gekokst als noch vor 10 Jahren. Das sagen aktuelle Zahlen. Deswegen haben wir mit Jacqueline gesprochen. Die ist in einer Essener Psychiatrie auf einer Station für Kokainabhängige. Dort arbeitet sie. Und wir haben Jacqueline gefragt, was sie von der Strategie hält. Und zwar dieser Frau, die lieber anonym bleiben will. Denn die hat uns ihre Taktik verraten, wie sie meint, nicht abhängig zu werden.
1: Weil ich halt auch viele Freunde habe, die abhängig sind und die halt schon das Problem haben, dass sie Alkohol nicht mehr trinken können ohne Kokain. Und davor habe ich halt Angst und darum habe ich immer so ein paar Monate, wo es extremer ist, wo ich dann viel konsumiere. Aber ich schaffe dann immer wieder einen Absprung, wo ich sage, okay, jetzt sind Monate, wo ich halt gar nichts mache.
0: Tja. Was hält Jacqueline davon?
2: Grundsätzlich ist es natürlich gut, wenn wir viel Zeit lassen zwischen den einzelnen Konsumtagen. Und keinen Mischkonsum zu betreiben, würde ich immer jedem empfehlen.
0: Mischkonsum, also Alkohol und Kokain. Eng verknüpft bei vielen. Was macht diese Mischung mit dem Körper?
2: Das Gefährliche dabei ist, dass wenn wir die beiden Substanzen zusammen mischen, ein weiteres neues Molekül im Körper entsteht, was nochmal mehr Risiken hat als das Kokain selbst und die ganzen Risiken psychiatrisch, also dass Psychosen entstehen können, aber auch Herz-Kreislauf-Erkrankungen auftreten, nochmal deutlich verschlechtert.
0: Das sagt Suchtmedizinerin Jacqueline, mit der haben wir gesprochen über den Kokainkonsum und davon oder darüber werdet ihr in der jungen Nacht heute noch ein bisschen mehr hören.

0: Vorsicht, Falschfahrer auf der A293 Stadtautobahn Oldenburg, Oldenburg West, Oldenburg Nord zwischen Oldenburg Nahdorst und Oldenburg Etzhorn kommt euch ein Falschfahrer entgegen. Bitte rechts fahren, nicht überholen. Auf der A293 Stadtautobahn Oldenburg, Oldenburg West, Oldenburg Nord zwischen Oldenburg Nahdorst und Oldenburg Etzhorn ist ein Falschfahrer unterwegs. Bitte vorsichtig in beiden Richtungen fahren.
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Dominik Feig, White Keys. Ihr hört die junge Nacht, der ARD 0221 568 5678, eine Zahl vergessen, 5678 9111. Ich weiß, ihr habt die Nummer eh schon auswendig und gespeichert in euren Smartphones oder wo auch immer ihr mir schreibt. Es muss ein Smartphone sein, wobei, naja, Webversion, Desktop-Version gibt's auch. Egal, ich verhaspel mich. Ich wollte auf jeden Fall sagen, ihr meldet euch weiterhin fleißig rein mit dem, was in dieser Nacht bei euch so geht. Kev hat sich gemeldet. Der und eine Freundin hängen gerade ab. Schöne Grüße an euch. Weiter abhängen, weil sie die junge Nacht hören. Chris ist jetzt auch am Start. Revierfahrer durch ganz Deutschland unterwegs mal wieder. Und sorgt dafür, dass alles sicher abläuft. Wie ist es bei euch auf der Arbeit oder bei all den anderen wunderbaren Aktivitäten, die man um diese Uhrzeit so machen kann, außer schlafen? Weil wenn ihr schlafen würdet, würdet ihr uns nicht hören. Das ist selbstverständlich. Schreibt es mir gerne 0221 567 89 111. Nach fast 3 Jahren kann ich es endlich auswendig. Gut, dass ich dafür nur einen zweiten Versuch jetzt gerade brauchte.

0: Katy Perry, in einem anderen Leben, da wäre ich sicherlich auch dein Partner geworden. Aber naja, du bist trotzdem glücklich, ich auch. Vielleicht in einem anderen Universum. So, genug Herzschmerz von Nico Schmidt. Wir schauen auf die Autobahnen und Straßen hier in der jungen Nacht. Die Entwarnung für die A293. Stadtautobahn Oldenburg-Oldenburg-West, Oldenburg-Nord. Kein Falschfahrer mehr zwischen Oldenburg-Nadorst und Oldenburg-Etzhorn unterwegs. Das ist sehr gut. Die A1 Hamburg Richtung Lübeck ist zwischen Kreuz-Bagdeheide und Bad Oldesloe wegen Bauarbeiten bis 5 Uhr gesperrt. Die A4 Chemnitz-Erfurt ist zwischen Hohenstein-Ernsthal und Glauchau-Ost, mein Gott, wegen Bauarbeiten bis morgen früh 5 Uhr dicht. Die Umleitung führt über die U50 und U52. Die A5 Frankfurt-Karlsruhe zwischen Weinheim und Hirschberg in beiden Richtungen wegen Arbeiten an Hochspannungsleitungen bis morgen 5 Uhr gesperrt. Die A9 Halle-Leipzig Richtung Berlin ist zwischen Dessau-Süd und Dessau-Ost nach einem Unfall gesperrt. A10 Dreieck Spreeau Richtung Schönefelder Kreuz ist zwischen Dreieck Spreeau und Niederlehme nach einem Unfall gesperrt. Dadurch staut es sich. Die A17 Dresden-Prag ist zwischen Dresden-Gorbitz und Dresden-Südvorstadt in beiden Richtungen wegen Tunnelwartungsarbeiten bis morgen früh um 5 Uhr gesperrt. Die A39 Braunschweig Richtung Wolfsburg ist zwischen dem Kreuz Braunschweig Süd und Braunschweig Rautheim wegen Bauarbeiten bis Donnerstag jeweils zwischen 18 und 5 gesperrt. Und die A40 Duisburg Richtung Venlo ist zwischen Strahlen und dem Grenzübergang Strahlen wegen Bauarbeiten bis morgen um 6 Uhr gesperrt. Mein Gott, so schwer ist es doch nicht.
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0: So, ich habe jetzt hier einmal mein Brillenetui geholt. Hol jetzt hier nochmal das Putztuch raus. So, Brille einmal kurz sauber machen. Und dann verspreche ich, dass ich ab jetzt beim Verkehr hoffentlich nicht mehr so fehlerhaft bin. Tut mir leid, mein Gott. Also, Brille sitzt. Damit kann ich auch die Nachricht von Basti vorlesen. Der schreibt nämlich: Guten Morgen, ich bin mit meinem LKW unterwegs von Dortmund nach Hamburg. Also irgendwo auf all diesen Autobahnen, die ich gerade genannt habe, da könnte vielleicht auch der Basti unterwegs sein. Schöne Grüße an die ganzen Nachteulen. Basti, Grüße zurück für dich und für alle anderen da draußen. Die, Shakira und Burner Boy.

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1: Ich bin viel unterwegs jetzt, so für Shows und so. Das heißt, ich muss auch viel mit der Deutschen Bahn fahren. Das ist nicht so gut für meine psychische Verfassung. Es geht leider nicht anders, weil ich fahre extrem beschissen Auto. Also es ist richtig schlimm. So. Und es ist doppelt blöd, weil erstens, ich muss Bahn fahren und zweitens, ich weiß, es ist das blödeste Klischee auf der ganzen Welt, dass Frauen nicht Auto fahren können und so. Ne? Und auf die meisten von euch wird das nicht zutreffen. Aber auf mich trifft zu und ich bin die Bitch, die euch alle mit reinzieht. Okay? Meine Art einzupacken ist fucking sexistisch, Alter. Mein Fahrstil ist ein Argument gegen die Emanzipation. Ich schwör's euch. Ich habe schon Leute im Auto mitgenommen, sind als Feministen eingestiegen, als Andrew Tate-Fans wieder aus. Das kann ich, das ist so.
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LA, Adela aus der Slowakei, absoluter Newcomer, Superstar gerade, die geht richtig durch die Decke und ihr Album kommt jetzt die Tage raus, Prima heißt das. Da werden wir sicherlich noch mehr von hören in den nächsten Tagen, Wochen, Jahren, Monate. Da gehe ich stark davon aus. Jetzt Adam Port mit Move.

Vorsicht, Falschfahrer in Potsdam auf der Nutestraße zwischen der A115 Potsdam-Babelsberg und Wetzlarer Straße kommt euch ein Falschfahrer entgegen. Bitte rechts fahren, nicht überholen. In Potsdam auf der Nutestraße zwischen der A115 und Potsdam-Babelsberg und Wetzlarer Straße ist ein Falschfahrer unterwegs.

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1: Um 2 Uhr mit Christine Beidt. Die EU und die NATO haben Deutschland nach dem versuchten Drohnenanschlag am Flughafen Leipzig-Halle ihre Unterstützung zugesichert. Die Bundesregierung macht Russland für den Anschlagsversuch verantwortlich. Brüssel-Korrespondentin Sarah Lopez berichtet.
2: EU-Kommissionspräsidentin Ursula von der Leyen schrieb auf X, man stelle sich geeint und entschlossen den russischen Aggressionen entgegen und werde jeden abschrecken, der versuche, die Freiheit und Sicherheit in der EU zu untergraben. Von der Leyen wolle das Thema am Mittwoch mit NATO-Generalsekretär Mark Rutte besprechen. Auch der meldete sich auf X zu dem Vorfall und schrieb, die NATO stehe nach dem russischen hybriden Angriff in voller Solidarität an der Seite Deutschlands. Und die Beweise seien eindeutig.
1: Die USA haben ihre jüngste Angriffswelle auf den Iran beendet. Das teilte das US-Militär mit. Demnach griffen die Streitkräfte Ziele der iranischen Revolutionsgarde an, zum Beispiel Luftabwehr- und Radaranlagen sowie maritime Einrichtungen. Danach attackierte der Iran mehrere Länder in der Region, in denen es US-Stützpunkte gibt, darunter Kuwait und Jordanien. Als Reaktion darauf drohte US-Präsident Trump bereits mit weiteren Angriffen auf den Iran. Wegen eines Schadens an einem Regierungsflieger sitzt Bundesfinanzminister Klingbeil in den USA fest. Die Maschine könne wegen eines technischen Problems nicht starten, hieß es aus der Delegation. Details sind nicht bekannt. Der Minister wird deshalb die heutige Kabinettssitzung in Berlin verpassen. Dort soll ein Entwurf für eine Einkommenssteuerreform auf den Weg gebracht werden. Fußball-Bundesligist Borussia Dortmund steht in der zweiten Runde des DFB-Pokals. Nach einem 5:0 gegen den Fünftligisten Hamburg-Eimsbüttler Ballspielclub. Der HEBC ist damit raus. Trotzdem hat Kapitän Yannick Wrede gesagt, es sei die schönste 0:5-Niederlage seines Lebens gewesen.
3: Unfassbar. Also ganz viel Gänsehaut heute gehabt. Riesendank an jeden, wirklich, der gekommen ist. Unfassbare Atmosphäre. Ich habe ganz häufig, auch wenn man es nicht machen sollte im Spiel, mal mich ein bisschen